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1: Im Studio Sebastian Rosenauer, es ist 3 Uhr. In London haben zehntausende Menschen an zwei Großdemonstrationen teilgenommen. Eine hat sich gegen Einwanderer gerichtet, die andere war eine pro-palästinensische Demo. Es gab dutzende Festnahmen, die befürchteten Randalen sind aber ausgeblieben. Das liegt auch an dem massiven Polizeiaufgebot, berichtet aus London Jörg Winter.
2: 4.500 Polizeibeamte, Drohnen, Gesichtserkennung, mobile Wände im Zentrum Londons als Trenner zwischen den beiden Protestmärschen. Umgerechnet mehr als 5 Millionen Euro hat der Einsatz gestern gekostet, um zehntausende rechtsradikale und pro-palästinensische Demonstranten auseinanderzuhalten. Der größere Marsch von beiden, der Protest der extremen Rechten, angeführt vom islamophoben Influencer Tommy Robinson, sorgt bei Migranten und Muslimen für Panik. Die ständigen pro-palästinensischen Aufmärsche lösen Angst in Teilen der jüdischen Gemeinschaft aus. Die Balance zu halten zwischen dem Recht auf freie Rede und Versammlung in der britischen DNA, fest verwurzelt, und dem Recht auf Sicherheit wird zunehmend zur Herausforderung. Hassreden, so die Behörden, sollen künftig jedenfalls sofort verfolgt und schneller vor Gericht landen als bisher.
1: Nach dem Absturz eines Kleinflugzeugs in der Nähe von Mannheim in Deutschland ermittelt jetzt die Polizei nach der Unfallursache. Sollen alle Trümmerteile dokumentiert und alle Zeugen befragt werden. Offenbar dürfte auch jemand mitgefilmt haben. Am Samstagmittag war das Kleinflugzeug über einem Wohngebiet abgestürzt. Beide Insassen sind ums Leben gekommen. Und mehr als 10.000 Schützen und Marketenderinnen treffen sich heute in Innsbruck zum 28. Alpenregionstreffen der Schützen. Geplant ist eine Messe am Berg Isel und ein Marsch durch Innsbruck, berichtet Wolfgang Böhmer.
3: Ja, seit 50 Jahren treffen sich die Schützen der Alpenregion alle zwei Jahre und dabei geht's Thomas Saurer, Landeskommandant der Schützen, darum, das Gemeinsame hier zu betonen, über die Grenzen hinweg.
4: Genau, das Alpenregionstreffen, erstmals in der Landeshauptstadt Innsbruck, und da kommen Schützen aus Nord- und Osttirol, aus Südtirol, aus Welschtirol, also aus dem historischen Teil, inklusive auch dem ladinischen Bereich, und dann eben auch aus Bayern.
3: Ja, besonders macht dieses Treffen natürlich hier der Berg Isel selbst, sozusagen der historische Boden, auf dem sich vor 200 Jahren Schützen aus Tirol und Bayern bekämpft haben und jetzt eben gemeinsam feiern.
4: Und wenn man dran denkt, jetzt stehen wir Seite an Seite, da geht schon das Herz auf an jeden Schützen und jeder Marketenterin.
3: Nach der gemeinsamen Feldmesse des Abts des Stift Wiltens gibt es dann noch einen großen Marsch praktisch quer durch die Stadt. Das Ganze natürlich begleitet von großräumigen Umleitungen in der Stadt für den Verkehr bis in den frühen Nachmittag hinein.
1: Jetzt zum Wetter mit Thomas Wostal.
5: Der Sonntag startet kalt, aber tagsüber wird es dann spürbar wärmer als gestern. Am Nachmittag hat es heute zwischen 14 und 20 Grad. Und es wird ein recht freundlicher Sonntag mit Sonnenschein und nur gelegentlich auch einigen dichten Wolken. Und regnen wird es nur noch vereinzelt und kurz. Für alle, die auf den Bergen unterwegs sind, auf den Bergen ist es relativ frisch, in 2000 Meter Höhe hat es um die 0 Grad. Am Montag anfangs recht sonnig, am Nachmittag werden dann die Wolken mehr und im Großteil Österreichs, besonders im Bergland, sind dann auch Regenschauer und Gewitter möglich.
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1: Im Studio Sebastian Rosenauer. Es ist 4 Uhr. Junge Menschen in Österreich fühlen sich besonders oft einsam und allein. Und zwar deutlich öfter als andere Altersgruppen, wie jetzt eine Erhebung der Gesundheit Österreich, kurz GÖK, zeigt. Die GÖK startet jetzt eine Initiative gegen Einsamkeit bei den Jungen und sucht junge Menschen, die mitmachen wollen. Tanja Malle.
2: Über 16% der unter 30-Jährigen geben an, sich meist oder stets einsam zu fühlen. Besonders betroffen sind junge Menschen mit Gewalterfahrung, solche, die armutsgefährdet sind, solche, die Migrationshintergrund haben und solche mit hohem Social-Media-Konsum. Die GÖK startet mit beteiligen-gesundheit.at nun eine Online-Beteiligungsplattform. Das Ziel, so Gerlinde Rohrauer-Neff von der Gesundheit Österreich.
3: Wir fragen Jugendliche und auch Bezugspersonen, was sie brauchen würden, um sich verbundener zu fühlen und auch, was können wir gemeinsam tun gegen Einsamkeit oder um mehr Verbundenheit zu ermöglichen.
2: Ab Mitte Juni sollen daraus dann konkrete Projekte und Kooperationen gegen Einsamkeit bei jungen Menschen entwickelt werden.
1: Die Weltgesundheitsorganisation WHO ruft jetzt den internationalen Gesundheitsnotstand aus, wegen dem Ebola-Ausbruch in der Demokratischen Republik Kongo und in Uganda. Mit diesem Schritt will die WHO unter anderem die Nachbarländer in Alarmbereitschaft versetzen. Es handelt sich aber nicht um einen Pandemie-Alarm, so die WHO. Allein im Norden des Kongo seien bereits mindestens 80 Menschen verstorben, so die WHO. Es gebe hunderte Verdachtsfälle. Verkehrsstrafen im Ausland sind oft viel teurer als bei uns. Darauf macht der ÖMTC jetzt aufmerksam, wenige Wochen vor Beginn der Sommerferien. Worauf Autoreisende besonders achten sollten, berichtet Silvia Mieses.
4: Wer mit dem Auto oder dem Motorrad ins Ausland reist, dem drohen bei Verstößen oft deutlich höhere Strafen als in Österreich. Zum Beispiel bei Alkohol am Steuer sind viele Länder viel strenger als bei uns. In Italien kann das Auto beschlagnahmt werden, wenn der Lenker oder die Lenkerin mit mehr als 1,5 Promille unterwegs ist. In Spanien droht ab 1,2 Promille sogar eine Freiheitsstrafe von bis zu 3 Monaten. Aber auch Falschparken kann in einigen Ländern sehr teuer kommen. In Spanien können bis zu 200 Euro fällig werden, in Ungarn bis zu 400 Euro. Und der ÖMTC warnt davor, die Strafen zu ignorieren. Zum einen können Strafen aus EU-Ländern auch in Österreich eingetrieben werden. Zum anderen können sie bei einer Wiedereinreise erneut eingefordert werden.
1: Und jetzt zum Wetter mit Thomas Wostal.
5: Regnen wird es heute höchstens noch vereinzelt und kurz, denn es erwartet uns ein recht freundlicher Sonntag mit einer Mischung aus Sonnenschein und Wolken. Zunächst ist es noch kalt, aber tagsüber wird es dann deutlich wärmer als gestern. Am Nachmittag hat es zwischen 14 und 20 Grad. Auf den Bergen in 2000 Meter Höhe hat es um die 0 Grad. Der Montag anfangs recht sonnig, am Nachmittag werden dann von Westen her die Wolken mehr und es folgen Schauer und Gewitter.
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1: Am Mikrofon ist Lorenz Wildner. Das Siegesland des 70. Eurovision Song Contest steht fest. Bulgarien holt sich durch Sängerin Dara mit ihrem Partysong Bangaranga letztlich unerwartet die Krone beim größten Musikbewerb der Welt. Die Buchmacher hatten über Monate hinweg Finnland als Top-Favoriten gehandelt, das am Ende nur Platz 6 belegte. Hinter Bulgarien auf Platz 2 und 3 landeten Israel und Rumänien. Österreichs Teilnehmer Cosmo mit seinem Song Tanzschein belegte den vorletzten Platz. In Andalusien wird heute ein neues Parlament gewählt. Mit einer Fläche wie Österreich hat Andalusien mit 8,7 Millionen Menschen die meisten Einwohner in Spanien. Die Volkspartei muss ihre absolute Mehrheit verteidigen. Die in Madrid regierenden Sozialisten unter Pedro Sánchez wollen versuchen, in ihrer traditionellen Hochburg nicht weiter zu verlieren. Aus Spanien berichtet Josef Manola.
2: Für Spaniens Premier Pedro Sánchez steht viel auf dem Spiel. 37 Jahre lang hatten die Sozialisten Andalusien regiert. Jetzt soll seine Stellvertreterin in der andalusischen Heimat die angekündigte Niederlage verhindern. Der amtierende Regionalpräsident will seine absolute Mehrheit verteidigen. 2019 war es der Volkspartei gelungen, die sozialistische Vorherrschaft in Andalusien zu beenden. Aber die absolute für Juanma Moreno wackelt. Im öffentlichen Gesundheitswesen sorgten verschlammte Ergebnisse von Vorsorgeuntersuchungen für einen Riesenskandal. Verliert die Volkspartei ihre Mehrheit, wird sie die rechtspopulistische Vox als Partnerin brauchen. Ein explosives Bündnis, das haben ähnliche Koalitionen in anderen Regionalparlamenten bereits bewiesen.
1: Ein ukrainischer Drohnenangriff auf die russisch besetzte Hafenstadt Sewastopol hat in der Nacht mehrere Gebäude beschädigt. Das berichten die Behörden vor Ort. Trümmer einer abgeschossenen Drohne hätten zudem Stromausfälle verursacht. Russland meldet zudem weitere Drohnenangriffe auf die Hauptstadt Moskau. Infolge des Hantavirus-Ausbruchs auf dem Kreuzfahrtschiff Hondius ist ein kanadischer Passagier positiv auf das Virus getestet worden. Laut kanadischem Gesundheitsministerium war der Erkrankte im kanadischen Bundesstaat British Columbia in Quarantäne. Der Erkrankte und seine Lebensgefährtin wurden demnach mit milden Krankheitssymptomen zur weiteren Beobachtung in ein Krankenhaus gebracht. Und wir kommen zum Wetter.
3: Im Großteil Österreichs startet der Sonntag recht sonnig, einzelne Nebel- und Wolkenfelder lösen sich rasch auf. Etwas dichter sind die Wolken für einige Stunden noch im östlichen Bergland. Und auch im östlichen Niederösterreich, in Wien und im Nordburgenland können sich noch länger Wolkenfelder halten. Allmählich lockert es aber auch hier auf. Der Nachmittag bringt dann in ganz Österreich eine Mischung aus Sonnenschein und Wolken. Regenschauer sind heute nur noch ganz vereinzelt möglich. Es wird milder als gestern, die Temperaturen erreichen 12 bis 20 Grad. Allerdings weht in Niederösterreich, Wien, dem Burgenland und in der Steiermark noch einmal lebhafter bis kräftiger Nordwind. In 2000 Meter hat es zu Mittag zwischen minus 1 Grad am Schneeberg und plus 4 Grad von den Ötztaler Alpen bis zu den Karnischen Alpen. Der morgige Montag beginnt mit viel Sonne und im Norden und Osten bleibt es auch tagsüber recht sonnig. In Vorarlberg und Tirol ziehen aber schon bald Wolken auf und am Nachmittag bilden sich hier einige Regenschauer und Gewitter. Auch in Salzburg, Kärnten und der Steiermark sind später stellenweise Schauer möglich. So viel zum Wetter mit Jörg Stiebauer.
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1: Heute mit Jörg Fuhrmann, Pflegeheimleiter und Theologe aus Salzburg.
2: Vor kurzem saß ich auf einer Parkbank und wartete auf meine Frau und meine Tochter. Auf einmal krabbelte mir ein kleines Kind von hinten durch die Füße und rund um die Bank. Eine Frau mit einem zweiten Kind setzte sich neben mich und meinte ganz ruhig: "Da bist du ja." Das Kind krabbelte weiter über den Bordstein auf eine Seitenstraße und die Mutter blieb ganz ruhig sitzen. Als ein Auto sich näherte, sagte ich zu ihr: "Schauen Sie, ein Auto." Und sie ging ganz ruhig darauf hin zu ihrem zweiten Kind, hob es auf und setzte es auf die Wiese, wo es weiterkrabbeln konnte. Das Geschwisterchen fuhr inzwischen recht zügig mit einem Bobbycar quer über die Straße hin und her, doch die Mutter blieb wiederum ganz ruhig sitzen. Sogar als beide Kinder auf der Straße spielten, blieb sie sitzen. Ein Auto näherte sich wieder und ich als Vater in der Verantwortung holte beide Kinder ganz schnell von der Straße. Die Mutter saß ruhig da, schaute mir zu und aß einen Apfel. Als ich zu ihr meinte, sie haben wenig Verantwortungsgefühl, entgegnete sie mir: "Nein, sie haben kein Urvertrauen mehr." Ich blieb stumm. Ich wünsche Ihnen für den heutigen Tag in unserer hektischen Welt das Gefühl von Urvertrauen zurück.
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1: Am Mikrofon Martin Balder. Der Sieger des diesjährigen Eurovision Song Contest heißt Bulgarien. Die Sängerin Dara hat überraschend den ersten Sieg für ihr Land geholt. 10.000 Zuschauer in der Stadthalle, noch mehr Fans am Rathausplatz in Wien und Millionen vor den TV-Schirmen waren dabei. Mehr von Christian Hoffmann.
2: Kurz vor 1 Uhr früh steht der Sieger bzw. die Siegerin des 70. Eurovision Song Contest fest. Die 27-jährige Dara holt mit ihrem Partyhit Bangaranga den ESC im kommenden Jahr nach Bulgarien, deutlich vor Israel und Rumänien. Ich liebe alle, die mich auf dieser unglaublichen Reise begleitet haben, sagt sie. Ich bin aber auch traurig, dass es jetzt zu Ende geht und ich werde diese Bühne und dieses Team vermissen. Für Österreich und für Cosmo läuft das Heimspiel in der Wiener Stadthalle nicht ganz nach Plan. Es werden am Ende 6 Punkte und damit der vorletzte Platz.
3: Ich sehe es als einen Erfolg, einen erfolgreichen Auftritt vor dem größten Publikum, was man sich vorstellen kann.
2: Der 70. Song Contest in Wien ist Geschichte. Was bleibt, ist ein gelungener und friedlicher ESC. Und Dara, die Überraschungssiegerin aus Bulgarien.
1: Bei Drohnenangriffen der Ukraine in der Region rund um die russische Hauptstadt Moskau sind laut russischen Behörden mindestens 3 Menschen getötet worden. Auch die russisch besetzte Stadt Sewastopol sei in der Nacht beschossen worden. Nach einer 3-tägigen Waffenruhe rund um die Feiern zum Jahrestag des Sieges über Nazi-Deutschland haben beide Seiten ihre Angriffe wieder aufgenommen. Die Weltgesundheitsorganisation hat einen Ebola-Ausbruch in der Demokratischen Republik Kongo zu einem internationalen Gesundheitsnotstand erklärt. Laut WHO wurden in der Provinz Ituri bis gestern 80 mutmaßliche Todesfälle, 8 im Labor bestätigte Infektionen und 246 Verdachtsfälle gemeldet. Der Ausbruch erfülle aber nicht die Kriterien für eine Pandemie, so die WHO. Österreichs Eishockey-Nationalteam hat bei der Weltmeisterschaft in der Schweiz einen perfekten Auftakt erwischt. Im ersten Gruppenspiel gab es einen 5:2-Erfolg über Großbritannien. Wolfgang Eichinger.
4: Ja, es war der erhoffte, geplante und im Endeffekt letztendlich auch klare Auftaktsieg für das Eishockey-Nationalteam. Im ersten Drittel nach 10 Minuten eine 3:0-Führung. Großbritannien kann mit 2 Toren im ersten Drittel noch anschließen. Aber dann mit 2 Treffern im zweiten Drittel sorgt Österreich für den 5:2-Endstand. Einer der Torschützen in seinem ersten WM-Spiel, Leon Wallner.
5: Ja, es fühlt sich unglaublich an. Aber wenn man halt die Sachen richtig macht und hart spielt, dann passieren halt gute Dinge. Und das ist mir leider dabei passiert.
4: Nicht absteigen, das ist vorerst einmal das große Ziel für Österreich, der Sieg über Großbritannien, ein erster wichtiger Schritt. Der zweite und wahrscheinlich schon entscheidende Schritt für den Klassenerhalt, der soll heute ab 16.20 Uhr gegen Ungarn folgen, live zu sehen in ORF Sport Plus.
1: Das waren die Nachrichten mit Martin Balder.
6: Regen war gestern, heute gibt's Sonne. Hier ist das Oberösterreich-Wetter mit Dominik Klinger. Die Morgennebel, die lösen sich halt ziemlich schnell auf, dort wo sie sind. Bis am Nachmittag haben wir dann Sonne pur. Am Nachmittag selber wird's in im Mühlviertel und im Salzkammer gut leicht bewölkt. Regen wäre aber eine Überraschung. Momentan messen wir 7 Grad in Steyr, 6 Grad in Christkirchen und 5 Grad in Braunau. Bis zu 18 Grad sind heute noch drin und morgen dann ganz ähnlich. Ein bisschen wärmer wird's und am Abend leichter Regen möglich. 3:06, ORF Radio Oberösterreich mit dem besten Verkehrsservice im Land. Nichts ist passiert. Kommen Sie gut an.
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6: Viele Entscheidungen dieses Wochenende. Blau-Weiß Linz spielt nächste Saison in der 2. Liga. Der Song Contest kommt nächstes Jahr aus Bulgarien. Und Sie haben sich für die beste Musik entschieden. Hier ist Radio Oberösterreich. Schönen guten Morgen.

0: Das ist einfach ein wunderbarer Song. George Harrison in Radio Oberösterreich, My Sweet Lord. Schönen guten Morgen, 13 nach 6 haben wir es. Ja, und heute ist schon der letzte Tag der Pferdemesse. Ziemlich viele PS auf vier Hufen. Die Pferd Wels geht in die Zielgerade. Michelle Söllinger aus Stadl-Paura war mittendrin und ihr Pony Olaf, der ist übrigens super fleißig, überall im Einsatz, überall mit dabei. Der kann sich ja auch ziemlich gut stärken. Apropos Stärkung, bei mir hat sie heute Wurstsemmel mit Gurkerl zum Frühstück gegeben. Was kriegt denn der Olaf so?
1: Ja, also ich muss sagen, er kriegt halt natürlich sein Heu und natürlich seine Lieblingsleckerli jeden Tag in der Früh, weil man muss ihn ja schon besonders belohnen für die gute Leistung, die er da jeden Tag erbringt und dass er auch immer mit vollem Einsatz dabei ist.
0: Das ist ja schön. Also Gehaltserhöhung über Leckerlis, das hören wir gern. Löblich, voller Einsatz also bei der Pferdewels und noch bis heute Abend können Sie auch vorbeischauen, wenn Sie möchten, am Welser Messegelände.
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0: Und können Sie aufstehen mit der besten Musik. Das ist Chris Andrews in Radio Oberösterreich. 26 haben wir's.
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0: Was für eine Show war das gestern. Für 4 Stunden hat Europa mal alle Sorgen vergessen und ist eingetaucht in eine Welt mit diesmal ganz unterschiedlichen Songs und einem euphorischen Publikum in der Wiener Stadthalle. Auch die Technik ist von vielen gelobt worden. Da waren ja Effekte und Bilder mit dabei, die man so noch nie im Fernsehen gesehen hat. Ja, und spannend war es dann bis zum Schluss. Wenige Minuten vor dem Ende war Israel klar in Führung. Aber bei Bulgarien, das überraschend viele Jurypunkte bekommen hat, waren ja noch die Publikumsstimmen ausständig. Und das Publikum hat den Song Bangaranga geliebt. Mit 173 Punkten Vorsprung hat Dara ganz klar gewonnen. Der Song Contest wird nächstes Jahr also zum allerersten Mal von Bulgarien organisiert, wahrscheinlich in Sofia. Und möglich gemacht hat es dieser Song.

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1: Es ist 6:30 an diesem Sonntagmorgen. Schönen guten Morgen, Gernot Hörmann im Studio. Gut ist gegangen, nix ist geschenkt, das ist das Ergebnis beim größten Gesangswettbewerb der Welt, dem Eurovision Song Contest am Abend in Wien. Gut ist es vor allem für Bulgarien gegangen, Platz 1, nix geschenkt, für Österreich und Deutschland, weil nicht Letzte. Und schon etwas Unangenehmes ist der Musikgroßmacht Großbritannien passiert, deren Song landete ganz hinten. Nächstes Jahr findet die Veranstaltung also im Gewinnerland Bulgarien statt. Ein folgenschwerer Unfall hat sich gestern im Bezirk Kirchdorf ereignet. Ein 63-Jähriger ist bei Arbeiten auf einer Leiter ins Leere getreten und rücklings zu Boden gestürzt. Der Mann wurde so schwer verletzt, dass er mit einem Notarzthubschrauber ins Klinikum Kirchdorf fliegen musste. Und das ist bitter für die Fans und für den Fußball in Oberösterreich. Nach 3 Saisonen muss sich der FC Blau-Weiß Linz wieder aus der Fußball-Bundesliga verabschieden. Im direkten Abstiegsduell verlieren die Blau-Weißen gegen den GRK im Donaupark mit 0:3. Besser soll es heute der LASK machen, da geht es um den Meistertitel auswärts bei der Austria im Fernduell mit Sturm Graz. Das Spiel beginnt um 14.30 Uhr. Wir kommen zum Wetter. Dominik Klinger.
2: Ja, Regen war gestern, heute steht Sonne am Programm. Die Morgennebel lösen sich nämlich schnell auf. Bis am Nachmittag haben wir dann Sonne pur in ganz Oberösterreich. Am Nachmittag selber wird es dann im Mühlviertel und im Salzkammergut leicht bewölkt. Regen dazu wäre aber eine Überraschung. Momentan messen wir 7 Grad in Wels, 6 Grad in Großramming und 5 Grad in Scherding. Bis zu 18 Grad sind heute grundsätzlich drin. Und morgen haben wir es dann ganz ähnlich. Es wird etwas wärmer und am Abend leichter Regen möglich. 6:35, ORF Radio Oberösterreich mit dem besten Verkehrsservice im Land. Alles frei, kommen Sie gut an.
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0: Musik von Toto hören Sie hier in Radio Oberösterreich. 46 haben wir es momentan. Mord verjährt nicht, so heißt eine aufwendige neue Fernsehdokumentation und die ist hier im Landesstudio Oberösterreich entstanden. Der Mann hinter der Doku ist mein Kollege Johannes Reiter. Schönen guten Morgen, Johannes.
1: Guten Morgen.
0: Du bist für diese Doku ungeklärten Mordfällen nachgegangen, wie zum Beispiel den Mord an der 17-jährigen Martina Posch aus Vöcklabruck. Ist vor 40 Jahren passiert und bis heute nicht aufgeklärt. Wie ist sowas für Angehörige, wenn sie nicht wissen, wer der Mörder ist?
1: Ganz, ganz schwierig, das sagen Fachleute wie die Psychiaterin Heidi Kastner. Denn wir wollen wissen, warum es so weit gekommen ist und natürlich auch, wer der Mörder ist.
0: Ihr habt auch in der Siedlung gefilmt, in der Martina Posch gewohnt hat, vor ihrem Verschwinden. Erinnert man sich dort eigentlich noch an sie?
1: Das Haus steht noch, aber es wohnen keine Verwandten mehr dort. Nichts erinnert an den Mord, auch nicht an der Fundstelle der Leiche am Südufer des Bodensees. Dort haben wir sehr eindrückliche Bilder eingefangen.
0: Ein zweiter Fall, von dem du mir erzählt hast und dem ihr in der Doku Mord verjährt nicht nachgegangen seid, hat dich zum Hallstätter See geführt.
1: Vor 15 Jahren ist in Gosau die Altwirtin Elisabeth Faschl in ihrem Haus erstickt worden. Der Mann ihrer Nichte ist verdächtigt worden, dahinter zu stecken, aber dann durch die Spurensicherung entlastet worden. Ihn haben wir auch interviewt, ebenso den Journalisten Peter Resitaritz. Er hat den rechtskräftig wegen Mordes verurteilten ehemaligen Motorradrennfahrer und Zuhälter Tibor Foko im Gefängnis besucht. Foko ist ja seit über 30 Jahren auf der Flucht.
0: Auch so ein Fall, der schon sehr lange her ist. Dann sind wir auf die Dokumentation gespannt und die ist zu sehen heute Abend um 18.25 Uhr österreichweit in ORF 2. Dankeschön für den Besuch, Johannes.
1: Danke ebenfalls.

0: aufstehen mit der besten Musik. Das können Sie hier in Radio Oberösterreich. 10 vor 7. Es hätte ja so schön sein können. Nach einer, sagen wir mal, schwierigen Saison vor Heimpublikum doch noch einmal siegen und den Klassenerhalt fixieren. Den Platz in der Bundesliga retten. Aber es hat nicht sollen sein. Schlussendlich muss Blau-Weiß Linz nach 3 Saisonen und einer 0:3 Heimniederlage gestern absteigen in die zweite Fußball-Bundesliga. Spieler Simon Seidel dazu.
1: Einfach Leere, es ist, was soll ich sagen, es tut doch weh für alle, für die Mannschaft, für die Fans, für den Verein. Das ist einfach kein Verein, der was in die zweite Liga gehört und ja, jetzt sind wir leider abgestiegen.
0: Im ausverkauften Donauparkstadion gestern beim Spiel gegen GAK haben über 5000 Fans die Mannschaft angefeuert. Leider hat es nicht geholfen und die Enttäuschung danach war ziemlich groß.
2: Tot traurig, schauen wir, wie es nächstes weitergeht. Man bleibt immer Fan, ich hoffe. Wir kommen in 2 Jahren wieder auf.
3: Die Mannschaft hat alles gegeben, finde ich.
4: Was soll's? Es ist so. Probieren wir es nächstes Jahr wieder. Was soll's? Leider.
5: Kann man nichts machen und es geht weiter und wir schauen nach vorne und das wird schon wieder.
6: Ja, sehr enttäuscht, muss ich sagen. Die Leistung war die schlechteste, was wir in unserem Playoff gebracht haben. Aber jetzt heißt es weiter aufstehen.
7: Nächstes Jahr Meister. Ich bin mir sicher, ich habe schon 100 Euro drauf getippt. Blau-Weiß, nächstes Jahr, wir sind oben.
0: Ja, das ist ein guter Mann, gute Einstellung.

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1: Am Mikrofon Martin Balder. Die 70. Ausgabe des Eurovision Song Contest hat einen Überraschungssieger gebracht. Die Sängerin Dara hat für Bulgarien den ersten Sieg überhaupt geholt. Die Buchmacher, die auf Finnland und Griechenland gesetzt hatten, lagen weit daneben. Der Siegersong heißt Bangaranga. Die Plätze 2 und 3 gingen an Israel und Rumänien. Das Publikum in der Wiener Stadthalle war mit dem Sieg Bulgariens zufrieden.
2: Wirklich cool, wirklich, wirklich coole Nummer. Habe ich gehofft tatsächlich, dass der gewinnt.
3: Ja, super,
4: super,
3: toll.
4: Super, toll.
3: So richtiges Tanzlied.
4: Ja, nein, wirklich. Also,
3: klasse.
4: Wir sind happy.
5: Bombe, der das super Show liefert, oder?
6: Amazing, very happy.
7: Very happy about the song.
1: Österreichs Vertreter Cosmo landete auf dem vorletzten Platz. In London sind bei 2 Demonstrationen rund 80.000 Menschen durch die Innenstadt gezogen. Ein Protestzug richtete sich gegen Einwanderer, der andere war eine pro-palästinensische Kundgebung. Die Polizei war mit 4.000 Beamten im Einsatz, dem größten seit Jahren. 4 Polizisten wurden angegriffen, es gab 43 Festnahmen. In Modena in Norditalien ist gestern am späten Nachmittag ein Autolenker offenbar absichtlich in eine Menschenmenge gerast. 8 Personen wurden verletzt, 4 von ihnen schwer. Ob der Täter ein terroristisches Motiv hatte, ist noch unklar. Aus Italien, Cornelia Wosmanik.
8: Mit hoher Geschwindigkeit rast der Wagen erst auf den Gehsteig und kracht schließlich in ein Schaufenster. Alles sei durch die Luft geflogen, sagen Augenzeugen. Eine Frau wird so schwer verletzt, dass ihr beide Beine amputiert werden müssen. Nach der Kollision flieht der Mann, aber ein Passant versucht ihn zu stoppen. Zweimal, so erzählt er, noch blutüberströmt, habe der Täter mit einem Messer auf ihn eingestochen. Dann seien andere zu Hilfe gekommen und hätten den Amokläufer festgehalten. Beim Lenker handelt es sich um einen 31 Jahre alten italienischen Staatsbürger marokkanischer Abstammung. Der Passant, der ihn gestoppt hat, sagt, der Mann sei unter Alkohol- oder Drogeneinfluss gestanden. Jedenfalls sei er nicht in einem normalen Zustand gewesen.
1: Venezuela hat einen engen Vertrauten des von den USA gestürzten Präsidenten Nicolas Maduro an die US-Justiz ausgeliefert. Alex Saab würden von den USA zahlreiche Delikte vorgeworfen, so das Justizministerium in Caracas. Der kolumbianische Geschäftsmann war schon 2021 wegen Geldwäscheverdachts an die USA übergeben worden, aber im Austausch gegen in Venezuela inhaftierte US-Bürger freigekommen. Die US-Ermittler hoffen offenbar, dass Saab Informationen über illegale Geschäfte Maduros und andere Funktionäre liefern könnte. Das waren die Nachrichten mit Martin Balder.
9: Heute gibt's ganz viel Sonne für alle in Oberösterreich. Dort, wo wir nämlich noch morgen Nebel und Wolken haben, da lösen die sich jetzt auf. Und bis am Nachmittag soll dann Sonne pur für alle drin sein. Am Nachmittag wird's dann im Mühlviertel und im Salzkammergut ein bisschen bewölkt. Regen erwarten wir aber derzeit nicht. Momentan messen wir 8 Grad in Linz, 7 in Gmunden und 6 Grad in Ried im Innkreis. Bis zu 18 Grad sind heute dann grundsätzlich noch drin und morgen haben wir ganz ähnliches Wetter, nur mit 2 kleinen Änderungen. Etwas wärmer wird's und am Abend ist leichter Regen möglich. 3:07 ORF Radio Oberösterreich mit dem besten Verkehrsservice im Land. Alles rollt, kommen Sie gut an.
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9: Ja, wir starten mit guten Nachrichten in den Sonntag. Letzte Woche, da hat man Sängerin Bonnie Tyler ja nach einer Operation ins künstliche Koma versetzen müssen. Einige Fans haben da schon gebankt. Inzwischen haben die Ärzte aber bekannt gegeben, Bonnies Zustand ist stabil und sie sind zuversichtlich, dass die Sängerin wieder vollständig gesund wird. Wir wünschen gute Genesung jetzt mit einem ihrer größten Hits in Radio Oberösterreich. It's a Heartache.

0: 7.14 Uhr. Unser Osborn-Kurt in Radio Oberösterreich, der ist ja auch schon mal auf der Song Contest-Bühne gestanden.
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0: Zum ersten Mal in seiner langen Geschichte wandert der Song Contest also nach Bulgarien. Mein Radio Oberösterreich-Kollege Stefan Schnabel ist jetzt bei mir. Stefan, du bist ja ein wandelndes Song Contest-Lexikon. Ordnen wir mal ein, war das jetzt wirklich so ein Überraschungssieg oder ist das im Nachhinein einfach gute PR?
2: Ja, es war ganz klar ein Überraschungssieg. Bulgarien haben doch die wenigsten auf ihrem Zettel gehabt. Die Wettquoten haben der bulgarischen Sängerin Dara gerade mal 8% Siegwahrscheinlichkeit gegeben. Also es war schon eine dicke Überraschung, denn eigentlich war Finnland ja der große Favorit.
0: Ja, und warum hat die das geschafft?
2: Dara hat es geschafft, vor allem die Jurys zu überzeugen. Die Jurywertung hat sie klar gewonnen. Das ist schon erstaunlich gewesen, denn eigentlich kommen so Spaßnummern wie Bangaranga bei den Jurys nicht so gut an. Heuer jedoch neu. In den Jurys sind mehr junge Musikexperten gesessen und denen hat das Lied und der Gesang von Dara offenbar sehr gefallen.
0: Ja, und vielleicht auch die Aussprache des Titels Bangaranga. Hat schon was, oder? Aber die Siegerin war jetzt nicht die einzige Überraschung gestern Abend. Was hat denn gestern noch erstaunt beim Song Contest?
2: Allen voran, dass der Rekordsieger Schweden nur auf Platz 20 gelandet ist. Das ist das schlechteste Ergebnis für die Schweden seit langem. Auch, dass der Favorit nur Sechster wird, Finnland, damit haben auch nur die wenigsten gerechnet. Und dass der griechische Sänger nur Zehnter wird, damit war eigentlich auch nicht zu rechnen. Auch er hatte ja eine flotte Spaßnummer. Die Bulgarin hat ihm da aber den Rang abgelaufen.
0: Und zu guter Letzt, Stefan, was sagst du zum Ergebnis von unserem Cosmo?
2: Cosmo hat's gleich wie die bulgarische Sängerin mit einer flotten Spaßnummer versucht und der Sieg Bulgariens zeigt ja, Europa will in diesen schweren Zeiten Spaß. Also das Genre war schon gut gewählt von Cosmo, aber deutschsprachige Songs, die haben es einfach schwer international und der Gag mit dem Tanzschein für die Disco, der ist außerdem international auch nur schwer zu verstehen. Trotzdem, Cosmo hat begeistert und ihm ist ein super Party-Song gelungen, der im Sommer sicher noch häufig zu hören sein wird.

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Ich liebe diesen Song. The Fifth Dimension mit Aquarius und Let the Sunshine In. 7:55 haben wir's. Schönen guten Morgen. In 5 Minuten hören Sie alles Wichtige, was in Oberösterreich von gestern auf heute passiert ist, in den Radio Oberösterreich Nachrichten mit Gernot Hörmann.

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1: Es ist 7:30 im Studio Gernot Hörmann. Einen schönen Sonntagmorgen. Die Bauern sollen finanziell entlastet werden. Die Agrardieselrückvergütung wird um ein Jahr vorgezogen, so Bundeskanzler Christian Stocker und Landwirtschaftsminister Norbert Totschnig, beide ÖVP. Regulär werden die Auszahlungen erst im Dezember 27 und 28 durchgeführt worden. Seit Anfang Jänner sind die Dieselpreise ja um ein Viertel gestiegen. Ein folgenschwerer Unfall hat sich gestern in Steinbach am Ziehberg ereignet. Ein 63-Jähriger ist bei Arbeiten auf einer Leiter ins Leere getreten und rücklings zu Boden gestürzt. Der Mann wurde so schwer verletzt, dass ihn ein Notarzthubschrauber ins Klinikum Kirchdorf an der Krems fliegen musste. Und bitter für die Fans, nach 3 Saisonen muss sich der FC Blau-Weiß Linz wieder aus der Fußball-Bundesliga verabschieden. Im direkten Abstiegsduell verlieren die Blau-Weißen gegen den GAK zu Hause im Donaupark mit 0:3. Besser soll es heute der LASK machen, da geht's um den Meistertitel. Auswärts gegen die Austria im Fernduell mit Sturm Graz. Das Spiel beginnt um 14.30 Uhr. Wir werden ausführlich berichten hier in Radio Oberösterreich. Kommen jetzt aber zum Wetter. Dominik Kliner.
2: Ja, für die meisten gibt's heute blauen Himmel am Vormittag. Und auch der Nachmittag wird schön, mit ein paar mehr Wolken im Mühlviertel oder dem Salzkammergut. Momentan messen wir 9 Grad in Grein, 8 Grad in Traun und 7 sind es in Bad Wimsbach-Neidharting. Und da geht noch was, bis zu 18 Grad sind heute drin. Am Montag haben wir es dann ganz ähnlich wie heute, sogar noch etwas wärmer und morgen Abend ist dann leichter Regen möglich. 7:30, ORF Radio Oberösterreich mit dem besten Verkehrsservice im Land. Wenn sich was tut, dann erfahren Sie es gleich hier. Hat sich aber nichts getan, also kommen Sie gut an.
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0: Aufstehen mit der besten Musik im Radio, das ist George McCrae. Schönen Sonntagmorgen, hier ist Radio Oberösterreich mit Dominik Klinger am Mikro. Und ich merke ja daran, dass ich älter werde, wenn die Künstler, die mir als Teenager getaugt haben, heute schon in Pension sind. Jazz-Gitti ist da so ein Fall. Ein Wunder, kränkt die nicht, Tohu Wabohu. Die war einfach eine coole Begleiterin durch meine Pubertät. Und Jutta Mozoper, du sagst jetzt, die ist schon 80 inzwischen.
1: 80 und kein bisschen leise, würde ich sagen. Einen schönen guten Morgen. Ja, die Jazz-Gitti ist und bleibt eine Nummer für sich, aber sie ist eigentlich viel mehr als die Frau, die mit ihrer Musik die Massen bewegt hat und noch immer bewegt. Sie hat ein wirklich sehr turbulentes und auch schicksalshaftes Leben gelebt. Und am Sonntag, da feiern wir ihren 80er und sie erinnert sich auch an vieles. Die Mama war ja Jüdin, die ist früh gestorben. Sie hat ganz viele Jahre in Israel gelebt, hat sehr jung geheiratet, war dann völlig allein mit ihrer Tochter und hat sich wirklich mühsam versucht, eine Karriere aufzubauen. Sie hat ja auch den ersten Wiener Jazz-Heurigen gegründet, von daher hat sie auch ihren Künstlernamen. Sie war eine gute Wirtin, hat sie erzählt, aber eine schlechte Unternehmerin. 2 Millionen Schilling Schulden hat sie angehäuft, aber alles zurückgezahlt. Auch dazu gibt es viele Geschichten. Eine neue Single zum 80er hat sie auch rausgebracht. Und auch wenn die nach Abschied klingt, ich glaube nicht, dass die Gitti wirklich aufhört.
0: Ja, das hoffen wir doch, dass die weitermacht. Los geht's schon in 20 Minuten. Hier in Radio Oberösterreich, die Linzer Torte mit der Jazz-Gitti.

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0: Das ist die beste Musik mit Fleetwood Mac in Radio Oberösterreich um 8 vor 8. Ja, und die Sonntagsgedanken, die kommen heute von Schwester Ida Worell von den Franziskanerinnen in Vöcklabruck.
1: Guten Morgen. Um etwas zu bitten ist gar nicht so einfach. Wir glauben so oft, dass wir alles alleine schaffen müssen. Jemanden um Hilfe zu bitten fühlt sich so nach Schwäche an. Aber ist es wirklich so? Aus meiner fachlichen Tätigkeit weiß ich sehr genau, dass Hilfe annehmen ein Zeichen von Stärke ist und von Selbstverantwortung. Und es wird auch manchmal leichter, um Hilfe zu bitten, wenn wir es uns gegenseitig einfacher machen. Und als Christen haben wir sogar noch eine Möglichkeit. Wir können für andere um Hilfe bitten, bei Gott, aber auch bei anderen Menschen. Und da haben wir eigentlich ein recht prominentes Vorbild, nämlich Jesus selber. Der bittet in der heutigen Bibelstelle, nämlich für uns. Ich finde, das ist ein guter Anstoß für uns selber. Einmal rundherum zu schauen, wer Hilfe braucht. Für andere ein fürbittendes Gebet abzuschicken und selber zu üben, Hilfe anzunehmen.

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2: Am Mikrofon Martin Balder. Beim 70. Eurovision Song Contest sind am Abend die Favoriten leer ausgegangen. Nicht Finnland oder Griechenland haben den Sieg geholt, sondern die Sängerin Dara aus Bulgarien. Mehr von Clemens Stadelbauer.
3: Bulgarien gewinnt zum ersten Mal den Eurovision Song Contest und das beim Comeback, nachdem man 3 Jahre lang nicht teilgenommen hatte. Die 27-jährige Sängerin, die in Bulgarien ein großer Popstar ist, hat sowohl die Jurywertung als auch das Publikumsvoting souverän gewonnen. Mit großem Vorsprung vor Israel und vor Rumänien. Die Freude danach war groß.
4: Thank you so much for the support. This is unbelievable. I don't even know what's going on right now.
3: Dara war nie unter den Top-Favoriten, sondern wurde immer nur als Geheimtipp gehandelt, hat aber bei den Wettquoten seit dem 2. Semifinale stetig aufgeholt. Die hochfavorisierten Finnen mussten sich hingegen mit dem enttäuschenden 6. Platz begnügen. Österreichs Vertreter Cosmo hat mit seinem Auftritt zwar das Publikum in der Halle begeistert, ist aber schließlich mit nur 6 Punkten Vorletzter geworden.
2: Bei Drohnenangriffen der Ukraine in der Region rund um die russische Hauptstadt Moskau sind laut russischen Angaben mindestens 3 Menschen getötet worden. Insgesamt habe man mehr als 550 ukrainische Drohnen abgefangen, so das Verteidigungsministerium in Moskau. Nach einer 3-tägigen Waffenruhe rund um die Feiern zum Jahrestag des Sieges über Nazi-Deutschland haben beide Seiten ihre Angriffe wieder aufgenommen. US-Präsident Donald Trump ist mit einem Versuch für seinen umstrittenen Ballsaal im Weißen Haus Steuergeld zu bekommen vorerst gescheitert. Eine Geschäftsordnungsexpertin im Senat hat die dafür vorgesehenen Mittel aus einem umfangreichen Ausgabenpaket der Regierung gestrichen. Das 72 Milliarden Dollar Paket ist eigentlich für die Umsetzung der Einwanderungsgesetze vorgesehen. Trump wollte darin aber auch 1 Milliarde Dollar für Sicherheitsmaßnahmen im Ballsaal festschreiben. In der Fußball-Bundesliga fällt heute die Entscheidung um die Meisterschaft. Sturm Graz braucht einen Sieg, dem LASK reicht ein Unentschieden zum ersten Titel seit 61 Jahren. Als Absteiger steht Blau-Weiß Linz fest nach einem 0:3 gegen den GAK Martin Lang.
5: Schon nach 6 Minuten bekommen die Linzer vom GAK das erste Gegentor. Am Ende ist es eine 0:3 Heimniederlage und nach 3 Jahren muss man zurück in die zweite Liga, Simon Seidel.
6: Es tut auch nur weh. So ein Club kehrt nicht in die zweite Liga. Wir haben es leider über die Saison nicht geschafft, dass wir die Leistung am Platz bringen, dass wir genug Punkte holen und wenn es letzter bist, steigst du ab.
5: Der GAK rettet sich zum zweiten Mal in Folge quasi im letzten Moment vor dem Abstieg, Daniel Materna.
7: Erleichterung, dieses Glücklich, das wird dann die nächsten Tage kommen, weil vor dem Spiel, glaube ich, sind wir alle in der Kabine gesessen und ja, haben wir ein bisschen die Bremsspur drin gehabt, sage ich mal.
5: Die Quali-Gruppe gewinnen trotz 0:2 in Altach die Rieder, Punkte gleich von dem WRC, der WSG Tirol 2:0 besiegt.
2: Das waren die Nachrichten mit Martin Balder.
8: Blauer Himmel gerade für alle in Oberösterreich, außer im Nationalpark Kalkalpen, aber da wohnt eh keiner. Auch der Sonntagnachmittag soll schön werden, mit ein paar Meerwolken im Müllviertel oder im Salzkammergut. Aktuell messen wir 9 Grad in Steyr, 8 Grad in Forchdorf und 7 Grad in Rohrbach. Und ein bisschen was geht da noch, bis zu 18 Grad sind heute drin. Und morgen, am Montag, haben wir es dann ganz ähnlich wie heute, wird sogar noch etwas wärmer und morgen Abend ist dann wieder leichter Regen möglich. 3 nach 8, ORF Radio Oberösterreich mit dem besten Verkehrsservice im Land. Alles rollt, kommt's gut an.
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10: Sie ist ein Gesamtkunstwerk, eine Unterhaltungslegende, eine Kultfigur, ein Phänomen, eine Sängerin und Unternehmerin, eine geborene Gastgeberin. Sie ist auch eine Überlebenskünstlerin, ein Aufstehweiberl, Mutter, dreifache Oma, Martha Margit Butbul, die wir alle unter dem Namen Jazz-Kitty kennen, ist ein Original und vor kurzem, genau gesagt, vor 4 Tagen, ist sie 80 geworden. Ein außergewöhnliches, vielseitiges Leben liegt hinter ihr. Und unsere 2 Stunden, die werden nicht reichen, die vielen Facetten ihres Lebens zu beleuchten. Liebe Gitte, wir kennen uns von
11: Poncho So Long.
10: Ich freue mich wahnsinnig, dass du heute mit uns in den Sonntag startest, aufgestanden bist für uns. Ich wünsche dir einen schönen guten Morgen und mit unserer Linzertorte nachträglich.
11: Schaum dir ein bisschen, schaum.
10: Alles Gute zu deinem Geburtstag.
11: Dankeschön, dankeschön.
10: Schaum dir ein bisschen. Wofür?
11: Weil du mich so früh außerjagst.
10: Bist kein Frühersteher, gell?
11: Nein, nicht wirklich. Ich du, wenn die Schule um 10 oder halb 11 angefangen hat, war ich sicher eine bessere Schülerin gewesen. Das war.
12: Aber du bist munter, fit und ich darf da Kompliment machen und nicht, weil ich schmeicheln will. Schaust sehr gut aus.
11: Dankeschön. Sprechen Sie weiter gnädig.
12: Mach ich.
13: Gitti, ich habe dir jetzt ganz viele Beschreibungen zukommen lassen. Wenn man sich mit dir unterhält und sich für dich interessiert, dann weiß man auch, was man bekommt. Du kannst witzig, du kannst charmant, du kannst aber auch sehr direkt sein. Wie siehst du dich selbst?
11: Ich weiß nicht, ich kann nicht über mich selber reden, so.
12: Unangenehm?
11: Na, du bist eigentlich immer das, was du spürst. Das bist, aber die Menschen nehmen dich wahr, wie sie das wollen. Soll ja jeder machen, wie er will, solange sie lieb zu mir sind. Ich mag nicht, wenn man garstig ist, das mag ich nicht. Die meisten wollen ja lieb zu mir. Übrigens, Dankeschön an mein Publikum.
13: Zu ihrem 80er ist nicht nur eine Doku auf ORF 3 erschienen. Jazz Gitti hat auch eine neue Single am Start. Darüber hinaus ist sie auf allen sozialen Kanälen vertreten. Sie weiß sich zu vermarkten und hat Spaß dabei. Die Arbeit macht ein anderer, ihr Lebensgefährte Roman. Wir sprechen gleich darüber. Kommen Sie gut jetzt in den Sonntag mit den Bee Gees.

0: Hauptsache, es gibt ein Herz, ist einer ihrer Grundsätze. Jazz Gitti ist heute mein Gast in der Linzertorte. Fast für jeden Spaß zu haben. Ihr grenzenloser Optimismus ist ihr Markenzeichen. Sie ist eine Frau, die die Bühne und die Menschen liebt und ihr Leben auch gerne mit ihren vielen Fans teilt. Vor kurzem ist sie 80 geworden.
1: Gitti, du bist auch eine wahnsinnig aktive Bloggerin, kann man sagen.
2: Jo.
1: Also 80 Jahre, aber überall vertreten. Das eine schließt das andere nicht aus. Du bist auf TikTok, du bist auf Insta, du bist auf Facebook. Da muss ja unglaublich zugegangen sein jetzt in letzter Zeit, oder?
2: Jo.
1: Das ist auch harte Arbeit.
2: Ja, sehr harte Arbeit. Aber ich habe ja Gott sei Dank meinen Roman. Der kennt sich super mit der Technik aus. Das hat er aber sich alles beigebracht. Er ist ein gescheiter Bub. Mann, Entschuldigung. Und wir machen das gemeinsam, aber die ganze Technik, ich mache ihn Blödsinn und er macht die
1: Und er schneidet zusammen.
2: Er hat auch oft die Ideen. Aber, und das finde ich sehr gut, wenn ich etwas nicht machen will, wo ich sage, na, das bin nicht ich, das akzeptiert er.
1: Der Roman ist dein Partner schon seit vielen, vielen Jahren.
2: 26 mit 3 Jahren Pause.
1: Er ist glaube ich, 30er jünger? 25 Jahre. Wie habt ihr hier kennengelernt? Ein großer Altersunterschied. Wie ist der Roman in dein Leben gekommen, bevor wir zu deinen anderen Lebensstationen kommen?
2: Beim Stadtfest in Graz. RCI, der muss da rein, in das Zelt. Da hat er zu meiner Freundin gesagt, er hat sich verliebt in die Jazz-Gitti und will da rein. Dann sie hat er mitgenommen.
1: Liebe auf den ersten Blick?
2: Nein, ich würde sagen, Liebe auf die erste Frechheit. Erstens einmal war er ganz ein süßer Bub. Ich habe damals nicht gewusst, dass er verheiratet war und 2 Kinder hat. Ich bin dann nach Italien gefahren und dann haben wir geschrieben und er hat nicht locker lassen.
1: Und das hat dir gefallen?
2: Ich meine,
1: hast du dich erobert
2: gefühlt? Die Fotos musst du anschauen, der war ein wunderschöner Mann. Aber ich weiß nicht, was war. Auf jeden Fall, es ist der Punkt gekommen, wo wir nicht mehr voneinander lassen haben können. Mhm. Und wie ich dann gewusst habe, dass er eigentlich verheiratet wollte, wollte ich das beenden, aber er wollte nicht. Und ja, es tut mir leid, dass er seine Kinder nicht mehr sehen hat dürfen, obwohl er es sehen hätte dürfen.
1: Mhm.
2: Das tut mir sehr leid, aber bitte. Ich glaube, dass jeder Mensch ein Schicksal hat und das muss er gehen. Der Roman ist wirklich ein Gewinn, weil er ist ein sehr anständiger Mensch, ein sehr kreativer und wenn der Roman zu wem holt, also in Roman kannst du nur verärgern, wenn du nicht lieb bist zu mir oder anständig.
1: Mhm.
2: Da bist du ein Todfeind.
1: Mhm.
2: Und ich tick eigentlich auch so und ich glaube, über die Schiene haben wir uns gefunden und natürlich auch, glaube ich, über die erotische oder was immer.
1: Mhm.
2: Keine
1: mhm.
2: Ahnung. Er ist mein Lebensmensch, ja.
1: Wie schaut euer Alltag aus?
2: Unser Alltag? Chaotisch. Schreiben wir mal dumm, dann haben wir uns wieder lieb. Und ja, ich glaube nicht anders als wie bei anderen Leuten, die länger zusammen sind. Er wird immer mehr, überhaupt durch das Social Media, wird er immer mehr mein Papa. Er sagt mir die ganze Zeit, wo es lang geht. Eine Zeit lang habe ich widersprochen oder habe mich. Und jetzt denke ich mir, er meint es ja gut. Dann lass ihn reden, weil in Wahrheit mache ich dann eh, wie ich will. Wenn ich was nicht will, da horcht er auf mich. Und ich weiß, dass der Roman hinter mir steht und ja, ich spüre, auch wenn wir streiten oder was, ich spüre ganz einfach, dass er mich lieb hat. Auch in der Zeit, wo wir nicht zusammen waren. Er hat immer geschaut auf mich. Der Roman hat mir noch keinen Euro oder Cent genommen. Ich habe alles mit ihm vertraglich geregelt. Und er schaut immer, dass alles in Ordnung ist. Also ich spüre Lotto immer wieder. Aber ich habe schon ein Lotto gewinnt. Mhm. Das ist der

Menschen unterhalten, das ist ihr Metier. Ob früher in ihren Lokalen in Wien oder später auf vielen Bühnen österreichweit und über die Grenzen hinaus, gesungen hat sie schon immer gerne die Jazz-Gitte. Und in den 90er Jahren ist ihr dann auch der Durchbruch in den Charts gelungen. A Wunder und Kränk die Nett gehören zu ihren erfolgreichsten Titeln.

0: Und zum runden Geburtstag lässt sie auch wieder aufhorchen.
1: Du hast eine neue Single rausgebracht.
2: Ja.
1: Wenn es Zeit wird für mich, dass ich gehe. Mit 80 darf man sich auch natürlich zurückziehen. Wie viel Wollen, Gitti, steckt da auch drinnen? Du hast nichts ausgelassen in deinem Leben, wir sprechen noch darüber. Aber bist du auch müde geworden?
2: Nicht wirklich. Ja, in der Früh, wenn ich aufstehe. Aber also auf der Bühne gespielt gar nichts. Ich meine, nachher natürlich, ja. Das war ja nicht normal, ja. Die Haxen kann ich nicht mehr so in die Höhe hauen. Nein, ich habe nach wie vor Spaß und solange ich Qualität bringen kann, solange die Stimme hält, natürlich. Mhm. Aber so viel will ich nicht machen.
1: Aber in dem Titel, da liegt schon trotzdem jetzt ein bisschen Wehmut drin.
2: Naja, es ist eigentlich ein Lied, ein Dankeschön an meine Fans. Ja, eine Verabschiedung.
1: Eben, eine Verabschiedung.
2: Ja, und dass ich mich bedanke. Ja, wenn ich mich verabschiede, das heißt ja nicht, dass ich durch eine Seitentür wieder reinkommen kann.
1: Stimmt.
2: Ein bisschen pfuschen geht immer.
1: Wie bist denn du dem Älterwerden begegnet? Älterwerden ist das eine, spür ich ja schon, 80 ist dann noch einmal ein anderer Schritt. Wie bist du mit dem Öderwerden umgegangen?
2: Schau, in Wahrheit macht man nicht so viel Gedanken. Ich weiß, dass alles einmal ein Ende hat und dass man nicht ewig lebt und dass man nicht ewig fit ist. Das ist einmal Faktum. Und solange ich gerade haben kann, habe ich auch nicht. Und solange ich habe so probiert, Forsthaus, Rampensau mit den Jungen, das ist voll aufgegangen. Ja. Und dann denke ich mir, ah, so alt bist du noch nicht. Aber ich mache mir nicht so viel Gedanken. Ja.
1: Bist du im Hirn jetzt?
2: Ich denke nicht zurück, ich denke viere. Mhm. Und ich denke mir immer, da muss noch was, ist noch was. Ja.
1: Was soll ich denn noch?
2: Das lasse ich auf mich zukommen, da tue ich nicht jetzt um und um.
1: Okay.
2: Oder mache mir da Gedanken. Und wenn ich das Gefühl habe, ich muss jetzt tun, dann tue ich. Natürlich bin ich manchmal müde und denke mir, was tue ich mir da? Aber dann, da sagt man auf Jiddisch, da stippt mich der Narr und dann muss ich wieder weiter tun. Schau, wenn du einem Menschen ein Lächeln aufs Gesicht zauberst, hast du nicht die Welt gerettet? Eigentlich, ja. Mhm. Und das, da erfreue ich ja nur nicht nur die Menschen, sondern da erfreue ich mich ja selber. Mhm. Und das ist ein Jungbrunnen. Ich habe unlängst gesagt beim Konzert so Gedanke, mit 80 fast bin ich gekommen, mit 70 gehe ich nach Haus. Und da fühle ich mich auch so.
0: Jiddisch, wie sie gerade erwähnt hat, spricht sie noch immer ein wenig. Jess Gitti hat jüdische Wurzeln. Sie ist im Nachkriegswien mit einer jüdischen Mutter und einem katholischen Vater groß geworden. Der erste Schicksalsschlag kam aber viel zu früh. Der Tod der Mutter hat sie schnell erwachsen werden lassen. Ihre Sätze hat sie heute noch im Ohr.
2: Meine Mutter hat immer gesagt, Gitti, sei ehrlich, sag den Menschen die Wahrheit. Und das habe ich gelernt. Aber immer zuerst denken, was du machst. Weil tun kannst du alles. Aber du musst auch wissen, dass du die Konsequenzen trägst.
0: Sie hat vieles getan und für manches bezahlt. Über ihr Großwerden und ihr Leben in Israel sprechen wir noch. Bis 9 hören wir rein in ihre neue Single. Wenn's Zeit wird für mich, dass ich gehe. Wer es glaubt.
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1: Es ist 8:30 Uhr. Schönen Sonntagmorgen im Studio Gernot Hörmann. Wir starten mit den wesentlichen Entscheidungen im Sport. Nach drei Saisonen muss sich der FC Blau-Weiß Linz wieder aus der Fußball-Bundesliga verabschieden. Im direkten Abstiegsduell verlieren die Blau-Weißen gegen den GRK im Donaupark 0:3. Dennis Bankowski.
2: Mit dem Blitzabgang von Erfolgstrainer Scheiblener wenige Stunden vor dem Trainingsauftakt hat die Saison begonnen. Mit dem bitteren Abstieg endet sie für Blau-Weiß Linz. Die nicht geholten Punkte im Herbst fehlen am Ende, so Sportdirektor Christoph Schösswinter.
3: Grundsätzlich war es dann auf die ganze Saison gesehen einfach zu wenig, wobei da mit Sicherheit das Übel oder der Grund dafür im Herbst liegt, mit allem, was passiert ist.
2: In der Stunde der ganz großen blau-weißen Enttäuschung ist der Blick aber schon wieder nach vorne gerichtet. So meint etwa Geschäftsführer Christoph Peschek.
4: Wir werden die Saison schonungslos analysieren, entsprechende Schlussfolgerungen daraus ziehen und dann alles daran setzen, dass wir in der kommenden Saison sofort wieder aufsteigen.
2: Konkreter wird Sportdirektor Schösswinter.
3: Also es ist jetzt nicht so, dass die ganze Mannschaft auseinanderfällt. Es sind schon 11 oder 12 Spieler, die ja für die zweite Liga Vertrag haben.
5: Wenn es den Verein schafft, wieder zurückzukehren, dann glaube ich, ist Blau-Weiß Linz unbeugsam und Vösbl wieder zurückkommen. Da bin ich 100% sicher.
2: So Trainer Michael Köllner, dessen Zukunft bei Blau-Weiß offen ist. Die Realität in der kommenden Saison heißt aber für Blau-Weiß Linz zweite Liga.
1: Besser soll es heute der LASK machen, da geht es um etwas ganz anderes, nämlich um den Meistertitel. Auswärts bei der Austria im Fernduell mit Sturm Graz. Das Spiel beginnt um 14.30 Uhr. Was gibt's noch Neues im Land? Gute Nachrichten für die Landwirtschaft. Die Bauern sollen früher finanziell entlastet werden. Die Agrardieselrückvergütung wird um ein Jahr vorgezogen, so Bundeskanzler Christian Stocker und Landwirtschaftsminister Norbert Totschnig bei der ÖVP. Regulär werden die Auszahlungen erst im Dezember 2027 und 2028 durchgeführt worden. Seit Anfang Jänner sind die Dieselpreise ja um ein Viertel gestiegen. Und wir kommen jetzt zum Wetter. Dominik Klinger.
6: Echt schön haben wir es heute. Momentan haben wir schon fast flächendeckend blauen Himmel in Oberösterreich. Auch der Nachmittag wird heute super. Nur ein paar nennenswerte Wolken im Mühlviertel oder dem Salzkammergut. Aktuell messen wir 9 Grad in Wels, 8 Grad in Perg und 7 Grad in Bad Ischl. Bis zu 18 Grad sind heute am Nachmittag noch drin. Und am Montag dann ganz ähnlich wie heute. Sogar noch ein bisschen wärmer zum Wochenstart. Und morgen Abend ist dann wieder leichter Regen möglich. 8:30 Uhr, ORF Radio Oberösterreich mit dem besten Verkehrsservice im Land. Keine Staus, keine Unfälle, also kommen Sie gut an.
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8: Und es ist eine Linzer Torte, auf die wir heute 80 Kerzen stecken. Jazz Gitti feiert ihren Runden. Und wenn es was zu feiern gibt, dann muss man sie nicht zweimal bitten. Die Entertainerin hat ein sehr facettenreiches Leben schon hinter sich gebracht. Nicht nur als Sängerin. Groß geworden ist sie im 2. Wiener Gemeindebezirk in der Leopoldstadt. Und obwohl die Zeiten schlecht waren, zu Beginn ihres Lebens hat es ihr an nichts gefehlt.
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8: Gleich mehr über ihre frühen schicksalshaften Jahre hier in Radio Oberösterreich. Guten Morgen mit Gilbert O'Sullivan.
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0: Sie ist eine österreichische Unterhaltungskünstlerin, eine Sängerin, eine Schauspielerin und sie war auch jahrelang Unternehmerin. Martha Margit Budbul, bekannt als Jazz-Gitti, ist heute mein Gast. In den beginnenden 80er Jahren überzeugte sie als Naturtalent in zahlreichen Tradivabal-Gigs. Sie ist nicht nur als Sängerin bekannt, sondern hat auch in Fernsehserien wie Tohuwabohu und im Kaisermühlenblues gespielt, war sonntags oft beim Musikantenstadl mit Andy Borg zu sehen und auch als Reality-Star in der Serie Forsthaus Rampensau hat sie als Gast ein junges Publikum überrascht. Dabei gab es in ihrem Leben auch oft wenig zu lachen. Gitti, du bist 1946 geboren, warst das einzige Kind deiner Eltern. Deine Mama war Jüdin, dein Papa katholisch. Er hat sie während des Krieges vor der Deportation gerettet. Sie kamen später auch zu Wohlstand. Hattest du eine gute, eine schöne, eine geborgene Kindheit? Wie weit erinnerst du dich zurück?
1: Ich war ein verwendeter Frotz. Wenn ich ein Putschi lassen habe, sind alle zusammengerannt. Und weißt du, der Stefan Weber hat einmal gesagt, es gibt...
0: Der Stefan Weber von der Tradivabal,
1: genau. Der hat einmal gesagt, es gibt nichts Schlechtes, wo man nicht lachen drüber kann. Und das habe ich schon seit frühester Kindheit gelernt. Also meine Mutter hat alles mit Humor genommen, weil wenn sie das nicht gemacht hätte...
0: Hätte es nicht überlebt.
1: Hätte es nicht überlebt. Aber auch, was ich gelernt habe, dass man in der Familie zusammenhält. Ich war... nicht das Kind meiner Eltern, ich war der dritte Teil, ich war ein Teil. Ich habe gewusst, wie ich mich zu verhalten habe. Zum Beispiel, wenn mein Vater gesagt hat, das ist jetzt ein blaues Heferl da, das ist grün. Und jemand hat mich gefragt, aber schau, Gitti, das ist ja blau. Dann habe ich gesagt, wenn der Papa sagt, das ist grün und aus. Aber ich konnte dann, wenn wir alleine waren, ihm fragen, und der Papa hat mir erklärt, warum er gesagt hat, das ist grün. Also so wie die Kinder hätte, ja, aber das stimmt nicht. Das hat es bei mir nicht gegeben. Und ich habe gewusst, ich kann meinen Eltern vertrauen. Ich kann ihnen alles anvertrauen. Und meine Mutter hat immer gesagt, Gitti, sei ehrlich, sag den Menschen die Wahrheit. Und das habe ich gelernt. Aber immer zuerst denken, was du machst. Weil tun kannst du alles. Aber du musst auch wissen, dass du die Konsequenzen trägst. Und mit diesen Sachen bin ich aufgewachsen. Das ist mir ins Blut gegangen, ja. Und meine Mutter hat mich schon manchmal angelogen, aber hat mir auch erklärt, wenn ich draufgekommen bin, warum sie das gemacht hat.
0: Sie ist gestorben, da warst du noch ein Teenager, du warst 14 Jahre alt. Wie erinnerst du dich zurück? Da braucht man doch die Mama noch am allermeisten. Wie schlimm war das für dich?
1: Na, hart war ich auf sie, weil sie mich verlassen hat. Ich war ja egoistisch. Meine Mama gehört mir und die kann da nicht weggehen. Das habe ich ja alles später erst verstanden. Ich meine, und dann haben sie meine Mutter, ist in einen Sarg gelegen, in einem wunderschönen Kleid geschminkt und ein Glasdeckel drüber. Und ich war, bin dort gestanden und habe mir gedacht, warum steht es nicht auf? Ich habe 3 Jahre Albträume gehabt, weil die Mama hat immer 10 Meter Stoff gekauft. Und wir sind zur Schneiderin gegangen, zur Tante Pauli. Und die hat ein Kleid genäht für die Mutter und für mich. Und der Papa hat sich auch nichts gedacht dabei und hat die Kleider von der Mama genommen und hat zur Pauli noch gesagt, änders für die Gitti. Und ich habe 3 Jahre Albträume gehabt, meine Mutter kommt, weil ich sie ja gar nicht mitkriegt, dass sie wirklich tot ist. Meine Mutter kommt und hat nichts zum Anziehen. Das habe ich 3 Jahre, habe ich einen Horror gehabt. Und mein Papa hat das nicht verstanden.

0: mit Jess Gitti hinein in den Sonntag. Wir feiern ihren 80er. Gitti, du bringst eine Mischung aus Pop, Schlager und volkstümlicher Musik unter die Leute. Du hast für deine Musik schon viele Auszeichnungen erhalten. Für deine bekanntesten Hits wie A Wunder oder Kränk dich nicht gab es sogar Gold- bis Triple-Platin-Verleihungen. Du hast ja schon in Jugendjahren einen Gesangswettbewerb einmal auch gewonnen. Hast aus dieser Chance, muss man leider sagen, noch nichts draus gemacht. Dein Papa hat ein Kaffeehaus gehabt, das Café Espresso. Dort hat alles seinen Lauf genommen eigentlich, oder?
1: Wir waren dort im Kaffeehaus immer ganze Blut am Burm und Mal. Da sind wir zusammengesessen und einer schlug die Zeitung auf und sagt: Ja, im Kino waren wir schon, das haben wir schon, viel Geld haben wir nicht. Wir fahren ein in die Stadt, du fährst mit, du singst, da kriegen wir eh dran, gehen wir das Gewinnste. Das war der Ausgangspunkt. Und ich bin mit einer reingefahren.
2: Also, und du hast gewonnen?
1: Ja, sicher. Der Willi Kralik und der Fetty George sind in der Jury gesessen, die haben sich deppert gelacht. Weil ich habe ja auch kariert, irgendwie Kino oder was.
0: Was hast du gesungen?
1: Die Lulila. Und dann, der Chorrepetitor hat gesagt, was singen Sie? Sag ich, die Lulila. Sagt er, okay. In welcher Tour? Sag ich, in einer Tour, was weiß ich. Sagt er, na, wie soll ich Sie begleiten? Sag ich, am besten gar nicht. Und dann habe ich hingestellt, habe gesagt, hat irgendwer einen Hut? Da haben sie mir irgendwo so ein Hirl gegeben und dann habe ich dort losgelegt und der Willi Kralik und der Fetty George sind gestorben in der Jury.
0: Von wem hast du dein Gesangstalent?
1: Meine Mutter hat mit Leidenschaft gesungen, falsch, dass es nicht geht. Mein Vater hat Geigen gespielt, der Firma keine Meister haben gehabt. Und eine Schwester meiner Oma, die jüngste, mütterlicherseits, hat es geschafft, nach Amerika auszuwandern. Mhm. Und die hat eine Tochter, die Elisabeth. Und diese Elisabeth habe ich Jahre später getroffen, da war ich schon im Showbusiness, in Orlando, da hat sie dort gelebt und ich bin mit meiner besten Freundin dort hingefahren. Ich steige dort aus und kommt mir eine Freundin, die schaut aus wie meine Mutter. Und ich habe die gepackt und habe die dort abgeschmust. Die hat gar nicht gewusst,
2: wie es ihr geht.
1: Und dann sind wir halt zusammengesessen und mit Jiddisch und so ein bisschen Englisch und so habe ich ihr halt erzählt, was ich mache. Und ich sage, von wo ich das Talent habe, weiß ich nicht. Sagt sie, aber ich weiß. Sag ich, und bitte? Die Brüder meines Uropas, die waren Kantore im jiddischen Städtel in Polen. Die haben gesungen und die waren für die damalige Zeit genauso schräge Vögel wie ich.
0: Der Apfel fällt manchmal etwas weiter vom Stamm, aber er fällt. Hören wir jetzt rein in die Musik von Jess Gitti aus dem Jahr 2024. Ich suche einen reichen Mann.

wie sie leibt und lebt. Jazz-Gitti ist heute zu Gast in der Linzertorte. 80 ist sie kürzlich geworden. Gleich ist es 9. Sehr unterhaltsam, aber auch wehmütig und nachdenklich. Geht's in der zweiten Stunde weiter. Schön, dass Sie Radio Oberösterreich hören.

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2: Am Mikrofon Martin Balder. Die Weltgesundheitsorganisation hat nach einem Ebola-Ausbruch in der Demokratischen Republik Kongo einen internationalen Gesundheitsnotstand ausgerufen. Das ist die zweithöchste Alarmstufe. Oberstes Ziel ist es nun, eine Ausbreitung in der Region zu verhindern, was wegen bewaffneter Konflikte schwierig wird. Teresa Kulovic berichtet.
3: Mindestens 88 Personen sind gestorben. Zusätzlich gibt es 336 Verdachtsfälle in der Demokratischen Republik Kongo, wie die Gesundheitsbehörde der Afrikanischen Union mitteilt. Man gehe allerdings von einer weit höheren Dunkelziffer an Infizierten aus. In der Grenzregion zwischen der Demokratischen Republik Kongo, Uganda und dem Südsudan gibt es aufgrund von bewaffneten Konflikten viel Bewegung. Das erschwert auch Hilfsorganisationen ihre Arbeit bei der Ebola-Bekämpfung. Man sei nun mit den bewaffneten Gruppen in Kontakt, um auch in abgelegene Gebiete zu kommen, damit die Menschen behandelt werden können. Beim jüngsten Ausbruch handelt es sich um einen neuen Ebola-Stamm, für den es noch keine Impfung gibt. Die Sterblichkeitsrate liege bei bis zu 50%, wie es von den Gesundheitsbehörden heißt. Die Weltgesundheitsorganisation hat deshalb die zweithöchste Warnstufe ausgerufen und Mittel aus dem Notfallfonds für die Behandlungen freigegeben.
2: Bei der 70. Ausgabe des Eurovision Song Contest hat die Sängerin Dara für Bulgarien den ersten Sieg überhaupt geholt. Die Plätze 2 und 3 gingen an Israel und Rumänien. Österreichs Vertreter Cosmo landete auf dem vorletzten Platz. In London haben zehntausende Menschen an zwei Großdemonstrationen teilgenommen. Es gab Dutzende Festnahmen, die befürchteten Ausschreitungen sind ausgeblieben. Ein ebenso teurer wie massiver Polizeieinsatz ist dafür verantwortlich. Aus London, Jörg Winter.
4: 4.500 Polizeibeamte, Drohnen, Gesichtserkennung, mobile Wände im Zentrum Londons als Trenner zwischen den beiden Protestmärschen. Umgerechnet mehr als 5 Millionen Euro hat der Einsatz gestern gekostet, um zehntausende rechtsradikale und pro-palästinensische Demonstranten auseinanderzuhalten. Der größere Marsch von beiden, der Protest der extremen Rechten, angeführt vom islamophoben Influencer Tommy Robinson, sorgt bei Migranten und Muslimen für Panik. Die ständigen pro-palästinensischen Aufmärsche lösen Angst in Teilen der jüdischen Gemeinschaft aus. Die Balance zu halten zwischen dem Recht auf freie Rede und Versammlung in der britischen DNA, fest verwurzelt, und dem Recht auf Sicherheit wird zunehmend zur Herausforderung. Hassreden, so die Behörden, sollen künftig jedenfalls sofort verfolgt und schneller vor Gericht landen als bisher.
2: Jener Mann, der gestern im norditalienischen Modena mit seinem Auto in eine Menschenmenge gerast ist, ist laut Medienberichten bis 2024 wegen einer Persönlichkeitsstörung psychiatrisch behandelt worden. Der 31-jährige Italiener marokkanischer Herkunft hatte 8 Personen verletzt, 2 von ihnen schweben in Lebensgefahr. Das waren die Nachrichten mit Martin Balder.
5: Gerade Sonne pur in Oberösterreich. Am Nachmittag können dann ein paar harmlose Wolken dazukommen, vor allem im Mühltviertel und im Salzkammergut. Aktuell messen wir schon 11 Grad in Linz, 10 in Brambachkirchen und 8 Grad in Königswiesen. Bis Sonnenuntergang gibt es dann heute meistens blauen Himmel und bis zu 18 Grad. Morgen Montag dann ganz ähnlich wie heute, sogar noch ein bisschen wärmer. Zum Wochenstart 20 Grad sind möglich und morgen Abend kann es dann wieder etwas Regen geben. 3:09, ORF Radio Oberösterreich mit dem besten Verkehrsservice im Land. Gut ist gegangen, nichts ist geschehen, kommen Sie gut an.
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7: Ich habe in meinem Leben nichts ausgelassen, sagt Jess Gitti, die heute mein Gast ist. Vor kurzem ist sie 80 geworden. Und in diese 8 Jahrzehnte hat sie wirklich viel Leben hineingepackt. Wir sprechen gleich über ihre frühe Hochzeit in Israel, wie ihre Tochter Shlomit ihr Leben verändert hat. Aber auch über ihre Zeit als Wirtin, den Schulden, den vielen Diäten und über ihre Gesundheit.
8: 2 neue Knie habe ich, 6 Stents und eine neue Klappe und auch einen Herzschrittmacher.
7: Nur so viel, die Maschinen laufen noch. Kommen Sie jetzt gut in den Sonntag. Creedence Clearwater Revival, jetzt im Radio Oberösterreich.

0: Als sie als Teenager einen Gesangswettbewerb gewonnen hat, da war ihr nicht klar, dass sie später als Sängerin und auch im Showbusiness noch große Erfolge feiern wird. Gitti, du hast 10 Jahre in deiner Jugend in Israel verbracht. Du bist ja zu deinem Onkel nach Haifa gegangen. Warum? Warum bist du nicht bei deinem Vater geblieben?
1: Weil die Streiterei ist mir am Hammer gegangen.
0: Mit der neuen Frau von deinem Papa.
1: Und ja, aber heute verstehe ich es auch.
0: Ja.
1: Ich verstehe es auch. Die war verliebt. Die wollte die Ruhe haben, was braucht die. Ich war ja nur 10 Jahre jünger wie sie. Nicht?
0: Also. Ist Verhältnis zum Papa dann besser geworden irgendwann wieder? Also
1: schau, ich verstehe meinen Vater heute aus meiner Erfahrung vom Leben. Mit meiner Mutter ist ein Teil von ihm mitgestorben, ja, das weiß ich. Und er hat nicht allein sein können und die Frau hat eigentlich alles gemacht für ihn, die hat ihn geliebt, ja. Und dann haben sie noch den Buben gekriegt, ja, passt. Die haben sich eher Leben aufgebaut, da bin ich nicht reingepasst. Und bei uns daheim war immer alles frei, Türen offen und so, und dann auf einmal waren Türen geschlossen. Das habe ich nicht gekannt, gell. Also zugemacht nicht.
0: Jetzt bist du mit 18 Jahren weggegangen, in ein anderes Land, eine Kultur, die dir zwar vertraut war, aber trotzdem, was hast du in Israel gemacht? Wie hast du dich da durchgeschlagen?
1: Ich habe ja die Sprache nicht gekonnt, ich habe keinen Beruf gehabt. Ich habe 4 Volks- und 4 Hauptschulklassen. Und mein Onkel wollte ja schon beim ersten Mal, wie ich dort war, dass ich dort bleibe und weiter Schule gehe und halt. Aber das wollte ich nicht, weil ich habe mir ja überhaupt nie was sagen lassen, wie man meinen Schädel gemacht. Habe aber auch immer die Konsequenzen getan. Und mein Onkel hat dann gesagt, ich bin ein wildes Pferd, dass man zurechtreiten muss. Und ich habe mir gedacht, mir reitet niemand. Da habe ich zusammengepackt und bin auf die Einwanderungsbehörde von Haifa und dort zu den Beamten und habe gesagt, auf Jiddisch, ich bin ein Kind von Österreich, von Wien, ein jiddisches Kind und ich brauche Arbeit und wo ich wohnen kann. Und der hat dann einen angerufen und sagt, hat dort mit denen auf Jiddisch geredet, sagt er, da ist ein Meschugene, ein Verrückte.
0: Ah, daher kommt Meschugene natürlich, ja. Das ist auch ein jiddischer Ausdruck, ne?
1: Da ist ein Meschugene, die sagt, sie kommt aus Wien, ist ein jiddisches Kind und braucht eine Arbeit. Und das habe ich gekriegt. Ja, und dann habe ich mir gedacht, ich bin ein junger Mensch, ich muss einen Beruf lernen. Und mein Wunsch war immer, Friseurin zu werden. Und ich wollte es damals in Wien mal eine Lehre suchen, bin da gegangen von einem Geschäft zum anderen. Und die haben mich angeschaut und so quasi, na, die dicke Nudel können wir im Friseurgeschäft nicht brauchen. Und dann habe ich mich dort angemeldet für einen Kurs, war auch wirklich 3 Monate. Naja, und dann habe ich bei dem Kurs angefangen und nach 3 Monaten sind mir zu gerast vor die Haare. Und wenn es um und dumm liegen. Und dann ist mir der blöde Schmäh von den Weibern auf die Nerven gegangen. Und da habe ich aufgehört.
0: Aufgehört mit dem Job und eine Beziehung angefangen. Über die Heirat mit einem Mann, der ihr kein Glück gebracht hat, erzählt sie in Kürze. Mit Musik von Natalie Cole geht's weiter hier in unserem Radiofrühstück. Angenehmen Sonntag allerseits.

0: Dem Leben immer mit Humor begegnen. Das hat sie von der Mami gelernt. Die Jazz-Gitti, die feiert ihren 80er und ist heute mein Gast. Und auch in dunklen Stunden hat sie ihren Blick immer nach vorne gerichtet. Gitti, in Israel, weil wir gerade davon gesprochen haben, hast du deinen Ehemann kennengelernt. Dein bürgerlicher Name ist der Margit Martha Butbul. Du hast sehr früh geheiratet. Er war ein marokkanischer Jude. Wer war er genau?
1: Der Butbul war ein Mann, den ich durch Zufall kennengelernt habe. Und er mich, er hat nicht mehr lassen von mir.
0: Mhm. Wie alt warst du?
1: 18. Aber er hat schon eine krasse Kindheit hinter sich gehabt. Denn sein richtiger Vater war ein Teufel. Und der Schaki war kein schlechter Mensch. Der war ein gequälter Mensch. Und der hat zu mir gesagt, auf Hebräisch heißt es Tova. Tov heißt gut. Toverle. Er hat gesagt, Toverle, wenn ich mein Leben gut meistern will, dann brauche ich dich. Du bist der Mensch, der mir aus der Scheiße aushelfen kann.
0: Ist es dir
1: gelungen? Und ich habe ihm geglaubt. Und er hat viel versprochen und wenig gehalten. Und mehr will ich darüber nicht sagen. Das war's. Und in dem Moment, ich war eigentlich eine, die, wenn ich wo gearbeitet habe und die Freunde sind gekommen und haben gesagt, gehen wir dort, fahren wir dort, habe ich zum Chef gesagt, kann ich frei haben. Und wenn er nein gesagt hat, so habe ich gesagt, dann kündige ich. So, war ich würde gern dabei, holen oder auch. Ich habe es ja zuerst nicht wahrhaben wollen, dass ich schwanger bin. Und dann ist mir, ich habe immer so eine Miederhose angehabt und die waren mir auf einmal zu eng und dann war ich beim Arzt und er hat gesagt, wir sind schwanger. Und ich natürlich blöd, wie ich bin, habe ich gesagt, sie auch. Ich hab eigentlich immer einen Spaß gemacht, ja. Aber in dem Moment, wo ich gewusst habe, ich bin schwanger, habe ich gewusst, ich trage Verantwortung. Wo ich mich umdreht, 180 Grad. Da habe ich gewusst, ich habe jetzt für wem zu sorgen, ich habe für jemanden da zu sein und ich kann nicht mehr so auf lustig machen. Ich war mir auch immer der Verantwortung bewusst. Ja. Mein Kind war mein Leben, mein alles. Ja. Ich weiß nicht, wie viele Nächte ich schwanger mit ihm im Park gesessen bin und habe mein Kind gehalten und habe mir gedacht und habe gesagt, es wird schon alles gut, die Mami macht schon. Ja? Also es war keine lustige Zeit mit dem Herrn Butbul. Von Anfang an nicht.
0: Gab es Kontakt irgendwann, auch die Schlomit mit dem Vater?
1: Hat es gehabt, ja. Und sie ist auch immer noch, ich hab ihr Land genommen, ihr Dings. Aber Sie wird schon drauf kommen. Ich liebe mein Kind nach wie vor, aber sie ist jetzt schon 60. Und sie muss wissen, was macht.

0: Schön, dass Sie mit uns frühstücken. Wir feiern heute den 80er von der Jazz Gitti. Gitti, du bist früh Mama geworden, hast du uns erzählt. Deine Ehe ist zerbrochen. Du hast dich durchgeschlagen als Putzfrau, du hast alles gemacht. Dein Ehemann war spielsüchtig, er hat nur wenig zum Familieneinkommen beigetragen. Du hast aber auch, das ist nachzulesen, eine Ausbildung zur Spezialköchin für Frachtschiffe gemacht und als Eisverkäuferin gejobbt. 1971 bist du dann mit deiner Tochter, mit der Schlomit, nach Österreich zurückgekommen und hast gekellnert. 1973 hast du das Café Zuckerl auf der Heiligenstädter Straße gepachtet und bist zur Wirtin geworden. Du hast später dann 1974, das muss ich erwähnen, den ersten Wiener Jazzheurigen gegründet. Daher auch dein Künstlername Jazz Gitti. Du und Wirtshaus, das hätte doch eigentlich gepasst, oder?
1: Ja, ich habe geglaubt, hinter der Pullo wäre ich sterben, aber es war nicht mein Schicksal. Ich habe immer gesagt, Singen ist kein Beruf, das macht man zum Spaß. Wenn ich gewusst hätte, wie viel Spaß hätte ich das früher gemacht. Ja. Ich hatte ja auch die Chance, aber die Zeit war noch nicht reif. Ja. Mhm. Eigentlich Spaß habe ich mir immer gemacht. Ich war eine gute Wirtin, aber eine schlechte Geschäftsfrau. Am Ende vom Geld war noch sehr viel Monat. Ich weiß ja, wie es geht, aber durchgezogen habe ich es nicht. Mhm. Ja. Du musst einen Spagat finden zwischen Freundschaft und Geschäftstüchtigkeit und Gastfreundschaft. Ja. Und ich halt, ja, mein Gott, ich habe eh immer alles gezahlt. Und letztendlich habe ich alles bezahlt, ja. Aber ich meine, der Zilk hat ja dann aufgeräumt, die haben mich ja nur geärgert. Und der Zilk ist dann gekommen und hat das geregelt. Ich bin ja niemandem was schuldig geblieben, ich habe ja alles gezahlt.
0: Aber der Lokal im Endeffekt hast du trotzdem verloren, oder?
1: Ja, aber zum Glück, weil sonst war ich nicht die Gitti. Es gibt ja nichts, was...
0: Alles im Leben, was nicht gibt, dann trotzdem einen Sinn. Ist da für dich auch eine Art Lebenstraum in Erfüllung gegangen?
1: Ja, es weil meine Schulden zahlen aufgehen. Das war ja so lustig. Ich habe bei den Konzerten hab ich geschrieben. Leider, jetzt kauft ihr endlich ein Schulplatten oder eine Kassette. Ich muss meine Schulden zahlen. Ich habe ja eh schon zwei, haben sie geschrieben. So genau, und hast keine Freien verschickt.
0: Wie viele Schulden hast du gehabt, Gitti?
1: 2 Millionen Schilling. Da gibt's ja lustige Geschichten, wie ich mit 20.000 Schilling ins Rathaus gegangen bin und die Leute, die mich schon kennt haben, die haben gesagt, Schiff, heute kommt die Putbull, heute wird's wieder lustig. Habe ich gesagt, Leilen, was weiß ich, war einer schuldig, 60.000 Schilling, sage ich, Leilen, 20.000 Schilling habe ich. Ja, aber wir kriegen 60.000, sage ich, na, wollt sie 20.000 nicht, dann gehe ich, wer andere gefreut sich, wenn man das kriegt. Naja, da müssen sie mitnehmen. Da bin ich bis zum Vorstand gekommen und der war dann nicht da. Dann habe ich mich noch aufgeregt, sage ich, das verstehe ich nicht. Stadtrat oder was weiß ich, der arbeitet ja für mich. Und wenn ich mit ihm einen Termin habe, hat der da zum Sein. Was ja auch stimmt. Die haben sie auch gehabt schon, wenn ich gekommen bin. Ich war nie unhöflich. Ich war immer nett, freundlich.

0: ich, ja, wenn ich 6.000 Schilling schuldig bin und der Herr Direktor von der Bank, die mich ja dann auch in den Konkurs getrieben haben und so geschaut, Herr Direktor. Er hat gesagt, hätten Sie uns bezahlt, hätten wir Sie darüber getragen. So gezogen er was. Sie, ob ich jetzt der Bank zahle oder nicht, kriegen ein Gehalt. Ja? Aber meine Kuchelfee, die hat zwei Kinder daheim, die muss essen und die hat gearbeitet. Ich meine, damit habe ich den Herrn direkt auch gesagt, dass er nichts gearbeitet hat. Sag ich, die muss ihre Kinder und die kriegt ihr Geld zuerst. Und dann Firmen, kleine Firmen, die mich beliefert haben, habe ich auch alle gezahlt. Also ich habe immer meinen Gerechtigkeitssinn ausgespielt und nicht der, was geschäftlich gescheit gewesen wäre. Das heißt nicht, dass ich es nicht gewusst hätte, aber das habe ich nicht kennen.
1: Nicht übers Herz gebracht?
0: Nein.
2: Es ist kurz vor 21:30, gleich nach den Nachrichten sprechen wir über ein lebensbegleitendes Thema, über ihr Gewicht, über Diäten, über eine lebensrettende Operation und über Wehwehchen, die geblieben sind. Haben Sie einen schönen, unterhaltsamen Sonntagvormittag mit der besten Musik hier in Radio Oberösterreich.

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1: Es ist 9:30 Uhr, schönen Sonntagvormittag im Studio Gernot Hörmann. Zu einem nächtlichen Feuerwehr-Großeinsatz ist es in Pinsdorf im Bezirk Munden gekommen. In einem Entsorgungsunternehmen ist sogenannter Schleifstaub und Schleifschlamm in Brand geraten. 80 Einsatzkräfte der Feuerwehren Pinsdorf, Wiesen und Buchheim sind angerückt. Gegen 4 Uhr früh konnte Brand ausgegeben werden. Zur Brandursache wird noch ermittelt. Zum Fernduell um den Meistertitel zwischen dem LASK und Sturm Graz kommt es heute Nachmittag in der Fußball-Bundesliga. Den Schwarz-Weißen genügt bei der Wiener Austria schon ein Remis, um den zweiten Meistertitel der Clubgeschichte, den ersten seit 61 Jahren, zu holen. Sturm Graz muss gegen Rapid gewinnen und auf eine Niederlage des LASK hoffen, um doch noch Meister zu werden. Beide Spiele beginnen parallel um 14.30 Uhr. Das Spiel des LASK ist live in ORF 1 zu sehen. Und in Steinbach am Ziehberg ist gestern Nachmittag ein 63-Jähriger von einer Leiter gestürzt und dabei verletzt worden. Der Mann hatte an seinem Haus gearbeitet und war, als er die Leiter hinunterklettern wollte, ins Leere gestiegen. Er fiel rücklings samt Leiter zu Boden und wurde vom Notarzthubschrauber ins Klinikum Kirchdorf gebracht. Wir kommen zum Wetter. Dominik Klinger.
2: Herrlich ist es heute. Fast überall blauer Himmel in Oberösterreich. Am Nachmittag können dann ein paar harmlose Wolken dazukommen. Betrifft vor allem das Mühlviertel und das Salzkammergut. Aktuell messen wir 11 Grad in Leonding, 10 in Pregarten und 9 Grad in Kirchdorf an der Krems. Bis Sonnenuntergang dann meistens blauer Himmel und bis zu 18 Grad. Morgen Montag dann ganz ähnlich wie heute, sogar noch etwas wärmer zum Wochenstart. 20 Grad sind nämlich drin. Und morgen Abend kann es dann wieder ein bisschen Regen geben. 9:30 Uhr, ORF Radio Oberösterreich. Mit dem besten Verkehrsservice im Land, A1 in Fahrtrichtung Wien, kurz nach dem Knoten Linz, beim Ende der 100er-Beschränkung, wird heute Ihre Geschwindigkeit kontrolliert. Vielen Dank an Radio Oberösterreich-Hörerin Claudia für diese Info. Kommen's gut an!
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0: Ich lasse mir nichts gefallen, ich sage, was ich denke und was andere über mich denken, interessiert mich eigentlich wenig. Nach diesem Grundsatz lebt Jess Gitti schon seit eh und je und schon seit ihrer Kindheit hat sie mit Übergewicht zu kämpfen.
1: Das Thema Körperfülle, Gitti, begleitet dich seit deiner Kindheit, seit deiner Jugend?
2: Ja, aber wie ich jung war, die mich geschimpft hat, meine Freunde haben mir die zutrieben und ich habe es fest in die Goschen gehauen. Mir hat es ganz einfach geschmeckt.
1: Ja.
2: Und ich habe immer gern gegessen und immer leider zu viel. Aber ich war immer sehr konsequent, wenn ich eine Diät gemacht habe. Dann war ich konsequent. Gell?
1: Aber du hast viel Diäten gemacht.
2: Ja, ich habe 4 oder 5 mal 50 Kilo und wieder zugenommen.
1: Das ist Stress für den Körper auch, muss man auch dazu sagen. Auf, runter, ja. Es hatte ja auch, ich würde sagen, fast das Leben gekostet, aber du bist ja wirklich schon einmal an der Kippe gewesen, weil du auch schwer krank warst.
2: Naja, weil ich blöd war. Ja. 540 Nüchternwert Zucker, Leberwerte zum Sterben und bevor ich auf Urlaub gefahren bin, habe ich erfahren von Magenverkleinerung. Damals hat man noch im Bauch aufgeschnitten.
1: Okay. Ja.
2: Ich habe gesagt, ja, ich lasse mich da nicht aufschneiden. Das schaffe ich schon, weil wir schon öfters. Ja. Und da habe ich im Sommer über 30 Kilo angenommen, bin dann heim und habe von Sommer bis Weihnachten habe ich die 165 Kilo gehabt. Da habe ich dann den Professor angerufen, weil die Mädels haben mir die Telefonnummer lassen. Die waren bei mir im Geschäft und haben gesagt, Gittel, wir waren auch blöd, wir wissen was. Ja. Und ich habe den angerufen und er hat gesagt, ja, kommen Sie. Und die Schlomi hat gesagt, Mami, lass dich nicht operieren, du stirbst. Und ich habe gesagt, aber ich stirb nicht. Und gedacht habe ich, ja, wenn ich stirb, habe ich es hinter mir. Und die Schlomi war ja dann schon alt genug, dass
1: allein leben hätte können.
2: Ja.
1: Sagen wir mal so.
2: Außerdem habe ich 2 Freundinnen gehabt, die hätten sich schon gekümmert um sie. Meine einzige Angst war immer, seit ich mit der Schlomi da war, dass mir was passiert und niemand ist da. Das ist noch zu klar, deswegen habe ich sie auch erzogen, dass er sie immer auf die Vier stellt und sagt, ihr Meinung.
1: Wie viel hat es denn von der Mama? Ich kenne sie nur aus Interviews, ja, also die man jetzt sehen kann.
2: Naja, die Schlomi, das ist eine tolle Künstlerin.
1: Ich weiß, eine tolle Schauspielerin.
2: Absolut. Und ein toller Mensch.
1: Was hat es von der Mama?
2: Das weiß ich nicht. Die Schlomi hätte ja viel künstlerisch anders machen, wie ich das mache. Aber ich los, ganz einfach. Ist mein Kind, ich habe sie lieb, ich weiß, sie ist ein anständiger Mensch. Und ich weiß, ich bin stolz auf sie, was sie kann und was sie leistet. Nur ich bin halt anders.
1: Aber sie ist mit Sicherheit auch stolz auf dich.
2: Das weiß ich nicht. Habe ich auch nie hinterfragt.
1: Das spürst du aber.
2: Ha?
1: Das spürst du aber.
2: Nicht immer.
0: Gitti, von deinen körperlichen Auf und Abs, wie geht's dir heute?
2: Mein Grundprinzip ist, wenn ich ein Leiden habe, gehe ich zum Doktor. Der sagt mir dann, ob man es reparieren kann. Und wenn man es reparieren kann, dann mache ich es.
1: Mhm.
2: 2 neue Knie habe ich, 6 Stents und eine neue Klappe und auch einen Herzschrittmacher. Aber mein Dr. Vogt, das ist ein sehr guter Arzt, ein ganz lieber.
0: Der Kardiologe?
2: Und da war ich erst und der hat mich angeschaut, sagt dann, die Maschinen arbeiten alle gut, alles ist in Ordnung. Aber ich spüre es halt auch, dass ich keine 50 mehr bin.

0: den 90ern wurde Jess Gitti als Sängerin so richtig bekannt. Titel wie Ein Wunder oder Kränkt dich nicht waren in den Charts wochenlang vertreten. Du hast, Gitti, für deine Alben nicht nur goldene und platinene bekommen, du hast auch das goldene Verdienstzeichen des Landes Wien erhalten. Du hast lange Zeit deine Schulden abbezahlt. Auch im Roten Engel hast du gesungen, im Bermuda-Dreieck. Da habe ich dich mal singen gehört in meiner Studienzeit.
1: Und ich habe 92 Mal gespielt im Roten Engel. Und dann war die Hitten so voll, dass das nicht mehr gegangen ist.
0: Was hast du dir damals gedacht? Endlich geschafft? 016?
1: Es war Freude pur. Eben. Gerade. Wir haben ja gar nicht gewusst, wie uns ist, weil das war ein Wahnsinn alles.
0: Jetzt hast du so lange als Sängerin, Gitti, erfolgreich gearbeitet. Hast du auch gut verdient? Hast du dir auch, was ja viele nicht tun, ein bisschen was fürs Alter jetzt auf die Seite gelegt?
1: Ich schaue immer, dass genug da ist. Ja. Und das war immer so.
2: Geht's dir finanziell gut?
1: Ja. Also ich habe alles erreicht, was ich erreicht. Aber ein bisschen mehr geht immer.
2: Ein bisschen mehr geht immer. Und es geht da um die Hits?
1: Immer. Ist mir immer gegangen. Und dass man was macht, wo man die Leute erfreuen kann.
2: Gitti, was wünschst denn du dir jetzt mit 80? Ist das schon eine geläufige Zahl überhaupt für dich? 80?
1: Ja, mei, auf der einen Seite bin ich froh, dass ich wurm bin. Auf der anderen Seite habe ich mir gar nicht gedacht, dass ich so alt werde. Ja, und was soll da rumtschöchern, ja, in meinem Hirn? Was ich mir wünsche, ist, dass ich halbwegs gesund bleibe, dass ich noch einen Spaß habe. Und wenn es geht, entweder auf der Bühne umfallen, tschüss mit Ü, oder umschlafen. Aber das Leben ist kein Wunschkonzert und es wird sein, wie es ist.
2: Machst du dir Gedanken übers Endliche?
1: Nein, ich mache mich lustig. Manchmal bin ich so überheblich und denke mir, was wird die Welt machen, wenn ich nicht mehr bin? Schau, ich wünsche mir von meinen Fans, und das habe ich mir eigentlich auch von meinen Freunden immer gewünscht, dass sie lieb zu mir sind. Und dass wir Hits haben, solange ich lebe. Der Jazz-Freddy hat immer gesagt, ja, im Jenseits gibt es die Jazz-Insel. Und dort treffen sie alle und machen dann ganz leibende Musik miteinander. Und jeder spielt sein Instrument super. Ja, vielleicht darf ich dort dann singen, keine Ahnung.

0: geht ja am Ende unserer Sendung jetzt, die wahrscheinlich nur die Oberfläche deines turbulenten Lebens skizziert hat. Wenn du zurückschaust, du hast große Erfolge, aber auch sehr schwere Zeiten hinter dich gebracht. Wie hast du es geschafft, dass du dir deinen Optimismus immer bewahrt hast? Wie gehst du mit Schicksalsschlägen um?
1: Schau mal, Schatzi. Verarbeiten muss auch jeder seine Probleme auf seine Art. Warum? Mhm. Weil es nicht anders geht. Ja? Wenn er von jemandem, der was erklärt oder sagt, sich was daraus holen kann, dann ist das gut. Aber tun muss er selber. Nach dem Grad seiner Intelligenz und nach dem Grad seines Charakters. Und da kannst niemandem was dreireden, weil das muss jeder selber entscheiden. Und es gibt so viele Sprüche, die ihre Berechtigung haben. Und glaubst du schon, es geht nicht mehr, kommt irgendwo ein Licht daher. Man muss nur erstens einmal Geduld haben, das abzuwarten. Und man muss auch aufs Karma achten. Ja? Wenn man ewig ein Arschloch gewesen ist zu alle anderen, dann kann man nicht erwarten, dass einen wer hilft. Verstehst du? Das geht sich nicht aus. Ich glaube an ein Karma.
0: Wann hört für dich der Spaß auf?
1: Diskriminierung, da zucke ich aus. Ja? Oder wenn ich sehe, dass wer garstig ist zu Kindern, da kann es sein, dass ich hingehe und räume einen in die Guschen. Ohne nachdenken. Ja? Das mag ich nicht. Weil glückliche Kinder ergeben glückliche Erwachsene und die haben wir bitter nötig.
0: Was darf ich dir mitgeben, was darf ich dir wünschen, worauf freust du dich demnächst?
1: Eine Linzertorte. Was ich mir wünsche, was sich jeder wünscht in meinem Alter.
0: Gesund bleiben.
1: Gesund bleiben. Mhm. Nur einen Spaß haben und sterben gehen, nicht mit leiden. Aber vielleicht, wie immer der Hass, der uns lenkt, ja, oder der unser Schicksal weiß, vielleicht ist der so gütig und sagt, ja, die Gittel war ja allein ans Haus, los muss nicht leiden. Und ich kann umschlafen oder fahre auf der Bühne um und tschüss mit Ö.
0: Danke für das schöne Gespräch trotzdem.
1: Ja. Bitte gern.
0: Viele Erinnerungen,
1: du,
0: vieles
1: auf,
0: erfahren.
1: Wenn ich schaffe, ja, in 85er komme ich wieder.
0: Unbedingt. Ich freue mich drauf und ich wünsche dir ein schönes Wochenende und alles Gute für alles, was
1: Danke.
0: Noch kommt. 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

0: Einen schönen guten Morgen aus Tirol. Das ORF-Landesstudio überträgt in den Regionalradios und auf ORF 3 den katholischen Gottesdienst aus der Pfarrkirche Hochgalmig in Fliers im Tiroler Oberland. 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Musikalisch gestaltet wird dieser Gottesdienst vom Männerchor unter der Leitung von Organist Christoph Orgler. Ricky Walser, die Obfrau des Pfarrgemeinderates, stellt Ihnen die Pfarre Hochgalmig kurz vor.
1: Herzlich willkommen zum heutigen Gottesdienst aus der Pfarre Hochgalmig. Als Pfarrgemeinderatsobfrau begrüße ich alle am Radio oder Fernseher und alle, die in der Kirche mitfeiern, ganz herzlich. Hochgalmig ist eine Fraktion der Gemeinde Fliers und zählt ca. 210 Einwohner. Durch die exponierte Lage ist Hochgalmig schon seit 1758 eine eigene Kuratie und seit 1900 eine eigene Pfarre. Das Kirchlein in der heutigen Form geht auf eine umfangreiche Renovierung in den Jahren 1902 bis 1906 zurück. In dieser Zeit wurden auch die Prunkstücke unserer Kirche, der Hochaltar mit der Darstellung des Weihnachtsfestes, der Seitenaltar, welcher den Tod des heiligen Josef zeigt, und die Kanzel vom bekannten Tiroler Bildhauer Josef Bachlechner dem Älteren im neugotischen Stil geschaffen. Unsere Pfarrkirche ist der Gottesmutter Maria geweiht. Das Patrozinium feiern wir am 21. November, dem Gedenktag unserer lieben Frau in Jerusalem, auch Maria Opferung genannt. Seit 2011 gehört die Pfarre Hochgalmig zum Seelsorgeraum Fliers, der aktuell vom Pfarrer Andreas Tausch geleitet wird. Diakon Klaus Mart ist der Pfarrkoordinator von Hochgalmig. Den heutigen Gottesdienst feiert er als Sänger im Männerchor mit, der 1993 gegründet wurde und von Christoph Orgler geleitet wird. Heute an der Orgel Ruland Gerhard. Zusätzlich können wir uns glücklich schätzen, dass es in unserer kleinen Pfarre zwei Chöre gibt, die die Gottesdienste gestalten. Ich freue mich, dass wir heute unseren Sonntagsgottesdienst mit einer so großen Zuhörer- und Zusehergemeinde feiern können.

Im Namen des Vaters und des Sohnes und des Heiligen Geistes. Amen. Amen. Die Gnade und der Friede unseres Herrn Jesus Christus sei mit euch. Liebe Pfarrfamilie von Hochgalmick, möchte euch zusammen mit der großen Gemeinde, die mit uns mitfeiern, den Radiogeräten, Fernseher, ganz herzlich begrüßen. Ich möchte auch begrüßen alle Kranken, alle, die sich einsam fühlen, alle, die noch ein bisschen verschlafen sind nach dem Song Contest, auch die möchte ich herzlich grüßen. Heute am Sonntag der Kommunikationsmittel. Wir können über unsere Kirchen und Stuben hinaus miteinander in Kontakt treten. Wir können uns mit der ganzen Welt vernetzen. Ein wunderbares Geschenk, die Kommunikationsmittel. Aber wir wissen auch um die Gefahren. Sie können uns fest im Griff haben, unser Leben belasten, auch ruinieren. Wir wissen, die Fake News verwirren und verführen. Wir sehen den Segen und den Fluch. Und so treten wir jetzt hin vor unseren Herrn und Gott, begrüßen wir ihn im Kyrie. Herr Jesus Christus, du bist das ewige Wort, das der Vater in Liebe zu uns Menschen gesprochen hat.

Herr Jesus Christus, wir bewerfen uns gegenseitig mit Unwahrheiten und Vorwürfen. Wir missbrauchen das Wort.

Herr Jesus Christus, du schenkst das Wort der Vergebung, der Ermutigung und des Lebens.

Der allmächtige Gott erbarme sich unser. Er heile alle Wunden, die wir uns mit Worten, Lügen, aber auch mit Schweigen zugefügt haben. Er nehme von uns Sünde und Schuld und führe uns zum ewigen Leben. Amen. Ehre sei Gott in der Höhe.

0: Lasset uns beten. Allmächtiger Gott, du hast uns Menschen wunderbar erschaffen. Du willst, dass wir in Gemeinschaft leben, aufeinander hören und uns am ewigen Wort orientieren. Lass uns heute von deiner frohen Botschaft gestärkt werden und segne alle, die sich mühen, die Dunkelheit der Lüge zu überwinden durch das Licht der Wahrheit. Darum bitten wir durch Jesus Christus, deinen Sohn, unseren Herrn und Gott, der in der Einheit des Heiligen Geistes mit dir lebt und herrscht in alle Ewigkeit. Amen.
1: Lesung aus der Apostelgeschichte. Als Jesus in den Himmel aufgenommen war, kehrten die Apostel vom Ölberg, der nur einen Sabbatweg von Jerusalem entfernt ist, nach Jerusalem zurück. Als sie in die Stadt kamen, gingen sie in das Obergemach hinauf, wo sie nun ständig blieben. Petrus und Johannes, Jakobus und Andreas, Philippus und Thomas, Bartholomäus und Matthäus, Jakobus, der Sohn des Alpheus, und Simon, der Zelot, sowie Judas, der Sohn des Jakobus. Sie alle verharrten dort einmütig im Gebet, zusammen mit den Frauen und mit Maria, der Mutter Jesu, und mit seinen Brüdern. Wort des lebendigen Gottes.

0: Lesung aus dem ersten Brief des Apostels Petrus. Schwestern und Brüder, freut euch, dass ihr Anteil an den Leiden Christi habt, denn so könnt ihr auch bei der Offenbarung seiner Herrlichkeit voll Freude jubeln. Wenn ihr wegen des Namens Christi beschimpft werdet, seid ihr selig zu preisen. Denn der Geist der Herrlichkeit, der Geist Gottes, ruht auf euch. Wenn einer von euch leiden muss, soll es nicht deswegen sein, weil er ein Mörder oder ein Dieb ist, weil er Böses tut oder sich in fremde Angelegenheiten einmischt. Wenn er aber leidet, weil er Christ ist, dann soll er sich nicht schämen, sondern Gott verherrlichen, indem er sich zu seinem Namen bekennt. Wort des lebendigen Gottes.
1: Amen.

0: Der Herr sei mit euch.
1: Und mit deinem Geist.
0: Aus dem Heiligen Evangelium nach Johannes.
1: Ehre sei dir, O Herr.
0: In jener Zeit erhob Jesus seine Augen zum Himmel und sprach: Vater, die Stunde

dich, den einzigen wahren Gott, zu erkennen und Jesus Christus, den du gesandt hast. Ich habe dich auf der Erde verherrlicht und das Werk zu Ende geführt, das du mir aufgetragen hast. Vater, verherrliche du mich jetzt bei dir mit der Herrlichkeit, die ich bei dir hatte, bevor die Welt war. Ich habe deinen Namen den Menschen offenbart, die du mir aus der Welt gegeben hast. Sie gehörten dir, und du hast sie mir gegeben, und sie haben an deinem Wort festgehalten. Sie haben jetzt erkannt, dass alles, was du mir gegeben hast, von dir ist. Denn die Worte, die du mir gegeben hast, gab ich ihnen, und sie haben sie angenommen. Sie haben wirklich erkannt, dass ich von dir ausgegangen bin, und sie sind zu dem Glauben gekommen, dass du mich gesandt hast. Für sie bitte ich, nicht für die Welt bitte ich, sondern für alle, die du mir gegeben hast, denn sie gehören dir. Alles, was mein ist, ist dein, und was dein ist, ist mein. In ihnen bin ich verherrlicht. Ich bin nicht mehr in der Welt, aber sie sind in der Welt, und ich gehe zu dir. Evangelium unseres Herrn Jesus Christus. Lob sei dir, Christus.

Liebe Gemeinde hier in Hochgalmick, liebe große Gemeinde an den Radio- und Fernsehgeräten, was haben wir jetzt da von Johannes gehört? Ich glaube, wir können es nicht mehr aufzählen. Es ist nicht ganz einfach. Ich habe deinen Namen den Menschen offenbart, die du mir aus der Welt gegeben hast. Das ist göttliche Kommunikation in der Sprache vom Evangelisten Johannes. Matthäus, der formuliert es ein bisschen einfacher. Am Fest Christi Himmelfahrt haben wir jetzt gehört, darum geht und macht alle zu meinen Jüngern und lehrt sie alles zu befolgen, was ich euch geboten habe. Das ist unsere menschliche Kommunikation, die gefragt ist. Und wie wir das tun sollen, da gibt uns Papst Leo einen Hinweis zum heutigen Sonntag. Wir sollen mit unserer unverwechselbaren Stimme und mit unserem einzigartigen Gesicht die Botschaft verkünden. Warum sagt er das? Das ist als Alternative zur künstlichen Intelligenz, wo die eigene Stimme und das Gesicht verloren gehen. Wir feiern jetzt diesen Sonntag der Kommunikationsmittel. Und diese Mittel sind ein Segen, wie wir es jetzt gerade erleben, dass wir verbunden sind. Wir können uns quer durchs Land hören und das ist wunderschön. Oder mit diesem kleinen Gerät, das viele von euch in den Taschen haben. Was kann man da alles machen damit? Ich bete die Laudes, die Vesper und Komplett damit, das Morgen-, Abend- und Nachtgebet der Kirche. Ihr Beichten damit gehört in der Corona-Zeit, sogar die Krankensalbung von einem befreundeten Priester übers Handy empfangen. Zwischendurch schauen wir die Nachrichten an am Abend, weil in der Hauptzeit ist gerade in der Kirche viel zu tun. Oder wenn ich mit dem Elektroauto unterwegs bin, dann suche ich die nächste Tankstelle und vieles, vieles mehr, was man alles da mit so einem kleinen Gerät machen kann. Damals, 1967, als dieser Tag der sozialen Kommunikationsmittel eingeführt wurde von Papst Paul VI., da war in unserer Welt das Telefon,

Festnetz natürlich, die Zeitung, der Fernseher, das Radio, viel mehr hat es nicht gegeben. Da hat sich in den letzten Jahren unglaublich viel verändert. Und es ist gar nicht leicht, da halbwegs einen Durchblick zu haben durch die vielen Kommunikationsschienen, mit denen wir uns vernetzen können. Und es kann manchmal bei der Arbeit dann schon belastend sein, wenn das Telefon eben beantwortet werden will, beim Handy, beim Festnetz, die SMS, die WhatsApp, die Mails auf verschiedenen Mailkanälen, ganz zu schweigen von den vielen Social-Media-Plattformen, Facebook, Instagram, YouTube, Xing, LinkedIn, Pinterest, Snapchat, TikTok, X oder Twitter, muss ich lesen, weil was da alles gibt, unglaublich. Wenn man da diese Kanäle nur ein bisschen bedienen will, dann hockt man den ganzen Tag da. Und wenn dann das Gespräch oder Besuche eben drunter leiden, dann spüren wir, dann sind wir auf dem falschen Weg. Oder wie bedrückend gespenstisch ist es, wenn wir im Zug sitzen oder in der U-Bahn, in der Straßenbahn und jeder starrt aufs Handy, ein Stöpsel im Ohr und kaum mehr Kommunikation geschieht. Oder manchmal werden wir Zeugen von Ehekrisen, wenn wieder einer im Zug laut telefoniert über die ganzen Streitereien mit den Nachbarn oder in der Familie. Wir sehen, sie können uns belasten. Sie können zum Fluch werden, auch wenn wir alles aufsaugen, was da drin ist. Manchmal bremst man sich nicht leicht ein, weil so viel verlockend dargestellt ist. Sie können zum Fluch werden, wenn das Mobbing auf die Medien übergeht, das Cybermobbing belastet unglaublich Menschen. Wir sehen den Segen, aber auch die Gefahren. Und die Schulklassen, die sich in den letzten Monaten auf das Handyfasten eingelassen haben, da haben viele erkannt, was ihnen da an Lebensqualität genommen wird, wenn der Umgang maßlos wird. Und wie gut tut da manchmal eine Zeit des Rückzuges, eine Zeit ohne Handy, ohne Fernseher, ohne Radio, ohne Zeitung. Ich selber pflege es einmal im Monat, da ziehe ich mich zurück, von Sonntagabend bis Dienstag früh, gehe ins Kloster der Karmelitinnen in Innsbruck in Mühlau. Zeit zum Gebet, zum Wandern, ab und zu Besuch, gut und viel schlafen. Dieses Geschenk, das mache ich immer monatlich. Und die Schwestern sind auch froh, wenn ich ab und zu zum Zelebrieren da bin. Aber ich glaube, jeder und jede von uns müssen sich überlegen, wie gehen wir um mit den Kommunikationsmitteln? Wie gehen wir um mit unserem Handy? Nehmen wir das genauer unter die Lupe und schauen, ob es für uns ein Segen ist oder ob es uns belastet, ob es uns einsamer, trauriger, vielleicht auch aggressiver macht. Das Handyfasten war dafür ein Vorbild. Und da möchte ich allen danken, die da mitgemacht haben. Suchen wir auch Wege für ein gutes Miteinander. Gott möge es segnen. Amen.

0: beten wir miteinander das Glaubensbekenntnis. Ich glaube an Gott,
1: Jesus Christus, du bist heimgekehrt zum Vater, um uns den Geist der Wahrheit und der Liebe zu senden. Damit wir aus diesem Geist leben, bitten wir dich. Du, Herr, bist das ewige Wort, die Wahrheit und das Leben. Lass uns deine Worte im Herzen und auf der Zunge tragen.
2: Christus, höre uns.
3: Christus, erhöre uns.
1: Wir werden oft von Unwahrheiten und Fake News belastet und irregeführt. Stärke alle, die diese Unwahrheiten aufdecken und sich um gute Berichterstattung bemühen.

Der Eurovision Contest hat viele Menschen bewegt und begeistert. Segne alle, die mit ihren Liedern Menschen Freude und Mut schenken.

Gib uns Mut, einzuschreiten, wo Menschen ausgegrenzt und verachtet werden, wo Menschen fanatisch einander aufhetzen.

0: Viele Menschen sind mit Kommunikationsmitteln überfordert und werden von ihnen beherrscht. Lass sie Wege aus dieser Abhängigkeit finden.
1: Christus, höre uns.
2: Christus, erhöre uns.
0: Hilf allen Christen, die frohe Botschaft durch die Medien und sozialen Kommunikationsmittel in alle Welt zu tragen, wie Jesus es seiner Kirche aufgetragen hat.

Führe unsere Verstorbenen heim in das Reich des Friedens und der Freude. Heute beten wir besonders für Lebende und Verstorbene der Familie Heinz und Hauser, Maria und Engelbert Orgler, Frieda Heinrich und Daniel Walser und Gertraud Leitner, Anna und Josef Landerer, Helga Handle und Anna und Ernst Knabel, Pfarrer Alois Juhn und Hermine Friedl, Pfarrer Chrisant Witsch.

Denn bei dir finden wir Trost und Antwort auf alle Fragen. Dich loben und preisen wir, jetzt und in Ewigkeit. Amen. Amen.

0: betet, Brüder und Schwestern, dass mein und euer Opfer Gott, dem allmächtigen Vater, gefalle.
1: Der Herr nehme das Opfer an aus deiner Hand, zum Lob und seines Namens, zum Segen für uns und seine ganze heilige Kirche.
0: Herr unser Gott, in den Gaben, die wir bereitet haben, bringen wir unsere Worte und Gesten, aber auch unser Schweigen und Verstummen. So wie du den Taubstummen mit deinem Speichel geheilt hast, so schenke uns durch deinen Leib und dein Blut die rechten Worte, die zu Herzen gehen. Darum bitten wir durch Christus, unseren Herrn. Amen. Der Herr sei mit euch.
1: Und mit deinem Geiste.
0: Erhebet die Herzen.
1: Wir haben sie, mein Herr.
0: Lasset uns danken dem Herrn, unserem Gott.
1: Das ist würdig und recht.
0: In Wahrheit ist es würdig und recht, dir, Herr, heiliger Vater, allmächtiger, ewiger Gott, immer und überall zu danken, durch unseren Herrn Jesus Christus. Denn nach seiner Auferstehung ist er den Jüngern leibhaft erschienen. Vor ihren Augen wurde er zum Himmel erhoben, damit er uns Anteil gebe an seinem göttlichen Leben. Darum preisen wir dich in österlicher Freude und singen mit den Chören der Engel das Lob deiner Herrlichkeit.

Ja, du bist heilig, großer Gott. Du bist der Quell aller Heiligkeit. Darum bitten wir dich, sende deinen Geist auf diese Gaben herab und heilige sie, damit sie uns werden Leib und Blut deines Sohnes, unseres Herrn, Jesus Christus. Denn am Abend, an dem er ausgeliefert wurde und sich aus freiem Willen dem Leiden unterwarf, nahm er das Brot und sagte Dank, brach es, reichte es seinen Jüngern und sprach: Nehmet und esset alle davon. Das ist mein Leib, der für euch hingegeben wird.

0: Ebenso nahm er nach dem Mahl den Kelch, dankte wiederum, reichte ihn seinen Jüngern und sprach: Nehmet und trinket alle daraus. Das ist der Kelch des neuen und ewigen Bundes, mein Blut, das für euch und für alle vergossen wird zur Vergebung der Sünden. Tut dies zu meinem Gedächtnis. Geheimnis des Glaubens.
1: Deinen Tod, O Herr, verkünden wir, deine Auferstehung preisen wir, bis du kommst in Herrlichkeit.
0: Sing mal den Vers: Lass uns dein Wort behutsam tragen. Sing's einmal vor.

0: Darum, gütiger Vater, feiern wir das Gedächtnis des Todes und der Auferstehung deines Sohnes und bringen dir so das Brot des Lebens und den Kelch des Heiles dar. Wir danken dir, dass du uns berufen hast, dein Wort in die Welt zu tragen, dass wir deine frohe Botschaft leben dürfen. Und wir bitten dich, stärke uns dazu mit deinem Heiligen Geist. Lass uns dein Wort behutsam tragen.
1: Lass uns dein Wort behutsam tragen.
0: Gedenke deiner Kirche auf der ganzen Erde und vollende dein Volk in der Liebe, vereint mit unserem Papst Leo, unserem Bischof Hermann und allen Bischöfen, unseren Priestern, Diakonen und Ordensleuten und mit allen Frauen und Männern, die zum Dienst in der Kirche bereit sind. Lass uns dein Wort behutsam tragen.
1: Lass uns dein Wort behutsam tragen.
0: Gedenke unserer Schwestern und Brüder, die gestorben sind, in der Hoffnung, dass sie auferstehen. Nimm sie und alle, die in deiner Gnade aus dieser Welt geschieden sind, in dein Reich auf, wo sie dich schauen von Angesicht zu Angesicht. Vater, erbarme dich auch über uns alle, damit uns das ewige Leben zuteil wird. In der Gemeinschaft mit der seligen Jungfrau und Gottesmutter Maria, dem heiligen Josef, ihrem Bräutigam, mit deinen Aposteln und mit allen, die bei dir Gnade gefunden haben von Anbeginn der Welt, dass wir dich loben und preisen durch deinen Sohn Jesus Christus. Lass uns dein Wort behutsam tragen.
1: Lass uns dein Wort behutsam tragen.
0: Durch ihn und mit ihm und in ihm ist dir, Gott, allmächtiger Vater, in der Einheit des Heiligen Geistes, alle Herrlichkeit und Ehre, jetzt und in Ewigkeit. Amen. Lasset uns beten, wie der Herr uns zu beten gelehrt hat. Vater unser im Himmel,

0: unser tägliches Brot gib uns heute und vergib uns unsere Schuld, wie auch wir vergeben unseren Schuldigern. Und führe uns nicht in Versuchung, sondern erlöse uns von dem Bösen.
1: Erlöse uns, Herr, allmächtiger Vater, von allem Bösen und gib Frieden in unseren Tagen. Komm uns zu Hilfe mit deinem Erbarmen und bewahre uns vor Verwirrung und Sünde, damit wir voll Zuversicht das Kommen unseres Erlösers, Jesus Christus, erwarten.
0: Denn dein ist das Reich und die Kraft und die Herrlichkeit in Ewigkeit. Amen.
1: Wir sind wunderbar verbunden durch die Medien. Wir können uns hören und sehen. Aber wir wissen, wie sie auch belasten können, wie sie Unfrieden stiften können. Bitten wir den Herrn jetzt um Frieden und Versöhnung. Herr Jesus Christus, schau nicht auf unsere Sünde, sondern auf den Glauben deiner Kirche und schenke uns nach deinem Willen Einheit und Frieden. Dieser Friede unseres Herrn sei alle Zeit mit euch.
0: Und mit deinem Geiste.
1: Geben wir uns ein Zeichen des Friedens und der Versöhnung.
2: Der Friede sei mit dir.
3: Der Friede sei mit dir.
4: Der Friede sei mit dir.

Seht das Lamm Gottes. Es nimmt hinweg die Sünde der Welt. Herr, ich bin nicht würdig, dass du mein Gewissen unter mein Dach. Aber sprich nur ein Wort, so wird meine Seele gesund. Mein Herr und mein Gott.

0: Lasset uns beten. Allmächtiger, gütiger Gott, dein Evangelium und dein Sakrament haben uns neue Kraft geschenkt, damit wir deine frohe Botschaft mit Wort und Tat verkünden. Lass uns mit Mut und Fantasie für dein Reich eintreten und stärke uns dazu mit dem Heiligen Geist. Darum bitten wir durch Christus, unseren Herrn. Amen.
1: Ich möchte noch darauf hinweisen, dass kommende Woche jeden Tag wieder um 19 Uhr hier in der Kirche die Maiandacht ist. Schön, dass heute so viele mit uns als Gottesdienstgemeinde über Radio, Fernseh und Internet verbunden waren. Wir wünschen euch allen noch einen gesegneten Sonntag.
0: Danke auch allen, die mitgewirkt haben. Danke dem Chor für die wunderbare Gestaltung. Und ich darf euch jetzt den Segen erbitten und eine ganz besondere Woche auf Pfingsten hin, eine geisterfüllte Woche, möchte ich euch erbitten. Der Herr sei mit euch.
2: Und mit deinem Geiste.
0: Es segne euch und alle, die mit euch verbunden sind, der allmächtige Gott, der Vater, der Sohn und der Heilige Geist.
2: Amen. Amen.
0: Geht hin in Frieden. Halleluja, Halleluja.
2: Dank sei Gott dem Herrn. Halleluja, Halleluja.
0: Christus ist auferstanden.

0: Das war die Live-Übertragung des katholischen Gottesdienstes aus der Pfarrkirche Hochgalmig in Fliers im Tiroler Oberland. Die Gemeinde feierte mit Pfarrer Andreas Tausch. Musikalisch gestaltet wurde dieser Gottesdienst vom Männerchor unter der Leitung von Organist Christoph Orgler. Tontechnik Michael Kogler und Walter Thaler, Leiter der Übertragung Johannes Scheicher. Diakon Klaus Mart und die Obfrau des Pfarrgemeinderates Ricky Walser stehen Ihnen nun eine Stunde lang für Anfragen und Gespräche zur Verfügung. Sie erreichen Sie unter der kostenfreien Nummer 0800 100 22 60. Ich wiederhole, 0800 100 22 60. Informationen zu unseren Gottesdiensten finden Sie im Internet unter gottesdienst.at. Informationen zu unseren spirituellen Angeboten unter religion.orf.at. Noch einen schönen Sonntag.
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2: Am Mikrofon Martin Balder. Die Förderung für den sogenannten Agrardiesel wird um ein Jahr vorgezogen. Das haben Bundeskanzler Christian Stocker und Landwirtschaftsminister Norbert Totschnig angekündigt. Ursprünglich hätte die Rückvergütung für Landwirte erst Ende kommenden Jahres ausbezahlt werden sollen. Mehr von Maria Kern.
3: Konkret ausbezahlt werden soll die Förderung im Dezember des heurigen und im Dezember des kommenden Jahres und damit ein Jahr früher als geplant. Je Liter Diesel soll es rund 16 Cent an Unterstützung geben. Die Förderung ist als Ausgleich für die durch den Irankrieg stark gestiegenen Dieselpreise gedacht. Eine Dieselförderung für Landwirte gab es auch in den vergangenen Jahren. Bisher war die genaue Höhe der Förderung von der Größe und der Art des Betriebes abhängig. Ob das so bleibt, darüber wird derzeit noch verhandelt. Die Kosten für den sogenannten Agrardiesel belaufen sich auf 100 Millionen Euro. Die Landwirtschaftskammer begrüßt die Förderung, sagt aber auch, dass sich die Lage nachhaltig nur durch kostendeckende Preise für landwirtschaftliche Produkte verbessern lasse.
2: Die Weltgesundheitsorganisation hat einen Ebola-Ausbruch in der Demokratischen Republik Kongo zu einem internationalen Gesundheitsnotstand erklärt. Das ist die zweithöchste Warnstufe. Laut WHO wurden bis gestern 88 Todesfälle und mehr als 300 Verdachtsfälle gemeldet. Der Ausbruch erfülle aber nicht die Kriterien für eine Pandemie, hieß es. Die Hilfsorganisation Ärzte ohne Grenzen bereitet einen Großeinsatz vor. Nach dem Tod von 5 italienischen Tauchern in einer Höhle vor den Malediven ist beim Versuch, die Leichen zu bergen, nun auch ein Rettungstaucher ums Leben gekommen. Der Marinesoldat dürfte unter Wasser einen Schwächeanfall erlitten haben. Die 3 Frauen und 2 Männer waren am Donnerstag trotz schlechten Wetters in ein Unterwasserhöhlensystem in 60 Metern Tiefe geschwommen und verunglückt. Nur ein Toter konnte bisher geborgen werden. In der Fußball-Bundesliga wird heute der neue Meister gekürt. Die besten Chancen auf den Titel hat der LASK, Christoph Ott.
4: Die Linzer sind heute zu Gast bei der Wiener Austria und greifen nach dem zweiten Double aus Cupsieg und Meisterschaft nach 61 Jahren. Dazu reicht im Team von Trainer Didi Kübauer in Wien ein Unentschieden.
5: Die Jungs wissen ganz genau, was am Spiel steht, was sie erreichen können. Mit dem Cupsieg haben sie schon was Großes erreicht, aber natürlich jetzt ist die Meisterschaft auch möglich und wir haben jetzt die Möglichkeit, die Geschichte fertig zu machen und das ist unser Ziel.
4: Im Fernduell geht es gegen Sturm Graz, das in der letzten Runde Rapid empfängt. Die Titelverteidiger müssen aber gewinnen und sind auf Schützenhilfe der Austria angewiesen, um den LASK noch abzufangen. Dennoch sieht Trainer Fabio Ingolic sein Team im Vorteil.
6: Unser Vorteil ist trotzdem ein mentaler, ein psychologischer. Wie gesagt, wir nur noch gewinnen können und nichts mehr zum Verlieren haben. Und ich glaube schon, dass es im letzten Spiel ein Faktor sein kann, weil den letzten Schritt zu gehen, ist trotzdem immer das Schwierigste.
4: Anpfiff ist jeweils um 14.30 Uhr. Zeitgleich spielt auch noch Salzburg gegen Hartberg.
2: Das waren die Nachrichten mit Martin Balder. Und nun zum Wetter.
7: In den nächsten Stunden stellt sich in ganz Österreich ein Wechsel aus Sonne und Wolken ein. Die dichten Wolken im Bereich vom Weinviertel bis zum Nordburgenland lockern mehr und mehr auf. Regenschauer gibt es nur noch vereinzelt. Temperaturen am Nachmittag 12 bis etwa 20 Grad und der Wind im Osten bleibt bis zum Abend. Morgen der Montag bringt im Norden und im Osten viel Sonnenschein und deutlich weniger Wind. In West- und Südösterreich beginnt der Tag mit Sonne. Ab etwa Mittag bilden sich dann aber mehr und mehr Regenschauer und Gewitter. Höchsttemperaturen morgen 13 bis 22 Grad. So viel zum Wetter von Daniel Zeinlinger.
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10: Schönen Vormittag und herzlich willkommen live aus der oberösterreichischen Bezirkshauptstadt im unteren Mühlviertel, ganz in der Nähe der Donau gelegen, sind wir in der Ortschaft Bergkirchen zu Gast, die sich bei etwas bewölktem Himmel, aber auch Sonnenstrahlen heute präsentiert, die Strahlen, die auch hier in die Stockhalle hereinscheinen, die sich heute in einen Konzertsaal verwandelt. Gleich jetzt mit dem Musikverein Bergkirchen, mit dem wir heute gemeinsam sein 130-Jahr-Jubiläum feiern. Gute Unterhaltung und viel Vergnügen!

Die großartigen Musikerinnen und Musiker des Musikvereins Bergkirchen, die alle, wie sie mir versichert haben, den Song Contest nicht bis zum Schluss geschaut haben. Darum sind sie heute auch alle topfit und haben ganz in der Früh auch hier im Saal schon zu proben begonnen. Ja, wir sind in Oberösterreich heute. Schöne Grüße nach ganz Österreich. Heute schicken wir auch einen Blick hinaus ins Land hier aus Bergkirchen in der Stadt Berg. Ein Blick, der von hier aus von der Stockhalle an schönen Tagen reicht bis zum Ötscher und auch bis zum Watzmann, wie man mir zumindest gesagt hat, ist nicht einheimisch, aber ich glaube, das ist ganz einfach, was mir die Dosigen erzählen. Und es ist eine Gegend auch, die man erwandern kann. Viele Radlrouten führen hier durch und die Stadt Berg, die ist ja das regionale Zentrum des unteren Mühlviertels. Warum man hier in der Gegend 400 Jahre alte Rechnungen aufgehoben hat, welche Grabbeigaben man aus der Bronzezeit entdeckt hat und ob die Ortschaft Bergkirchen vielleicht sogar sowas wie ein gallisches Dorf ist. Das versuchen wir heute in der Sendung zu klären. Durch die großen Fenster hier in der Stockhalle, da sehen wir nicht nur die Gegend, sondern auch der Kirchturm, der regelrecht zu uns hereinschaut und mit dabei ist bei unserem Frühschoppen, genauso wie der Chor der Pfarre Bergkirchen, der uns jetzt auch auf ihre Weise, auf seine Weise begrüßt und einen Gruß hinaus ins Land schickt.

0: Auch wir haben einen Tanzschein mit dabei, heute mit der Mühlviertler Tanzlmusi, die uns aufspielt bei diesem Radio-Frühschoppen aus Oberösterreich. Und die Musikkapelle, die besonders viel zu feiern hat, das ist der Musikverein Bergkirchen, 130 Jahre. Und ich habe gesehen, ihr habt circa 100 Proben und Auftritte und sonstige Zusammenkünfte im Jahr, Obmann Stefan Lampl. Das heißt, hochgerechnet seid ihr jeden dritten Tag nicht daheim.
1: Ja, das stimmt.
0: Und wie ist das so super, oder?
1: Na, mittlerweile spielt fast meine ganze Familie im Musikverein, also ist nicht so schlecht.
0: Ja, dann trefft es einen Gefter bei der Musik wieder. Auch das ist auch schön. Also da sind sehr viele Familien auch, die sich engagieren, um das Vereinsleben so aktiv zu gestalten. Jetzt feiert ihr mit einem großen Festzug. Bedanke mich für die XXL-Schwindelzettel, die an den Wänden picken. 27. 28. Juni, ein Zweitagesfest. Meistens wird dann ein Dreitagesfest, weil beim Opern wird man sich auch noch mal ein bisschen zusammensitzen.
1: Ja, wir werden sicher die Wochen davor und ein paar Tage danach Arbeit haben, ja. Und ein wenig zusammensitzen.
0: Okay. Ich freue mich auf Passaranka, die wir kennen. Natürlich vom Woodstock der Blasmusik, da sind die immer dabei. Es wird ein ganz großes Festwochenende. Und ihr habt ja auch schon etliches erlebt. Zum Beispiel mal, da warst du, glaube ich, noch nicht dabei, aber beim Musikantenstadl 87, wie der zu Gast war im Perg, beim Karl Moik, da seid ihr einmarschiert. Und es heißt ja immer, beim Stadl haben die Musikerböen nicht live gespielt, das ist aus der Konserve gekommen. Jetzt erfahren wir es aus erster Hand, wie war es wirklich?
1: Erste Hand ist relativ, bei uns im Verein sind, glaube ich, nur eine Handvoll Leute, die damals wirklich dabei waren.
0: Die Hand meine ich, nicht?
1: Genau. Und ja, die Hand haben wir unter der Hand erzählt, also dass tatsächlich das nicht live war. Also nicht so wie heute, wo wir alles live spielen. Damals wurde alles eingespielt. Ja. Die Sendung war zwar schon live, aber die Musik war im Hintergrund.
0: Weil ihr marschiert ja nicht, sonst müsst ihr die ganzen Mikrofone umhängen. Das ist natürlich eine gewisse Erleichterung. Heute, ihr habt auch ganz tolle Ausflüge gemacht. Nicht nur in die Nachbarorte, sondern nach?
1: Ja, wir waren schon überall. Wir waren schon in Griechenland auf Korfu, wir waren schon in Rom in der Heiligen Stadt, wir waren in Deutschland, in Bayern und zuletzt größerer Ausflug war in Spanien, in Calea beim Oktoberfest.
0: Wie reagieren da die Leute dort, wenn sie da in der Tracht aufmarschiert?
1: Ja, das ist irgendwie total spannend, wenn wir in der ganzen Tracht dahermarschieren, durch eine Esplanade auf Korfu zum Beispiel, bei 35 Grad im Schatten. Die haben sowas noch nie gesehen, die kennen das nicht und das ist total faszinierend für alle, die dort wohnen und auch für die Urlauber. Ja, und für uns war es natürlich ein besonderer Höhepunkt damals.
0: Glück, dass sie euch nicht gleich gehalten haben, weil es so gut angekommen ist für uns. Ne? hätte auch passieren können. Auf eurer Homepage lese ich, warum Musik so gut ist für die Menschen, für die Seele auch. Und da steht zum Beispiel, Musik aktiviert die Zentren für Lernen, Sprache, Gedächtnis, Kreativität und Emotion. Das heißt, wie manche auf der Speisekarte, einmal alles, oder? Es ist ja irre.
1: Ja, genau.
0: Wahnsinn. Und darum strahlen auch alle so. Das merkt man ganz besonders. Gratuliere zum Jubiläum, dass ihr natürlich noch feiern werdet. Und wir schirmen ihn jetzt wieder auf seinen Platz. Omi, er sitzt günstigerweise in der letzten Reihe, um mitzuspielen. Und der Kapellmeister übernimmt jetzt wieder. Und zwar, ja, das ist auch eine sehr gesellige Geschichte, die wir jetzt hören. Die Weinkeller Polka, bitte nehmen Sie Platz. Machen Sie sich's gemütlich bei unserem Radio-Frühschoppen mit dem Musikverein Bergkirchen.

Der Musikverein Bergkirchen, haben Sie diese Dramatik in der Mitte des Stücks einmal kurz gehört? Das war das, wo die Gäste im Weinkeller glaubt haben, der Wein ist aus. Vermute ich einmal. Willkommen bei unserem Radio-Frühschoppen an diesem schönen Sonntag. Wir sind in Bergkirchen zu Gast und mit uns verbringt diesen Vormittag auch die Mühlviertler

0: Es gibt keinen Monat, wo wir uns nicht treffen. Das heißt, das stimmt, wir haben vielleicht nicht immer dasselbe Probelokal. Aber uns ist es ganz wichtig, dass wir uns regelmäßig treffen und so suchen wir uns dann auch die Orte, wo wir halt her sind. Da wechseln wir uns immer ab mit den Proben. Dann funktioniert das.
1: Ich habe gehört, bei euch darf eine Juchitzer nicht fallen. Wie klingt das ungefähr? Eine kurze Kostprobe.
0: Niki, magst du?
1: So, ich glaube, Sie haben es trotzdem aus der Ferne gehört. Sie haben wir dann im Laufe der Sendung vielleicht auch noch einmal gehört. Das ist ein Weckruf für alle, die ein bisschen später zu uns gestoßen sind. Heute zu diesem Frühschoppen. Man muss natürlich sagen, die Volksmusik, die erlebt ein Revival, wie man es nicht gedacht hätte. Da gab es sehr viele Impulse dafür. Da gab es das Woodstock der Blasmusik. Da gab es viele andere Initiativen. Warum kommt das bei den ganz Jungen so extrem gut an derzeit?
0: Ja, es ist einfach eine sehr schwungvolle und gesellige Musik. Es hat sehr viele schöne Melodien, es ist rhythmisch interessant, es ist einfach eine sehr verbindende Musik und das macht uns einfach auch Spaß, Emotionen und Gaudi mit unserer Muse, die wir haben, zu vermitteln.
1: Ende des Jahres, das finde ich immer spannend, da nehmt ihr euch was auf im Tonstudio gemeinsam, ist einfach, um das für die Nachwelt zu archivieren.
0: Richtig, wir haben uns gegen eine CD entschieden, uns ist es lieber, immer wieder unsere neuen Stücke, die wir komponieren, am Ende des Jahres festzuhalten. Da haben wir es dann schon mehrmals gespielt und im Blut und dann halten wir das fest für die Ewigkeit.
1: Manche entscheiden sich ja gegen eine CD, weil es keiner mehr kauft. In eurem Fall wäre das natürlich ganz was anderes gewesen. Da brauchen wir nicht reden. Mühlviertel tanzen muss ich. Wie lange dauert es meistens, bis tanzt wird, wenn sie aufspielt?
0: Das kommt immer auf die Veranstaltung drauf an, aber ja, also auch heute darf gern getanzt werden, leise halt.
1: Ja, wir rahmen einfach den Ehrentisch gleich mal auf Zeiten da. dann haben wir einen Platz und dann können wir das gern machen. Fest, dass ihr heute da seid und für uns aufspült. Und zwar jetzt gleich wieder, wir haben ja auch aus anderen Bundesländern heute Gäste bei uns, Niederösterreicherinnen habe ich schon getroffen. Steirer weiß ich jetzt nicht, kann sein, dass auch da sind. Wir hören jetzt den Marsch der Steirer, gespielt von der Mühlviertler Tanzlmusik.

0: Man konnte fast sagen, zart wie der Frühling. Die Stimmen hier aus Bergkirchen vom Chor der Pfarre, der uns durch diesen Vormittag bei unserem Frühschoppen begleitet. Es ist ein geschichtsträchtiger Ort, wo wir heute sind. Es ist ein lebendiger Ort, wo viele junge Familien daheim sind. Das freut natürlich ganz besonders den Bürgermeister Anton Froscher. Sie sind quasi der Bürgermeister der Stadt Berg, aber in Wahrheit auch der Bürgermeister von Bergkirchen, oder? Das ja eine Ortschaft ist hier.
1: Ein bisschen bin ich von Bergkirchen auch. Wir haben natürlich Verantwortliche, die sich umschauen, dass in Bergkirchen auch alles funktioniert.
0: Aber sind Stadthalter eingesetzt, oder wie?
1: Die setzen sich selber ein. Die sind sehr, sehr selbstbewusst.
0: Also, so ist es ein wenig, mir fällt jetzt nichts Gescheiteres ein, aber so ein wenig ein gallisches Dorf, so das wir sind Bergkirchen und sind stolz drauf.
1: Das trifft es nicht ganz, weil gallisches Dorf würde Widerstand bedeuten. Die Bergkirchner funktionieren in sich selber geschlossen, sind aber ein großartiger Teil von ganz Berg.
0: Also Sie brauchen sich gar nicht groß einmischen als Bürgermeister.
1: Das war ja gescheiter.
0: Ja, da rennt das alles von selber. Das merkt man schon auch bei den Vorbereitungen hier für unseren Frühschoppen. Alle ziehen an einem Strang. Das ist eine sehr, sehr schöne und vor allem für das Publikum hoffentlich auch unterhaltsame Veranstaltung wird. Jetzt gibt es ja in Berg, und das habe ich in bester Erinnerung, immer einen Termin, wo es in der Gastro-Szene überhaupt keinen Engpass gibt, weil prominente als Kellnerinnen und Kellner unterwegs sind. Wie nehmen Sie das wahr?
1: So ist es, diese Charity-Veranstaltung, die jedes Jahr stattfindet, die der Andreas Breitenfelder ins Leben gerufen hat, ist ein großartiger Treffpunkt. Es kommen Prominente aus ganz Österreich und darüber hinaus, um hier dabei sein zu können. Ganz eine tolle Veranstaltung.
0: Alles zugunsten von Licht ins Dunkel, das freut uns jetzt. Sie servieren ja auch, oder? Oder essen Sie nur? Das habe ich jetzt nicht ganz am Radar.
1: Optisch schaut es aus, als würde ich nur essen, aber tatsächlich helfe ich wirklich mit auch.
0: Also eine tolle Geschichte, die es heuer, glaube ich, im Oktober dann auch wieder geben wird für die gute Sache. Und das Vereinswesen ist sehr aktiv, das haben wir selber auch hier erfahren. Und besonders spannend, die Narren ist renaturiert worden. Hat sich das irgendwie schon bemerkbar gemacht, dass man ihr wieder mehr Raum gibt?
1: Das war ein ganz großartiger Erfolg. Basierend auf der EU-Wasserrahmenrichtlinie haben wir begonnen, vor mehr als 15 Jahren darüber nachzudenken, wie können wir der Nahen wieder Raum geben. Die Nahen ist ja schon zweimal reguliert worden. Das erste Mal unter der Maria Theresia und das zweite Mal...
0: Vorgängerin quasi, ne?
1: Ja, Vorvorgängerin. Und das zweite Mal dann Ende der 60er Jahre. Da haben wir 11 Kilometer kerzengerade Strecken aus vom Berg zur Donau gehabt. Und das haben wir gemeinsam mit der Kirche, mit Nahen renaturiert. Und Fazit ist, es haben sich von 11 auf 15 Fischarten das Ganze erweitert. Das ist noch nicht so der wirklich große Erfolg, sondern das Organismengewicht bei der Befischung hat sich verzehnfacht. Also ganz, ganz großartig. Wir haben auch internationale Preise damit gewonnen. Und ich denke, dass es gescheit ist, solche Richtlinien proaktiv anzugehen, gemeinsam, das haben wir gemacht mit HTL aus Niederösterreich, Ispertal, mit der Uni Wien. Das macht Sinn, darüber nachzudenken, wie können wir was tun.
0: Der Natur wieder ihren Raum zu geben, auch der Musik wird hier großer Raum gegeben. Wie oft gängen Sie auf einem Frühschoppen? Wie viele Kapellen habt ihr überhaupt im Berg?
1: Wir haben zwei sehr hervorragende Musikkapellen, wahnsinnig viele junge Leute, die braucht ihr nur in die Reihen schauen, ganz, ganz großartig. Aber es geht nicht nur um die Musik, das ist so unglaublich viel, was die Leute lernen in der Zeit. Man muss sich plagen, dass man was erreicht. Wenn die Freunde, wenn sie am Vortag fort waren bis 28 Uhr oder so, die Freunde noch länger sind schon gestellt, die lernen so viel fürs Leben, das geht weit über die Musik hinaus. Darum ist unser Vereinsleben so total wichtig in den Gemeinden.
0: Auf was ist der Einheimische oder die Einheimische hier in Bergkirchen besonders stolz? Sie wohnen ja, glaube ich, in der Altenortschaft, oder?
1: Ich wohne...
0: Haben Sie keinen Baugrund gekriegt da?
1: Probiert hätten wir es damals, war es noch nicht so weit.
0: Worauf sind die Einheimischen da besonders stolz?
1: Auf das funktionierende Dorfleben. Und das ist auch das, was mir da so unheimlich imponiert. Ich bin aufgewachsen in einer kleinen Gemeinde und ich kenne das, wenn du von Nachbarn was ausleihst, wenn du was brauchst, wenn du beieinander sitzt, dieses Dorfleben ist unbezahlbar. Und auf das, glaube ich, sind die Bergkirchnerinnen und Bergkirchner zu Recht stolz.
0: Vielen Dank, Herr Bürgermeister Anton Froscher. Und der beste Nachbar ist ja der, der das auch wieder zurückbringt, was er sich ausleiht. Sie sind beim Radio Frühschoppen, den Radio Oberösterreich heute für ganz Österreich überträgt, aus der Stockhalle in Bergkirchen. Und der Musikverein, der spielt jetzt wieder auf für Sie.

0: Die Mühlviertler Tanzlmusi hat uns aufgespielt bei diesem Radio Frühschoppen mit dem Bayerischen, der da heißt Cordon Blörischer. Niklas Hüppert, du hast das komponiert. Das klingt sehr kulinarisch. Wie ist der entstanden? Am Wirtshaustisch oder wie?
1: Da hat er definitiv den Namen gekriegt. Irgendwann einmal muss einem halt eine Melodie einfallen, dann schreibst du das nieder. Dann haben wir noch mal probiert in der Probe, dann sind wir ins Wirtshaus gegangen. Ja, Schnitzelbayerischen wollte ich nicht nennen, weil es ist der Cordon Bleurischer bin.
0: Das finde ich super. Du kannst halt die ganze Speiskarten durchkomponieren. Das heißt, das wäre einmal der Anfang einer ganz, ganz großen Karriere. Du bist aber nicht nur da bei der Tanzlmusik mit dabei, sondern auch der Chorleiter des Chores der Pfarre Bergkirchen. Muss ich vorsingen, um bei euch mitmachen zu können? Oder schiebst du mich zuerst einmal in die hintere Reihe und dann mit ein bisschen Klick kann ich mich für ihre arbeiten?
1: Du musst schon vorsingen, der Rest nicht.
0: Das habe ich mir gedacht. Genau. Genau so. Es kommt immer so. Es nutzt nichts, aber ihr wisst eh, was euch da mit dem Sport. Aber vielleicht braucht ihr mal einen Kassier, da konnte ich vielleicht. Ihr seid ein sehr, sehr junger Chor. Wie ich feststelle, wie geht das?
1: Ich habe einfach mal ein paar junge Leute aus Bekirchen gefragt, ob sie mitsingen wollen. Die haben dann gleich ja gesagt. Hab mich selber sehr überrascht. Aber ich bin sehr froh, dass sie dabei sind.
0: Ja, das denke ich mir. Wie oft probt ihr? Wir haben ja schon unterschiedliche Probemöglichkeiten heute schon kennengelernt. Die einen proben nie, die anderen immer und die anderen waren sich gefreut.
1: Wir proben jeden Donnerstag immer im selben Probelokal.
0: Ah ja, das ist wo bei dir im Partykeller. Das haben wir überführt. Das ist, wenn ein Musiker keine Antwort parat hat, dann war die Frage nicht die schlechteste. Ihr habt natürlich sehr viel geistliches Lied, gut, ist eh klar. Habt ihr auch was man von einem Chor der Pfarre nicht unbedingt erwarten würde?
1: Ja, natürlich haben wir auch. Also wir haben voriges Jahr bei der Langen nach der Kirche haben wir quer durch die Bank gesungen.
0: Das sind zum Beispiel die Kirchenbank.
1: Durch die Kirchenbank gesungen. Da sind zum Beispiel afrikanische Lieder wie Komm Ladida sind gesungen worden oder moderne Sachen wie Good Night Sweetheart sind dabei gewesen. Also wir singen alles.
0: Das ist ja schön. Man muss ein bisschen Abwechslung auch haben wahrscheinlich, um die Leute bei der Stange zu halten und sagen, schau her, wir sind einfach sehr, sehr vielseitig unterwegs. Es schaut ja da der mächtige Kirchturm von Bergkirchen hier bei uns in die Halle herein. Habt ihr da oben auch schon mal gesungen oder habt ihr nicht Platz, weil ihr zu viel seid?
1: Na, im Kirchturm geht es ja nicht aus, da drückt uns die Glocken, meine ich.
0: Also, ja, ich muss ja nicht gerade leiden. Obwohl, siehe Biennale, so Glockengeschichten sind gerade sehr in.
1: Wenn du das sagst.
0: Ja, nein, es ist wirklich, Sie wissen wahrscheinlich, was gemeint ist, meine Damen und Herren. Jetzt wollen wir aber wieder was Gesangliches von euch hören. Und zwar, schauen wir, ob ich es aussprechen kann, das nächste. Nein, das ist jetzt nichts Kulinarisches. Vielleicht doch. Es geht um die Jägerei. Bitteschön, der Chor der Pfarre Bergkirchen.

0: Der Musikverein Bergkirchen heute für unseren Radio Frühschoppen in Hochform. Im Vorprogramm haben sie auch schon ein Best of Upper für uns gespielt, passend zum Song Contest. Und ich habe gehört, sie üben auch schon den Siegersong von Bulgarien ein, um ihn dann beim nächsten Mal uns präsentieren zu dürfen. Es gibt vieles zu erzählen über Berg, über Bergkirchen, wo wir heute zu Gast sind. Der Anton Wallmüller kennt sich da genau aus. Der ist der Kulturobmann im Berg. Sehr spannend finde ich, es hat hier mal Grabungen gegeben, da hat man Grabbeigaben aus der Bronzezeit gefunden und festgestellt, dass man den Leuten damals Essen fürs Jenseits eingepackt hat. Was hat man da so reingegeben? Schnitzel mit Pommes, oder?
1: Nein, da hat man Fleischspeisen dazugegeben und natürlich Schalen und einen Moskrug, damit die Leute was zum Trinken haben. Aber man hat auch wirklich tolle Beigaben und das ist natürlich sehr interessant, dass damals nach dem heidnischen Brauch auch Beigaben dabei waren schon aus der Bronzezeit. Da hat man ein Damenskelett war das und da hat man auf der Brust ein Bronzekreuz gefunden. Das heißt, es war schon frühzeitlich damals eine Christianisierung in Bergkirchen.
0: In der Bronzezeit, schön davor, da ist was dazugelernt. Das ist sehr spannend, ja. Aber mein Gott, auch so genau mit den Jahrzehnten haben wir es natürlich nicht. Was ich sehr interessant auch finde, wenn man zu Hause Rechnungen aufhebt, ja, dann schmeißt man die nach 7 Jahren weg, normalerweise. Ihr hebt Rechnungen auf, die sind 400 Jahre alt. Wieso bitte? Das tut ja keiner.
1: Ja, der Grund ist der, weil unsere Pfarrkirche Bergkirchen ist ja die älteste im ganzen Bezirk Berg, rund 1000 Jahre alt. Aber 400 Jahre haben wir die Rechnungen jetzt aufgehoben, damit wir, wenn wir Qualitätsansprüche haben, sozusagen, oder dass sozusagen der Rechnungshof vielleicht noch mal nicht da war, dass er das noch mal nachprüfen kann. Und wichtig ist aber, nachdem wir wirklich schauen, dass das alles 1000 Jahre hält, dass wir mindestens die Rechnungen 400 Jahre aufheben.
0: Das ist gescheit, weil falls beim Kirchturm was abrückelt, kann man auf Garantie zurückgreifen. Das damals ganz, ganz sicher für 400 Jahre ausgestellt haben. Also es gibt vieles zu erzählen, zum Beispiel auch, ihr habt ein Einhorn im Wappen, weiß auch kein Mensch, warum?
1: Nein, das wissen wir alle nicht. Wir haben eh schon einmal angefragt. Es ist ein Fabelwesen, einfach blöd. Aber wir sind sehr froh, weil es halt natürlich für bestimmte Tugenden steht, dass wir dieses Wappen haben und sind sehr stolz darauf, dass es noch unverändert ist. Dass das Horn abgebrochen ist.
0: Unverändert ist auch der Erdstall, den es gibt. Das sind wir gar unterirdisch Berg auch erkunden. Was ist da früher gelagert worden?
1: Ja, da ist gar nichts gelagert worden. Das war eigentlich ein Fluchtstollen. Und das Einzigartige ist im Berg, dass der Fluchtstollen von den Familien, die im Berg gewohnt haben, gemeinsam gegraben wurde in den Sandstein hinein, damit sie dort, wenn sie Angriffe gegeben haben, sie die Familien schützen können haben und da flüchten können haben, damit sie nicht ausgebeutet worden sind.
0: Also bis jetzt ist bei unserem Frühschoppen zumindest noch keiner geflüchtet. Es sind nur alle da. Das freut mich natürlich wahnsinnig. Es ist Berg auch eine Kulturstadt. Es gibt da eine Kulturstätte, die sich sehr, sehr etabliert hat mittlerweile, muss man sagen, oder?
1: Ja, das ist der Kulturhof Berg, der bei uns in der Kirchenregion im Auhof, im Ortsteil Auhof ist. Und dort haben wir seit 11 Jahren ein wirklich tolles Ensemble, wo sich Kultur wirklich Theater der Kultur gut entwickeln kann. Ein Beispiel ist, dass wir ja in der Volksschule die Kinder schon vorbereiten und heuer die Volksschulkinder im Mitte Juni ungefähr dort das Musical Das kleine Ich bin ich vom Besten geben. So werden sie vorbereitet für den Kulturhof Berg.
0: Wunderbar. Und man merkt es auch heute bei unserem Frühschoppen. Ich glaube, so viele Kinderwagerln waren schon lange nicht mehr dabei. Herzlich willkommen den Familien, die heute zu uns gekommen sind. Und weiter geht's mit der Tanzlmusik.

Chor der Pfarre Bergkirchen und die Mühlviertler Tanzlmusi begleiten uns durch diesen Vormittag, der so, so schnell vergeht, wie es immer ist, wenn wir mit unserem Frühschoppen ausrücken. Und ich würde sagen, der Song Contest liegt hinter uns trotzdem. 12 Points für alle Musikerinnen und Musiker, die heute uns diesen Vormittag so ja, musikalisch verschönt haben. Und ja, gefeiert wird natürlich weiter hier im Ort, nicht nur bei uns, sondern dann vor allem letztes Juni-Wochenende, der 130. Geburtstag des Musikvereins Bergkirchen, der jetzt zum großen Finale noch einmal für sie aufspielt. Und da werden dann sicher, weil es auch einen Festzug geben wird, mehr Teilnehmerinnen und Teilnehmer sein, als es hier Ortsbewohner gibt. Schön war es in Bergkirchen. Vielen Dank für die Gastfreundschaft. Ihnen danke fürs Einschalten und noch einen schönen und fröhlichen Sonntag.

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2: Es ist 12 Uhr. Sie hören die Glocken der Pfarrkirche Neumarkt im Hausruckkreis in Oberösterreich.

0: Die Pfarrkirche Neumarkt im oberösterreichischen Hausruckkreis ist dem heiligen Florian geweiht. Ende des 19. Jahrhunderts wurde sie erbaut. Der ehemalige Hochaltar aus dem Ende des 17. Jahrhunderts steht im Langhaus und zeigt das Altarblatt Maria Verkündigung aus dem Ende des 18. Jahrhunderts, wohl eine Arbeit der Kremser Schmidt-Schule. Die verkehrspolitische Lage von Neumarkt hat unter anderem dazu geführt, dass mit der Entwicklung der Eisenbahn in Österreich gerade hier eine Abzweigung nach Passau und Braunau errichtet worden ist.
1: 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Es ist gleich 12.02 Uhr.
2: Herzlich willkommen zum Mittagsjournal. Das sind die Themen: wieder massive Drohnenangriffe von Russland und der Ukraine. Und der Eurovision Song Contest bringt dem ORF einen Quotenerfolg. Im Studio Eva-Maria Fohn. Der Krieg zwischen Russland und der Ukraine geht unvermindert weiter. Im Raum Moskau sollen bei ukrainischen Angriffen 3 Menschen gestorben sein. Ein weiteres Todesopfer beklagt Russland in Belgorod im Süden nahe der ukrainischen Grenze. Mehr von Teresa Kulowitsch.
3: Knapp 560 ukrainische Drohnen hat Russland eigenen Angaben zufolge in der Nacht abgewehrt. Die Angriffe sollen sich auf die Region Moskau und die von Russland seit 2014 besetzte Krim fokussiert haben. 4 Personen sterben nach russischen Angaben bei den Angriffen. Auch Russland greift die Ukraine weiterhin an, und zwar mit Waffen, die westliche Technologien beinhalten würden, wie Präsident Selenskyj sagt. Ohne Komponenten von Unternehmen aus Europa, Japan und den Vereinigten Staaten hätten die Russen diese Raketen einfach nicht herstellen können. Sanktionen sollten das eigentlich verhindern. Lettland beklagt heute früh unterdessen eine Verletzung des Luftraums durch eine fremde Drohne. NATO-Jets wurden aktiviert und die Bevölkerung gewarnt. Solange Russlands Angriffskrieg weitergehe, müsse man damit rechnen, dass es zu erneuten Zwischenfällen kommt.
2: Die Förderung für Agrardiesel wird vorgezogen. Das haben Bundeskanzler Christian Stocker und Landwirtschaftsminister Norbert Totschnig bei der ÖVP angekündigt. Ursprünglich hätte die Rückvergütung für Landwirte erst Ende 2027 ausbezahlt werden sollen. Jetzt kommt sie aber bereits Ende dieses Jahres. Der Zuschuss beträgt voraussichtlich rund 16 Cent je Liter. In Österreich besuchen nach wie vor die meisten Kinder eine Halbtagsschule. Das zeigt eine parlamentarische Anfragebeantwortung von Bildungsminister Christoph Wiederkehr von der NEOS. Theresa Eder berichtet.
4: Im Vergleich zwischen Halbtags- und Ganztagsschulen liegt die Halbtagsschule klar vorne. Nur knapp ein Drittel der Kinder besucht eine der 3.100 Schulen mit ganztägigem Angebot. Sogenannte echte Ganztagsschulen, wo sich Lernen und Freizeit abwechseln, besuchen sogar nur 8% der Kinder. Die meisten Ganztagsschulen gibt es in Wien und in Vorarlberg. In den beiden Bundesländern hat etwa jede zweite Schule eine Ganztagsbetreuung. Zum Vergleich: in Tirol nur fast jede 5. Schule.
2: Der öffentliche Verkehr in Niederösterreich, Wien und dem Burgenland gewinnt weiter an Bedeutung. Rund 1,2 Milliarden Fahrgäste waren im Vorjahr in der Ostregion mit öffentlichen Verkehrsmitteln unterwegs. Das entspricht einem Plus von etwa 28 Millionen im Vergleich zum Jahr 2024. Insgesamt entfallen auf die Ostregion rund 2/3 der gesamten Nachfrage nach öffentlichen Verkehrsmitteln in Österreich. Der Eurovision Song Contest ist geschlagen. Überraschend hat Bulgarien mit der Sängerin Dara und dem Partysong Banga Ranga den Sieg eingefahren vor Israel und Rumänien. Ein Erfolg war auch die Fernsehübertragung für den ORF, wie Doris Manola berichtet.
5: Mit durchwegs oder sogar über 1,5 Millionen Seherinnen und Seher des 70. Eurovision Song Contests hat der ORF einen veritablen Quotenerfolg eingefahren und die Zuseherzahlen des Vorjahres, als man mit JJ in Basel gewonnen hat, noch übertreffen können. 1,3 Millionen Menschen haben damals vor einem Jahr den Song Contest im ORF verfolgt. Der im Durchschnitt stärkste Teil der rund 4-stündigen Show aus der Wiener Stadthalle gestern Abend war jener gegen 22 Uhr. Da waren fast 1,6 Millionen Menschen vor den Endgeräten dabei. Gewonnen hat schließlich durchaus überraschend die bulgarische Sängerin Dara mit dem Partysong Banga Ranga. Ihre erste Reaktion?
6: Unbelievable! It's unbelievable! I don't even know what's going on right now. I think Banga Ranga is going on.
5: Österreichs Teilnehmer Cosmo mit seinem Song Tanschein belegt den vorletzten Platz.
2: Das war das Mittagsjournal mit Eva-Maria Fohn.
7: Endlich wieder Sonne im Land. Die Wolken werden aber in Oberösterreich am Nachmittag jetzt mehr. Der ein oder andere kurze Regenschauer kann am Nachmittag auch noch dabei sein. Am ehesten wird es im Mühlviertel oder auch in den Bergen nass. Die Temperaturen, die gehen aber schon wieder ein bisschen nach oben. 12 bis 17 Grad heute. Mit Sonne und Wolken geht es morgen auch in die neue Woche. Es wird auch wieder wärmer. Die Temperaturen steigen auf 15 bis 20 Grad. Wechselhaft dann wieder der Dienstag. 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Alles ruhig auf Oberösterreichs Straßen. Wir wünschen gute Fahrt.
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7: Sonntagmittag, viele kommen ja erst jetzt langsam in die Gänge. Der Song Contest ist Geschichte. Es war für viele eine lange Nacht. Ein langer Tag wird es auch für viele Fußballfans heute wahrscheinlich. Um 14.30 Uhr beginnt in Wien das Duell um den Meistertitel. Sportreporter Thomas Hölzel steht schon für uns in die Startlöchern. Mit uns verpassen Sie kein Tor. Machen Sie sich heute einen schönen Tag. Wir spielen Ihnen die beste Musik dazu. Nein.

0: Jenseits von Eden. Nina De Angelo in Radio Oberösterreich. Ich bin Jutta Motzober. Wünsche eine schöne Mittagszeit. Und ich muss gestehen, ich war auch nicht immer ein vorbildlicher Teenager, aber das hätte ich mich nicht getraut. Eine Sprittour mit dem Auto der Mama. Dieser Streich ist für zwei 13-jährige Burschen im Mühlviertel nicht ohne Folgen geblieben. Patrick Steinbock ist bei mir. Was ist passiert?
1: In Wartberg ob Deist sind sie der Polizei davon gefahren, dann hat es einen Unfall gegeben. Die gute Nachricht, die Burschen sind da nicht verletzt worden, aber die coole Aktion, wie sie das Ganze genannt haben, die hat wohl doch noch ein Nachspiel daheim, wahrscheinlich in der Familie und seitens der Polizei. Wir berichten.
0: Das ORF Radio Oberösterreich Mittagsjournal in 12 Minuten ist es 12:30.
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0: Jackie D. Shannon.
1: Um kurz vor 12:30 an diesem Sonntag und mit U2
0: geht's in Richtung Radio Oberösterreich Mittagsjournal mit Patrick Steinbock. Ich bin Jutta Motzowa. Angenehmen Sonntag.
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1: 12:30 der Überblick. Streich mit Folgen. 13-Jährige fahren heimlich mit Auto der Mutter und verursachen Unfall. Der LASK könnte sich heute zum Meister krönen. Das Wetter ist teils sonnig, teils bewölkt. Im Studio Patrick Steinbock. Angenehme Mittagszeit. Zwei 13-Jährige haben in der Nacht auf heute im Bezirk Freistadt mit einem entwendeten Pkw eine Spritztour unternommen. Die Fahrt hat im Ortsgebiet von Wartberg ob der Aist schließlich mit einem Unfall geendet. Jetzt ermittelt die Polizei. Christina Sonntag berichtet.
2: Die beiden 13-jährigen Burschen nehmen den Ersatzschlüssel des Pkw der Mutter von einem der Jugendlichen und machen sich auf den Weg. Trotz einer polizeilichen Aufforderung zum Anhalten setzen sie ihre Fahrt fort und flüchten in Richtung Zentrum von Wartberg ob der Aist. Dort verliert der Lenker nach kurzer Zeit die Kontrolle über das Fahrzeug. Der Pkw prallt gegen eine Mauer des Pfarrplatzes. Nach dem Unfall laufen die Jugendlichen davon, kehren aber wenig später wieder zur Unfallstelle zurück. Beide 13-Jährigen bleiben unverletzt und werden anschließend der Mutter des Fahrzeuglenkers übergeben. Zu den Polizisten sagen die Burschen, die Fahrt sei für sie eine coole Aktion gewesen.
1: In Pinsdorf im Bezirk Gmunden haben in der Nacht auf heute 3 Feuerwehren mit 80 Einsatzkräften ein Feuer in einem Entsorgungsunternehmen bekämpft. In einer Halle haben mehrere Tonnen Schleifstaub, also Rückstände von Industriewerkstoffen wie Holz oder Metall, zu brennen begonnen. Erneut Christina Sonntag.
2: Gegen 1 Uhr früh kommt es zu der Alarmierung. Von Schleifstaub können neben Gesundheitsgefahren auch Explosionsgefahren ausgehen. 3 Feuerwehren rücken an, Puchheim, Pinsdorf und Wiesen. Deren Kommandant und Einsatzleiter Klaus Schiffbänker sagt:
3: Man braucht viel Schaumittel, man braucht viel Löschwasser. Wir haben da einen Löschwasserbehälter, wir müssen eine Zubringerleitung legen, am Anfang mit den Tankwegen uns versorgen und Atemschutzträger, die was da noch den Schaumteppich aufbringen auf das ganze Material.
2: 70 bis 80 Tonnen Schleifstaub sind in Brand geraten. Das sorgt für hochgiftige Brandgase.
3: Wir haben ja dementsprechende Ausrüstung, wir haben einen Atemschutz und Körperschutz und haben parallel nur den GSF-Stützpunkt, gefährliche Stützpunkt in Puchheim. Der wird natürlich dazu alarmiert, der was dann die Schadstoffe misst.
2: Gegen 4 Uhr früh wird Brand ausgegeben. Zur Brandursache wird laut Polizei noch ermittelt.
1: Wir kommen damit zum Sport. Zum Fernduell um den Meistertitel zwischen dem LASK und Sturm Graz kommt es heute Nachmittag in der Fußball-Bundesliga. Die Favoritenrolle liegt klar beim LASK. Den Schwarz-Weißen genügt bei der Wiener Austria nämlich schon ein Remis, um den 2. Meistertitel der Clubgeschichte zu holen. Trainer Didi Kübauer sagt:
4: Natürlich ist es so, dass wir einen Punkt brauchen, ja. Aber wie soll man das coachen? Ich glaube, wenn wir mit der richtigen Einstellung reingehen, wenn wir alles wieder am Platz legen, wird es noch immer schwieriger spielen, ein hartes Spiel werden, aber die Chance ist größer. Ja, aber falsch wäre, wenn man mit dem Gedanken reingeht und sagt, der eine Punkt reicht.
1: Sturm Graz muss gegen Rapid gewinnen und auf eine Nullnummer des LASK hoffen, um doch noch Meister zu werden. Beide Spiele beginnen um 14.30 Uhr. Das Spiel des LASK ist live in ORF 1 zu sehen. Der Mord an der 17-jährigen Martina Posch aus Vöcklerbruck jährt sich heuer zum 40. Mal. Ihre Leiche ist am Südufer des Mondsee zufällig von Tauchern gefunden worden. Der Fall ist bis heute unaufgeklärt. Die Gerichtspsychiaterin Heidi Kastner ist von den Ermittlern damit beauftragt worden, Hypothesen aufzustellen, wer das Mädchen aus welchem Grund ermordet haben könnte.
5: Meine Hypothese war eben, dass da eventuell eine geheime Beziehung bestand, dass da dann vielleicht in irgendeiner Form von ihr auch Druck ausgeübt wurde, um irgendwas zu erreichen, was immer. Das könnten finanzielle Forderungen gewesen sein, das könnte eine Trennungsforderung gewesen sein, was immer. Dass in dieser Forderung, die halt mit einer entsprechenden Aufdeckungsandrohung verbunden war, die Situation dann eskaliert ist.
1: Für die Angehörigen sei es ganz schwierig, dass der Mord nicht aufgeklärt werden konnte.
5: Es ist, glaube ich, allein schon das Wissen darum, dass man eben nicht weiß, was da abgelaufen ist und wie es dazu kam, sehr schwer zu verkraften. Wir wollen ja immer wissen, was war, ja, wieso ist es so weit gekommen oder das Motiv, warum hat er. Ne? Und das alles nicht zu wissen, das ist, glaube ich, sehr bedrückend.
1: So die Psychiaterin in der neuen Fernsehdokumentation Mord verjährt nicht, zu sehen heute um 18.25 Uhr in ORF 2. Damit abschließend noch zum Wetter. Ein Mix aus Sonne und Quellwolken begleitet uns durch den heutigen Sonntag. Im Bergland und im Bereich Böhmerwald kann es etwas regnen. Die ausführliche Prognose gibt es in wenigen Minuten. Damit zum Verkehrsservice mit Jutta Motzeber.
6: 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Alles ruhig, wir wünschen gute Fahrt.
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0: Wir haben Sonntag, den 17. Mai und mit diesem Tagal können wir schon weit mehr anfangen als mit dem gestrigen. Das Wetter hat sich beruhigt, die Sonne zeigt sich wieder, die Temperaturen brauchen noch, aber es geht jetzt hoffentlich wieder in Richtung Frühling. Josef Haselhofer von GSV Austria, Mahlzeit einmal. Was bringt uns noch der Sonntag und wie schön starten wir auch in die neue Woche?
1: Mahlzeit, ja, über dem Flachland scheint bei aufgelockerten Wolken am Nachmittag häufig die Sonne, da ist es auch relativ mild. Über dem Mühlviertel und über dem südlichen Bergland gibt es etwas dichtere Quellwolken, die den Sonnenschein etwas mehr beeinträchtigen, aber es bleibt weitgehend niederschlagsfrei. Nur im Bezirk Rohrbach, da könnte es vielleicht einen kurzen, leichten Regenschauer geben. Ähnlich schaut es auch morgen aus. Am Vormittag gibt es sehr viel Sonnenschein. Am Nachmittag bilden sich vor allem über den Bergen wieder ein paar Wolken. Und da kann es dann im inneren Salzkammergut im Lauf des Nachmittags einen kurzen Regenschauer geben. Es wird morgen etwas wärmer als heute. In der Früh ist es zwar frisch bei 1 bis 6 Grad. Am Nachmittag erreicht die Temperatur dann aber 16 bis 20 Grad.
0: Läuft sich die kommende Woche, Herr Haselhofer, so richtig wieder warm?
1: Ja, es wird von Tag zu Tag etwas wärmer, aber bis zur Wochenmitte bleibt die Temperatur noch gedämpft. Es kommt eher kühle Luft von Nordwesten zu uns und die Luft ist labil geschichtet. Das heißt, es gibt zwar teilweise Sonnenschein, aber auch wieder Quellwolken. Und von Dienstag, Mittwoch bis Donnerstag auch jeden Tag ein paar Regenschauer. In der ersten Phase eher im Bergland und im Mühlviertel. Aber im Rest der Woche kann es dann im ganzen Land zeitweise ein wenig regnen. Und am Donnerstag kommt dann auch noch kräftiger Wind dazu. Der erreicht dann in Spitzen um die 40 km/h.
0: Danke, Josef Haselhofer von GSV Austria. Ja, heiter bis wolkig ist es im Land. Bad Gäusern und Enns melden 12 Grad, Braunerandshofen 15, 11 Grad hat es in Frankenmarkt, in Linz und Wels hat es 14 Grad, 10 Grad meldet Reichenau und am Feuerkogel, da ist es heiter. Oh, aber noch immer 0 Grad. Trag meine Liebe wie einen Mantel, Boris Bukowski jetzt für Ihren Sonntag. Schön, dass Sie Radio Oberösterreich hören.

0: Rio Speedwagon in Radio Oberösterreich. Keep on loving you. Mitte Mai, da sind viele Schülerinnen und Schüler im Lernstress. Die letzte Runde Schularbeiten steht an. Durchatmen heißt hoffentlich bei den meisten Maturantinnen und Maturanten. Alle schriftlichen Prüfungen sind vorbei. Die mündlichen stehen noch an. Aber da kann man sich doch drüber reden, oder? Und wer dann trotzdem noch im Herbst kommen muss, davon geht die Welt nicht unter. Alles Gute.
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0: Sir Elton John. Um kurz vor eins, Nachrichten, Wetter und Verkehr, haben wir nach Musik von Donna Summer. She works hard for the money.
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1: Im Studio Eva-Maria Fohn. Kommende Woche tagt der Nationalrat. Einerseits wird da die Umsetzung des EU-Asylpakts beschlossen. Andererseits wird auch die Senkung der Mehrwertsteuer auf bestimmte Lebensmittel endgültig fixiert. Maria Kern informiert.
2: Ab Juli wird die Mehrwertsteuer auf ausgewählte Grundnahrungsmittel von 10 auf 4,9% gesenkt. Das gilt etwa für Milch, Butter, Eier, Mehl, Brot sowie für zahlreiche Obst- und Gemüsesorten. Im Schnitt soll sich damit ein Haushalt rund 100 Euro im Jahr ersparen. Beschlossen werden soll das im Nationalrat am kommenden Donnerstag. Die Kosten für die Senkung der Mehrwertsteuer belaufen sich auf 400 Millionen Euro. Finanziert werden soll das unter anderem durch eine Abgabe auf Pakete. Das entsprechende Gesetz befindet sich aber noch in Begutachtung. Beschlossen werden soll dagegen am kommenden Mittwoch die Umsetzung des EU-Asylpakts. Damit sollen Asylwerber etwa länger auf Flughäfen angehalten werden können. Weiter soll es künftig für Familienzusammenführungen ein Quotensystem geben.
1: Ungeachtet der 45-tägigen Waffenruhe greift Israel die Hisbollah im Libanon weiter an. Nach libanesischen Angaben wurden Ziele im Süden und Osten beschossen. Die Hisbollah, die bei den Verhandlungen in Washington über eine Feuerpause nicht dabei war, spricht von einer Sackgasse. Die libanesische Regierung habe das Land in eine sehr schwere Krise gestürzt. In Nepal haben zwei Bergsteiger ihre Rekorde bei der Besteigung des Mount Everest ausgebaut. Ein 56-jähriger Sherpa hat den höchsten Berg der Welt zum 32. Mal erklommen. Bei den Frauen bestieg eine 52-jährige den Everest zum 11. Mal. Der Tourismus auf dem 8.849 Meter hohen Berg ist eine wichtige Einnahmequelle für Nepal. Andererseits wird der große Ansturm auf den Everest immer wieder kritisiert. In den frühen Morgenstunden musste ein Nightjet der ÖBB mit 250 Fahrgästen evakuiert werden. Der Zug war von Kroatien über Salzburg nach Stuttgart unterwegs, als das Zugpersonal Rauch bemerkte und Großalarm ausgelöst hat. Tanja Gieletzki.
3: Gegen 5 Uhr früh bemerkt ein Triebfahrzeugführer den Brand außen an einem Drehgestell und bleibt am Bahnhof Traunstein stehen, sagt ÖBB-Sprecher Herbert Hofer.
4: Das Zugpersonal ist mit Feuerlöscher praktisch ans Werk gekommen, hat das Feuer innerhalb von 30 Sekunden gelöscht. Das heißt, es hat in keiner Form irgendeine Gefahr für die Reisenden bestanden.
3: Die 250 Fahrgäste werden vorübergehend in der Turnhalle einer nahegelegenen Schule untergebracht. Mehrere Passagiere müssen medizinisch betreut werden, weil sie Rauch eingeatmet haben. Eine festgesteckte Bremse dürfte den Brand ausgelöst haben. Genaueres werde derzeit untersucht, heißt es von den ÖBB.
1: Das waren die Nachrichten mit Eva-Maria Fohn.
5: Der sonnige Sonntagvormittag geht in Oberösterreich in einen bewölkten Nachmittag über, aber die nächsten Stunden bleiben zumindest überwiegend trocken. Es zeigt sich auch immer wieder die Sonne. Wenn es nass wird, dann am ehesten im Mühlviertel und in den Bergen. Im Braunau hat es derzeit 15 Grad, 9 erst in Reichenau. Viel Sonne gibt es auch morgen Montag. Es wird auch wieder wärmer mit bis zu 20 Grad. Ganz ungetrübt bleibt es aber auch morgen nicht. Immer wieder ziehen auch Wolken durch. Am Abend kann es auch etwas regnen. Wechselhaft dann wieder der Dienstag. 13.03 Uhr ORF Radio Oberösterreich mit dem besten Verkehrsservice im Land, A8 Innkreis Autobahn Richtung Linz. Bei Ort ist nach einem Unfall nur die Überholspur frei. Es baut sich Stau auf. Wir wünschen sichere und gute Fahrt.
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5: Endlich ist der Garten wieder Thema. Und jetzt nach dem Regen zeigt es sich ja sicher auch bei Ihnen, ob wild oder englisch, von seiner allerbuntesten und frischesten Seite. Die Pfingstrosen stehen in voller Blüte. Das Pfingstwochenende schon bald wieder vor der Tür. Der Mai, der gefällt uns. Schön, dass Sie da sind.

0: The time of my life. Die Zeit ihres Lebens hatten gestern auch viele. 3,3 Millionen Österreicherinnen und Österreicher waren gestern in ORF 1 am Finaltag dabei. Es war eine Riesenparty, auch heuer wieder der Eurovision Song Contest in der Wiener Stadthalle. Vorletzter Platz, leider nur für Österreich. 6 Punkte haben wir bekommen. Cosmo ist gar nicht so traurig darüber. Für ihn, wie er meinte, war es das Schönste, überhaupt dabei sein zu können. Stefan Schnabel hat sich ja mit hunderten Fans in den Star-Movie-Kinos unseres Landes den Song Contest gegeben. Müssen wir mal die Fans fragen. Enttäuscht, dass wir Vorletzte geworden sind?
1: Ich finde, er hat super gemacht und es passt. Der Cosmo hat einen guten Job gemacht. Wir sind nicht Letzter geworden.
0: Okay. Dass aber Bulgarien mit Bangaranga abgeräumt hat, das war dann doch ein bisschen überraschend für euch, oder?
1: Super verdient, ein super catchy Song. Ohrwurm, also ich finde es verdient.
2: Es ist ein richtiger Banger, disco-tauglich.
1: Ich hätte nicht erwartet, dass Bulgarien gewinnt. Ich hätte doch Finnland, weil es war für die Quoten war das sehr hoch. Also ja, war doch sehr überraschend.
3: Was zeichnet den Siegertitel aus deiner Sicht?
1: Dass es halt ein gutes Lied ist, das man sich merken kann und auch mal den Eurovision Song Contest in Bulgarien.
0: Der Eurovision Song Contest, immer ein Nervenkitzel. Mein Favorit war ja, jeder hat so seinen Favoriten, Italien. Per sempre si. Ich habe mich bei diesem Retro-Hit wieder ganz jung gefühlt. Ein Ohrwurm. Schade.

0: Embassy.
1: Geht doch ins Ohr, oder? Musik aus Italien, da legen wir gleich nach mit Alice. Gleich ist es 12:45. Haben Sie ein schönes Wochenende mit Radio Oberösterreich. Wir haben die beste Musik für Ihren Sonntag.

4 Minuten noch, dann ist es 13:30 an diesem Sonntag. Zum 7. Mal ist ein Autolenker in Wels nun innerhalb kürzester Zeit ohne Führerschein unterwegs gewesen, diesmal auch betrunken. Wir berichten darüber in den Nachrichten mit Patrick Steinbock. Ich bin Jutta Motzuber und ich habe jetzt noch Andreas Burani für Sie auf uns.

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1: 13:30 im Studio, Patrick Steinbock. Ein Welser Autofahrer ist zum 7. Mal in 7 Monaten ohne Führerschein am Steuer erwischt worden. Am Samstag hat der 61-Jährige mit über 1,3 Promille Alkohol im Blut Einsatzfahrzeuge an einer Unfallstelle passiert. Die Polizei hat den Mann dann mit einer Motorradstreife gestoppt, die Weiterfahrt wurde untersagt und erneut Anzeige erstattet. Zu einem nächtlichen Feuerwehr-Großeinsatz ist es in Pinsdorf im Bezirk Gmunden gekommen. In einem Entsorgungsunternehmen sind Schleifstaub und Schleifschlamm in Brand geraten. 80 Einsatzkräfte der Feuerwehren Pinsdorf, Wiesen und Puchheim sind angerückt. Gegen 4 Uhr früh konnte Brand ausgegeben werden. Zur Brandursache wird noch ermittelt. Nach einer Serie von Graffiti-Schmierereien in der Stadt Linz hat die Polizei in der Nacht auf heute 2 Männer ausforschen können. Ein Zeuge hat sie auf frischer Tat ertappt und Alarm geschlagen. Die beiden Männer im Alter von 21 und 24 Jahren waren laut Polizei stark alkoholisiert. Einer ist aggressiv gewesen und daher kurzfristig festgenommen worden. Beide werden angezeigt. Das waren die Nachrichten, damit zum Wetter mit Jutta Motzeba.
2: Sonne, Wolken und vielleicht auch noch der ein oder andere Regenguss im Mühlviertel. Der Sonntag schenkt uns wieder ein freundlicheres Wetter. Damit gehen auch die Temperaturen wieder ein wenig nach oben. Zurzeit pendeln sie zwischen 10 und 15 Grad. Bis zu 17 gehen sich heute noch aus. 20 sind schon morgen Montag drinnen. Der Wochenbeginn wird sonnig. Es ziehen zwar immer wieder Quellwolken durch. Wenn es regnet, dann erst gegen Abend. Klassisches Frühlingswetter ist wieder in Sicht. 13.31 Uhr, ORF Radio Oberösterreich mit dem besten Verkehrsservice im Land, A8 Innkreisautobahn Richtung Linz. Bei Ort stehen die Unfallfahrzeuge am Pannenstreifen. Der Stau hat sich aufgelöst. Wir wünschen sichere und gute Fahrt.
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Gleich 13:45 an diesem 17. Mai. Langsam lassen wir den Frühling wieder rein. Das Wetter ist wieder perfekt für einen langen Spaziergang mit dem Hund, für eine Radeltour, eine Wanderung. Wir genießen den Garten und heimische Erdbeeren und tüfteln an diesem Wochenende vielleicht auch schon am Feintuning für den Sommerurlaub. Lassen Sie sich ihn schmecken, den Sonntag, mit der besten Musik. Hier ist Tanita Dikaram.

0: 8 Minuten noch, dann ist es bereits 2 an diesem Sonntag. Gianna Nannini und Foreigner jetzt noch für Ihren Nachmittag.
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1: Im Studio Eva-Maria Fohn. Heute ist der internationale Tag gegen Homophobie sowie gegen Inter- und Transphobie. Aus diesem Anlass drängen die Gleichbehandlungsanwaltschaft und die homosexuellen Initiative HOSI darauf, dass der Schutz vor Diskriminierung ausgeweitet wird. Maria Kern berichtet.
2: In Österreich gäbe es zwar am Arbeitsplatz einen gesetzlichen Schutz vor Diskriminierung aufgrund der sexuellen Orientierung, im privaten Bereich gäbe es das aber nicht. Das beklagt die Gleichbehandlungsanwaltschaft und die homosexuellen Initiative HOSI. So kann etwa homosexuellen Menschen aufgrund ihrer Sexualität die Mitnahme in einem Taxi oder die Bedienung in einem Restaurant verweigert werden. Das zu ändern ist zwar eine Forderung der SPÖ, im Regierungsprogramm steht sie aber nicht. Die Gleichbehandlungsanwaltschaft kritisiert, es gebe kaum andere EU-Länder mit einer derartigen Schutzlücke.
1: Die Weltgesundheitsorganisation WHO hat wegen des Ebola-Ausbruchs in der Demokratischen Republik Kongo und in Uganda eine internationale Gesundheitsnotlage ausgerufen. Laut der WHO handelt es sich um keinen Pandemiealarm. Die Zahl der Fälle und Todesfälle, die in so kurzer Zeit beobachtet wurden, seien aber äußerst besorgniserregend, heißt es von Ärzte ohne Grenzen. Aktuell wird ein Großeinsatz in der betroffenen Region vorbereitet. Wer wird Fußballmeister 2026? Die Entscheidung fällt heute in der allerletzten Runde. Wolfgang Eichinger, wird der LASK erstmals seit 61 Jahren Meister oder zum dritten Mal in Folge Sturm Graz?
3: Ja, der Matchball liegt eindeutig bei den Linzern. Ein Unentschieden in Wien gegen die Austria würde Didi Küper und seinen Spielern zum Meistertitel und damit zum Double reichen.
4: Wir haben jetzt die Möglichkeit, die Geschichte fertig zu machen und das ist unser Ziel.
3: Und es ist alles geplant. Auch die Glücksbringer, die sind live heute im Stadion.
4: Wie immer. Meine Kinder sind da, meine Frau ist da und die letzten Jahre haben uns die sehr viel Glück gebracht und deshalb bin ich guter Dinge.
3: Sollte aber der LASK verlieren, dann will Sturm Graz-Trainer Fabio Ingolic die Chance mit einem Heimsieg über Rapid nützen.
5: Müssen wir natürlich auch hoffen, dass die Austria uns da ein Stück weit hilft und dementsprechend sind wir in einer Lage, wo es für uns nur noch nach oben gehen kann und deswegen ist es, glaube ich, psychologisch wertvoll, weil es einfach was zu gewinnen gibt und nichts zu verlieren gibt und es ist beim LASK einfach andersrum.
3: Austria gegen den LASK, Sturm gegen Rapid und Salzburg gegen Hartberg. Alle Spiele beginnen heute um 14.30 Uhr. Austria gegen den LASK ist live zu sehen in ORF 1.
1: Der Eurovision Song Contest war nicht nur für Sieger Bulgarien ein Erfolg, auch die Zuschauerquoten können sich sehen lassen. Mehr als 1,6 Millionen Menschen haben zeitweise die vierstündige Show im ORF-Fernsehen mitverfolgt. Das entspricht einem Marktanteil von rund 55%. Vor einem Jahr haben 1,3 Millionen Menschen im ORF den Sieg von JJ für Österreich gesehen. Das waren die Nachrichten mit Eva-Maria Fohn.
6: Ein Mix aus Sonne und Wolken. Der Sonntag in Oberösterreich ist schon wesentlich freundlicher und auch ein wenig milder. 12 bis 17 Grad gehen sich heute aus, wenn es regnet, dann im Mühlviertel oder in den Bergen. Es bleibt aber überwiegend trocken heute. Sonne, Wolken und wärmer, das ist die Wetterschlagzeile für den Wochenbeginn. Regenschauer sind weiterhin die Ausnahme. Es wird noch eine Spur wärmer, die Tageshöchstwerte morgen 15 bis 20 Grad. Etwas feuchter wird dann schon wieder der Dienstag, es bleibt aber mild bei bis zu 20 Grad. 14.03 Uhr ORF Radio Oberösterreich mit dem besten Verkehrsservice im Land. Alles ruhig auf Oberösterreichs Straßen. Wir wünschen sichere und gute Fahrt.
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0: Milli Vanilli in Radio Oberösterreich. 2:10 an diesem 17. Mai. Mord verjährt bekanntlich nicht. Auch wenn die Fälle und auch die Opfer mit der Zeit in Vergessenheit geraten. Mord verjährt nicht, heißt auch die neue Fernsehdokumentation aus unserem Landesstudio, die heute Abend zum ersten Mal in ORF 2 zu sehen sein wird. Bei der Vorpremiere ist auch die Psychiaterin Heidi Kastner bei uns gewesen. Was hält sie von dieser Dokumentation?
1: Dass sie sehr gut gemacht ist. Also sie ist in keiner Weise reißerisch. Sie ist sehr faktisch, objektiv. Es wird transparent, wie das abläuft. Es wird auch sehr deutlich, wie sorgfältig das Ganze bearbeitet wird. Also was da an Aufwand dahinter steckt, welcher Aufwand da natürlich getrieben wird, um eine Gerechtigkeit herstellen zu können, die wir uns ja alle wünschen. Und das finde ich sehr gute Leistung.
0: So, die Gerichtspsychiaterin. Auch der Leiter der Tatortgruppe des Landeskriminalamts Oberösterreich, Bernhard Zauner, ist bei der Vorpremiere dabei gewesen. Er erinnert sich noch gut an die Dreharbeiten mit dem Team rund um meinen Kollegen Johannes Reiter. Denn an diesem Tag ist eine Bank in Wels überfallen worden und die Spurensicherer mussten sofort los.
2: Ihr habt bei uns gedreht und genau in dieser Zeit ist dann der Banküberfall gewesen. Und wir haben gerade kurz davor noch geredet, dass jetzt eigentlich überhaupt kein Banküberfall mehr ist. Und auch gerade war da ein Banküberfall.
3: Wir sollten nicht so oft zu euch kommen, sonst gibt es viele Banküberfälle.
2: Ja, ich glaube, es ist gescheiter, wenn es da nicht so oft kommt.
0: Gezeigt wird Mord verjährt nicht um 18.25 Uhr österreichweit in ORF 2 und auf ORF On.
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For Your Eyes Only in Kürze hier bei uns. Aber auch Status Quo ist noch dabei. What You're Proposing. Und wir starten mit Musik von José Feliciano. Let's find each other tonight. Ich bin Jutta Notzmann. Ne? Langsam, Jutta. Ich bin Jutta Motzuber. Die Nachrichten mit Patrick Steinbock gibt's in Kürze. Schön, dass Sie Radio Oberösterreich hören.

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1: 14:30 im Studio, Patrick Steinbock. Anpfiff in diesen Augenblicken in Wien. Der LASK spielt gegen die Wiener Austria. Für die Linzer geht es um den Meistertitel. Es genügt ein Unentschieden. Auch Sturm Graz hätte noch die Chance auf den Titel. Die Steirer müssten aber gegen Rapid gewinnen und auf eine Nullnummer des LASK hoffen, um doch noch Meister zu werden. ORF 1 überträgt derzeit live. In der Stadt Ried hat die Polizei am Samstagabend einen Drogenlenker aus dem Verkehr gezogen. Der 21-Jährige war teils auf der Gegenfahrbahn unterwegs. Bei der Kontrolle nahmen die Beamten starken Cannabisgeruch wahr. Einen Drogentest sowie eine ärztliche Untersuchung hat der Mann verweigert. Im Auto ist Cannabis sichergestellt worden. Die Bauern sollen finanziell entlastet werden. Die Agrardieselrückvergütung wird um ein Jahr vorgezogen, so Bundeskanzler Christian Stocker und Landwirtschaftsminister Norbert Totschnig, beide ÖVP. Regulär werden die Auszahlungen erst im Dezember 2027 und 2028 durchgeführt worden. Seit Anfang Jänner sind die Dieselpreise um ein Viertel gestiegen. Das waren die Nachrichten, damit zum Wetter mit Jutta Motzobar.
2: In Reichersberg und Scherding ist es wolkenlos, in Unterach am Attersee, da regnet es ein wenig. Der Sonntag ist schon wesentlich freundlicher, immer wieder zeigt sich die Sonne heute und das bei bis zu 17 Grad. Morgen Montag wird es mit bis zu 20 Grad noch ein wenig milder. Viel Sonne steht morgen am Programm, erst gegen Abend kann es dann wieder leicht regnen. Der Dienstag dann schon wieder wechselhaft und nasser. Es ist 14.31 Uhr, ORF Radio Oberösterreich mit dem besten Verkehrsservice im Land. A9 Pünnerterbahn Richtung Linz zwischen Kleinkara und St. Pankraz. Rechnen Sie hier mit 15 Minuten Zeitverlust vor einer Baustelle. Gute Fahrt.
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0: Ruhige Klänge von Cyndi Lauper hier bei uns in Radio Oberösterreich. Und laut hingegen ist es schon auf der Google in Linz. Tausende Fans sind gekommen. Public Viewing vor dem LASK-Stadion. Holen sich die Schwarz-Weißen heute in Wien nach 61 Jahren den Meistertitel. Denis Bankowski ist für uns vor Ort. Seit 14 Minuten wird gespielt, Denis. Merkt man den Grund schon, das große Zittern? Es geht ja wirklich heute um viel.
1: Ja, gespannte Gesichter, Jutta, hier bei den tausenden LASK-Fans. Man soll ja gar nicht glauben, dass noch so viele übrig sind, weil die meisten sind ja eigentlich in Wien und halten vor Ort bei der Austria die Daumen. Aber hier heißt alles Start gebannt auf eine Leinwand, nämlich auf die, wo das ORF1 Live-Spiel übertragen wird. Und jede gute Aktion des LASK wird hier beklatscht, wird hier bejubelt von den tausenden Fans vor der Kugel. Eine gute Aktion hat schon gegeben, ein Stangelpass von Jürgensen. Und da rutscht Sascha Kalajdzic trotz seiner 2 Meter vorbei. Also da hat schon ersten frenetischen Jubel gegeben. Es steht aber noch 0-0 und das wird dem LASK natürlich reichen, hier um heute diesen historischen Meistertitel einzufahren. Wir schauen natürlich auch immer ein bisschen aufs Parallelspiel, auf Sturm Graz gegen Rapid Wien, da steht es auch noch 0-0. Also, hier gespanntes Warten, es knistert. Auch 250 Kilometer entfernt von Wien, von der Generali Arena auf der Google. Alle wollen ihn heute hier erleben, den Meistertitel, den ersten des LASK seit 1965.
0: Und mit uns hier in Radio Oberösterreich verpassen Sie kein Tor. Ein spannender Nachmittag für alle Fußballfans im Land.
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9 Minuten noch, dann ist es bereits 3 an diesem 17. Mai. 0:0 steht noch im Spiel LASK gegen Austria in Wien. Wir halten Sie am Laufenden, auch bei Claudia M. gleich nach 3. Ich bin Jutta Motzuber, wünsche noch einen angenehmen Sonntagnachmittag. Jetzt noch mit Musik von Udo Lindenberg. Baba.

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2: Im Studio Eva-Maria Fohn. Bei einem Tauchunfall auf den Malediven sollen 5 Personen gestorben sein. Sie sind von einem Tauchausflug am Donnerstag nicht mehr zurückgekehrt. Bei der Bergung ist nun auch ein Taucher der Armee umgekommen. Jetzt sollen finnische Spezialkräfte helfen. Teresa Kulowitsch berichtet.
3: Schon am Donnerstag machen sich 5 erfahrene italienische Taucher für Forschungszwecke auf den Weg in 50 Meter Tiefe in eine Höhle. Lebend zurückkommen wird keiner von ihnen. Eine Leiche konnte bereits geborgen werden, 4 befinden sich noch im Meer. Die Bergungsarbeiten gestalten sich aufgrund des schlechten Wetters schwierig. Bei der Bergung ist gestern auch ein Angehöriger der Armee gestorben. Die Suchaktion wurde daraufhin unterbrochen. Es wird jetzt auf 3 finnische Tiefsee- und Höhlentaucher gewartet. Sie sollen noch heute auf den Malediven ankommen. Gemeinsam mit ihnen soll dann die Lage neu bewertet werden, bevor die Suchaktion weitergeht. Was genau passiert ist, wird derzeit untersucht. Auch wieso die Gruppe unterhalb der erlaubten 30-Meter-Grenze abgetaucht ist.
2: In den Vereinigten Arabischen Emiraten ist nach einem Drohnenangriff in einem Atomkraftwerk ein Feuer ausgebrochen. Ein Stromgenerator der Anlage in der Wüstenregion westlich von Abu Dhabi sei in Brand geraten, teilte das Medienbüro der Hauptstadt mit. Verletzt wurde niemand, auch die Anlage laufe normal, heißt es. Der Urheber des Angriffs ist nicht bekannt, allerdings greift der Iran das Land immer wieder mit Drohnen an. Im Kärntner Drautal hat sich ein tödlicher Autounfall ereignet. Ein 46-jähriger Osttiroler ist ums Leben gekommen. Mehr von Konrad Weichselbraun.
4: Anrainer sprechen von einem lauten Knall, der fürs Erste um knapp 6.45 Uhr nicht zuordnenbar ist. Dass oben auf der Drautalstraße zu diesem Zeitpunkt ein Auto mit offensichtlich hoher Geschwindigkeit gegen das Tunnelportal prallt, das weiß zu diesem Zeitpunkt noch niemand. Eine Ärztin, die zufällig wenige Minuten später vorbeifährt und das völlig zerstörte Auto im Tunnel auf dem Dach liegen sieht, schlägt Alarm. Die ersten Feuerwehren sind schon 5 Minuten später an der Unfallstelle. Doch schon da ist klar, dass es für den 46 Jahre alten Auto Lenker aus Osttirol keine Rettung mehr gibt. Der Mann dürfte aufgrund des wuchtigen Aufpralls auf der Stelle tot gewesen sein. Das Wrack kommt erst im Tunnel nach 50 Metern auf dem Dach zum Stillstand. Während des Rettungs- und Bergeeinsatzes bleibt die Drautalstraße im Bereich Festungsbergtunnel 2 Stunden lang gesperrt.
2: In Kleinarl im Salzburger Pongau ist die Evakuierung von 3 Häusern nach einem Murenabgang aufgehoben worden. Der Regen hat nachgelassen. Die Situation habe sich entspannt, heißt es von der Feuerwehr. Der betroffene Hang hat sich demnach stabilisiert. Am Freitagabend waren Erdmassen in Bewegung geraten. Insgesamt mussten 7 Häuser vorübergehend evakuiert werden. Und Keanu Prettner und Jakob Flachberger haben bei der 49er Segelweltmeisterschaft im französischen Quiberon Silber gewonnen. Mit den Rängen 4 und 2 in den Medal Races segelten die Salzburger zum Vize-Weltmeistertitel und feierten den größten Erfolg ihrer Karriere. Das waren die Nachrichten mit Eva-Maria Fohn.
5: Und damit zum Wetter in Oberösterreich. Ja, von Westen kommt relativ kühle und labil geschichtete, aber trockene Luft nach Österreich. Dadurch scheint heute und morgen oft die Sonne. Ab Dienstag gibt es dann wieder wechselhaftes Wetter, eine kühlere Witterung und auch wieder ein paar Regentropfen. Morgen in der Früh stehen wir bei 1 bis 6 Grad auf. Am Nachmittag erreicht die Temperatur 16 bis 20 Grad. 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A9 Pyrenautobahn Richtung Linz zwischen Kleinkarau und St. Pankraz. 10 Minuten Zeitverlust vor einer Baustelle. Gute Fahrt.
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5: Ja, das Thema des Tages heute, das Spiel um den Meistertitel. Der LASK bei der Wiener Austria zu Gast und hofft zumindest auf ein Remis, denn dann ist der Titel gesichert. Wir beruhigen uns jetzt einstweilen einmal unsere Nerven gleich mit einem Glas Champagner. Sela, schönen Nachmittag.
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0: Chris Rea, The Road to Hell, The Road zum Meistertitel beschreitet der Lask hoffentlich vielleicht heute. Denis Bankowski, es schaut so aus, als ob einmal der Grundstein gelegt ist.
1: Der Grundstein ist ja schon länger gelegt, Claudia, aber jetzt ist ein nächster ganz, ganz großer Schritt gemacht, denn seit 30 Sekunden führt der Lask in Wien bei der Austria mit 1:0 nach einem langen Einwurf aus der Drehung. Sascha Kalajdzic nach einem Abwehrfehler der Austria, ja, da setzt er sich durch und macht's. Schauen wir noch einmal ganz genau hin. Kalajdzic, nein, es ist nicht Kalajdzic, jetzt sehen wir hier noch einmal die Zeitlupe. Eigentlich völlig egal, wer es ist. Der Lask führt auf alle Fälle, man sieht es hier ganz, ganz schwer. Jetzt liegen sie sich da in den Armen in Wien, Trainer Didi Kübauer und sein Team. Und hier die 4.000-5.000 neben dem Lask-Stadion auf der Kugel in der Fanzone. Ja, da steigt die Stimmung jetzt beträchtlich. Also, nächster großer Schritt gemacht. Wenn es so bleibt, jetzt können sie sogar ein Gegentor bekommen, weil ein Unentschieden würde reichen. 0:0 noch im Parallelspiel zwischen Sturm Graz und Rapid.
0: Und wir bleiben natürlich für Sie im Stadion und Sie bleiben mit uns auf dem Laufenden.
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0: So klingt der Sonntag hier in Radio Oberösterreich, Hubert von Goisern. Ja, 80 Jahre Jazz geht ihr ein Leben zwischen Bühne, Familie und Neuanfang. Und das ist heute auch besprochen worden, denn sie war Gast bei uns in der Linzer Torte bei Jutta Mozuba. Bekannt als Unterhaltungskünstlerin ist Jazzy, die mit Schmäh und klaren Worten manches Mal vielleicht auch ein bisschen übertrieben. Doch ihr Leben erzählt mehr. Frühe Verluste, Mut, Brüche und Neubeginn. Schon mit 16 hat sie einen Gesangswettbewerb gewonnen, ist nach Israel gegangen, wo sie jung einen marokkanischen Juden geheiratet hat. Und der hat Butbul geheißen und auch darüber haben sie gesprochen.
1: Der Butbul war ein Mann, den ich durch Zufall kennengelernt hat und er mich, er hat nicht mehr lassen von mir.
0: Wie alt warst du?
1: 18. Aber er hat schon eine krasse Kindheit hinter sich gehabt. Denn sein richtiger Vater war ein Teufel. Und der Schacki war kein schlechter Mensch, der war ein gequälter Mensch. Und der hat zu mir gesagt, auf Hebräisch heiße Tova, Tov heißt gut, Tovale. Er hat gesagt, Toverle, wenn ich mein Leben gut meistern will, dann brauche ich dich. Du bist der Mensch, der mir aus der Scheiße aushelfen kann.
0: Wie sie zur Unternehmerin und erfolgreichen Sängerin geworden ist, wie es ihr als Mutter ergangen ist, das alles hören Sie in der Linzer Torte auf sound.orf.at zum Nachhören und überall, wo es Podcasts gibt. Für Sie habe ich jetzt Live It Up. Schönen Nachmittag.

0: Thema heute des Tages ist natürlich Fußball. Der LASK, der um den Meistertitel gegen die Wiener Austria spielt. Und mit einem 0:1 ist der LASK in die Pause gegangen, Dennis Bankowski.
1: Ja, der LASK führt bei der Wiener Austria und ist mit großen Schritten unterwegs Richtung Meistertitel, Richtung diesen ersten Tellergewinn seit 61 Jahren, seit 1965. Vielleicht ein gutes Omen. Genau vor 61 Jahren, Mitte der 60er Jahre, hat es auch im letzten Spiel in Wien den fixierten Meistertitel gegeben, damals auf der Hohen Warte bei der Wiener. Also das könnte durchaus einmal als Glücksbringer dienen. Hier ist einmal gespanntes Durchschnaufen angesagt beim Public Viewing vor 3.000, 4.000 Leuten hier bei der LASK Arena auf der Linzer Kugel. Alle freuen sich über diesen Führungstreffer. Jetzt können wir auch auflösen, wer es war. Mbuyamba hat diesen Führungstreffer für den LASK in der 38. Minute erzielt. Parallel bei Sturm Graz gegen Rapid steht es noch 0:0. Also, Stand jetzt. Der LASK ist österreichischer Meister und jetzt geht es noch 45 Minuten und dann wird hier der kollektive Jubel ausbrechen. Die Austria braucht 2 Tore. Sturm muss auch gewinnen. Also da sind schon sehr viele Konjunktive, sehr viele Wenns dabei, wenn sich die Linzer Schwarz-Weißen das hier und heute historisch noch nehmen lassen würden.
2: Schönes Wochenende.

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1: Halb vier im Studio, Patrick Steinbock. Der LASK ist auf Meisterkurs. Nach der ersten Halbzeit im Spiel gegen die Wiener Austria führen die Linzer derzeit mit 1:0. Eigentlich würde für den LASK schon ein Remis reichen. Die zweite Hälfte wird jetzt angepfiffen, ORF 1 überträgt live. Und Dennis Bankowski meldet sich in Radio Oberösterreich in wenigen Minuten wieder vom Public Viewing in Linz. Im aktuellen Schuljahr hat etwa ein Drittel der Schüler ein ganztägiges Angebot genutzt. Besonders groß sind die Unterschiede. In Wien erhält mehr als die Hälfte der Kinder Ganztagsbetreuung. In Tirol und Oberösterreich sind es weniger als ein Fünftel. Die Grünen kritisieren, dass der Ausbau zu langsam vorangeht und die Chancen für Kinder stark vom Wohnort abhängen. Ein Welser Autofahrer ist zum 7. Mal in 7 Monaten ohne Führerschein am Steuer erwischt worden. Am Samstag hat der 61-Jährige mit mehr als 1,3 Promille Alkohol im Blut Einsatzfahrzeuge an einer Unfallstelle passiert. Die Polizei hat den Mann dann mit einer Motorradstreife gestoppt. Die Weiterfahrt wurde untersagt und erneut Anzeige erstattet. Das waren die Nachrichten, damit zum Wetter mit Claudia M.
2: Ja, und der Sonntag, der ist heute schon wieder wesentlich freundlicher. Die Eisheiligen sind vorbei, das merkt man. Der Wind weht im Zentralraum mit Böen von bis zu 30 km/h. In der Nacht lösen sich die Quellwolken auf, dann ist der Himmel oft klar. Die Temperatur sinkt bis in der Früh auf 6 bis 1 Grad. Ja, morgen am Montag, da starten wir mit Sonne bei den dünnen Wolken in die neue Woche. Im inneren Salzkammergut gibt es am Nachmittag dann noch ein paar einzelne Regenschauer bei 16 bis 20 Grad. 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Es sind uns keine Störungen gemeldet worden. Gute Fahrt.
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0: Village People an diesem ganz besonderen Tag für den LASK und wir schauen gleich wieder zu Dennis Bankowski, der beim Public Viewing ist im Stadion in Linz und es wird gejubelt.
1: Ja, die Stimmung ist gut, der Tag wird immer besonderer für den LASK, denn jetzt führen die Linzer Schwarz-Weißen bei der Austria bereits mit 2:0. Eine sehr, sehr fragwürdige Elfmetersituation, aber das ist heute in Trubel auch schon egal. Sascha Kalajdzic gegen einen weiteren Oberösterreicher, nämlich gegen den Torhüter der Wiener Austria, Samuel Shahin Radlinger. Und ja, da hebt er ganz, ganz elegant ab, Sascha Kalajdzic, der Schiedsrichter pfeift Elfmeter. Und Samuel Adeniran, der US-Stürmer, verwertet zum 2:0 für den LASK. Also es riecht hier ganz, ganz verdächtig nach Meistertitel Sturm Graz gegen Rapid. Immer noch 0:0. Also es ist alles angerichtet heute für die ganz, ganz große Meisterparty.
0: Und wir halten natürlich die Luft an, damit es auch stattfinden kann. Wir werden sehen.
2: Schönes Wochenende

0: Heute sind einige, sagen wir mal, ein bisschen später aufgestanden. Alle, die gestern das Finale angesehen haben vom Eurovision Song Contest. 3,3 Millionen Österreicherinnen und Österreicher sind dabei gewesen und unser Stefan Schnabel. Wobei, servus. Stefan, servus, du hast dir sehr viel ESC, sagen wir mal so, in der vergangenen Woche gegönnt.
1: Ja, die beiden Halbfinalshows und die Generalprobe zum großen Finale in der Halle, in der Wiener Stadthalle angesehen. Es ist ein Erlebnis, das muss man einfach einmal gesehen haben. 10.000 Menschen in der Stadthalle, jede Show ausverkauft aus ganz Europa. Man trifft so viele Menschen und es ist völkerverbindend. Man feiert gemeinsam, egal wer auf der Bühne steht, einfach großartig.
0: Und es war ja enorm, man hat gesehen, was das Team dort unten geleistet hat. Oder dass man sowas auf die Bühne stellt und natürlich auch in die Welt hinaus übertragen kann und das nahezu fehlerfrei. Ich ziehe meinen Hut, ein Wahnsinn, da stellt es mir die Haare auf.
1: Selbstverständlich. Toll auch die ganze Crew, die das Bühnenbild innerhalb von 40 Sekunden von einem Künstler zum nächsten komplett umgebaut hat. Die Bühne hat komplett anders ausgeschaut bei jedem Auftritt. Also das ist wirklich sensationell. Wer da alles mitgewirkt hat, man kann nur den Hut ziehen.
0: Du bist ja gestern bei Public Viewing in Wels gewesen. Du hast für uns auch Stimmen eingefangen. Der vorletzte Platz für Österreich, naja, 6 Punkte haben wir bekommen. Was meinen denn die Fans?
2: Ich finde, er hat super gemacht und es passt. Der Cosmo hat einen guten Job gemacht. Wir sind nicht Letzter geworden. War okay.
0: Das stimmt, wir sind nicht Letzter geworden. Immerhin. Aber es hat eine Überraschungssiegerin gegeben. Habt ihr damit gerechnet?
1: Ja, Dara aus Bulgarien, die hat eigentlich niemand so wirklich auf dem Zettel gehabt, das muss man sagen. Erweiterter Favoritenkreis, ja, aber dass die dann wirklich mit so einer Tanzspaßnummer Bangaranga gewinnt, damit haben wirklich nur die wenigsten gerechnet. Und auch die Song Contest Experten, die können irren, das ist ja auch das Schöne. Es gibt noch Überraschungen bei so einem Wettbewerb.
0: Zum Glück. Und es gibt einen sehr feinen Beitrag zu sehen in Oberösterreich heute 19 Uhr. Eine Zusammenfassung vom Ergebnis samt natürlich den Reaktionen von den Fans.
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1: Im Studio Eva-Maria Fuhn. Die mit 8,7 Millionen Einwohnern bevölkerungsreichste Region Spaniens wählt heute ein neues Parlament. Andalusien, das flächenmäßig Österreich entspricht, wird von der Volkspartei mit absoluter Mehrheit geführt. Für die in Spanien regierenden Sozialisten ist es eine Testwahl. Regierungschef Pedro Sánchez hat sich im Wahlkampf für seine Stellvertreterin und Spitzenkandidatin eingesetzt. Aus Spanien Josef Manola.
2: Partei- und Regierungschef Pedro Sánchez fürchtet ein neues Debakel. Vor 4 Jahren bescherten Protestwähler den Sozialisten das bislang schlechteste Ergebnis. Als Reaktion auf einen Korruptionsskandal mit einer Schadenssumme von mehreren 100 Millionen Euro. Sánchez schickte seine Stellvertreterin. Maria Jesús Moreno warb um abtrünnige Wähler. Sie sollten wieder sozialistisch stimmen. Mit dem Versprechen, wir werden dich nicht enttäuschen. Für die Volkspartei geht es darum, die absolute Mehrheit zu verteidigen. Scheitert der amtierende Regionalpräsident Juanma Moreno, stehen schwierige Verhandlungen mit den Rechtspopulisten bevor. Eine Koalition mit Vox nennt er nahezu unmöglich.
1: Kuba geht offenbar auf Konfrontationskurs mit den USA, wie das Nachrichtenportal Axios unter Berufung auf Geheimdienstinformationen berichtet, soll Kuba mehr als 300 Militärdrohnen erworben haben und erwägt den Einsatz der Geräte gegen US-Ziele. Genannt wurden etwa der US-Stützpunkt Guantanamo auf Kuba, US-Militärschiffe und Key West in Florida. In der ostdeutschen Stadt Leipzig hat die Polizei einen entlaufenen Tiger erschossen. Das Tier war aus der privaten Anlage einer Tigerdompteurin entkommen, berichtet die Polizei. In dem Gehege sei ein verletzter Mann entdeckt worden. Der 73-jährige Helfer wurde ins Krankenhaus gebracht. Gegen die Dompteurin hat es in der Vergangenheit immer wieder Vorwürfe wegen der Tigerhaltung gegeben. Zum Sport. Nach dem erfolgreichen Eishockey-WM-Auftakt gegen Großbritannien gestern schrieben die Österreicher heute gegen Ungarn den nächsten Sieg an, ORF-Sportreporter Christoph Ott.
3: Für das Team von Trainer Roger Bader ist es gleich das nächste wichtige Spiel, um den Klassenerhalt wohl vorzeitig zu fixieren. Der Schweizer Coach erwartet ein intensives Spiel.
4: Ungarn ist genauso ein hartnäckiger, unangenehmer Gegner, wie wir das von Großbritannien erwartet haben. Und es gilt, die Leistung zu wiederholen, wenn nicht sogar noch zu toppen, wenn wir wieder erfolgreich sein wollen.
3: Sowohl Stürmer Paul Huber und Goalie David Kickert präsentieren sich vor dem Match zuversichtlich und wollen mit einem Sieg auch Selbstvertrauen für die Duelle mit den Top-Nationen tanken.
5: Wir gehen mit breiter Brust und viel Selbstvertrauen rein in die Partie gegen Ungarn. Und ja, ich glaube, wir kennen die meisten eigentlich aus der Liga. Und ja, ich glaube, wenn wir das wieder aufs Eis bringen, dann schaut es sehr gut aus.
6: Und ich glaube, wenn wir noch einmal so einen Sieg holen, bringt das das Selbstvertrauen wieder hoch. Noch um einen Schritt und dann, ja, wer weiß, was dann passiert.
3: Spielstart ist um 16.20 Uhr auch live zu sehen auf ORF Sport Plus.
1: Das waren die Nachrichten mit Eva-Maria Fuhn.
7: Damit zum Oberösterreich-Wetter. Ja, Bad Ischl stark bewölkt 13 Grad, Linz wolkig 14, Ried im Innkreis ebenfalls 14 Grad. In der Nacht lösen sich die Quellwolken auf, dann ist der Himmel oft klar. Die Temperatur sinkt bis in die Früh auf 6 bis 1 Grad. Morgen starten wir mit Sonne bei dünnen Wolken in die neue Woche. Im inneren Salzkammergut gibt es am Nachmittag einzelne Regenschauer bei 16 bis 20 Grad. 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Es sind uns keine Störungen gemeldet worden. Gute Fahrt!
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7: Das Thema des Tages im Sport heute, das Spiel um den Meistertitel. Der LASK ist bei der Wiener Austria zu Gast und liefert einen wahren Torregen. Die Fans sind heiser, der 13. Mann unterstützt. Unser Mann im Stadion bei Public Viewing ist Dennis Bankowski. Es ist unglaublich, was da los ist, Dennis.
8: Ja, unfassbar. 3.000-4.000 Fans skandieren bereits. Wir werden Meister. Der LASK führt mittlerweile bei der Wiener Austria mit 3:0. Bochade hat den dritten Treffer für die Linzer Schwarz-Weißen erzielt. Ja, jetzt tickt die Uhr herunter. Da kann nicht mehr viel passieren. Der erste Meistertitel für die Schwarz-Weißen seit 1965 ist fast schon in trockenen Tüchern. Wir haben alle Gänsehaut hier rund um die Kugel.
7: Und in 20 Minuten wissen wir es. Und der Dennis bleibt für uns natürlich dran und wird sich melden. Ah.

0: Angenehmen Sonntagnachmittag, 11 Minuten nach 4. Vielleicht brauchen Sie wieder mal einen Grund, dass Sie von Herzen lachen können.
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0: Jetzt ist es soweit. Wir schauen ins Stadion. Wir schauen zum Public League Viewing. Dennis Pankowski, der Schlusspfiff.
1: Ja, und hier in Linz, auf der Google, liegen sich alle in den Armen. Der LASK ist erstmals seit 1965, seit 61 Jahren österreichischer Fußballmeister und holt gut zwei Wochen nach dem Cup-Sieg, also auch diesen Titel, schafft das Double. Die Treffer beim 3:0-Sieg bei der Wiener Austria schaffen Bocade mit dem letztlichen Deckel drauf, mit dem 3:0. Davor ein Elfmeter von Edeneren und in der ersten Spielhälfte schon Mbuyamba. Und jetzt bricht hier das kollektive Feiern aus. Und das wird heute noch eine ganz, ganz lange Nacht hier in Linz. Nicht nur auf der Google, sondern wahrscheinlich überall, wo hier heute LASK-Fans zugegen sind. Und es gibt, und jetzt darf man es ja auch sagen, die große Meisterparty heute auch noch bei uns im Fernsehen, live ORF Sport Plus ab 20.15 Uhr. Aber jetzt lassen wir mal die LASK-Fans feiern hier. Einmal durchschnaufen. Der LASK ist österreichischer Fußballmeister. Historisches, was hier heute in Linz und Oberösterreich passiert.
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1: 16:30 im Studio Patrick Steinbock. Der LASK hat es geschafft und ist vor wenigen Minuten Meister in der Fußball-Bundesliga geworden. Gegen die Wiener Austria hat der LASK mit 3:0 gewonnen. Denis Pankowski ist beim Public Viewing in Linz vor dem Stadion auf der Google.
2: Um 16.18 Uhr brechen hier in Linz beim Public Viewing neben dem Stadion alle Dämme. Der LASK hat es geschafft. Nach 61 Jahren wieder österreichischer Fußballmeister und so ganz nebenbei auch das Double. Gut zwei Wochen nach dem Cupsieg jetzt auch die Meisterschale, die nach mehr als einem halben Jahrhundert wieder nach Linz zurückkehrt. Der LASK erledigt die Pflichtaufgabe heute bei der Wiener Austria souverän, gewinnt durch Treffer von Mbuyamba, Bochade und einem Elfmeter von Samuel Edenren mit 3:0. Das wäre gar nicht nötig gewesen, aber es ist ein noch schönerer Abschluss für einen historischen Fußballtag und Abend hier und heute in Linz.
1: Danke, Denis Pankowski, und wir berichten natürlich in Radio Oberösterreich weiter ausführlich. Im aktuellen Schuljahr hat etwa ein Drittel der Schüler ein ganztägiges Angebot genutzt. Besonders groß sind die Unterschiede. In Wien erhält mehr als die Hälfte der Kinder Ganztagsbetreuung, in Tirol und Oberösterreich sind es weniger als ein Fünftel. Die Grünen kritisieren, dass der Ausbau zu langsam vorangeht und die Chancen für Kinder stark vom Wohnort abhängen. Nach einer Serie von Graffiti-Schmierereien in der Stadt Linz hat die Polizei in der Nacht auf heute zwei Männer ausforschen können. Ein Zeuge hat sie auf frischer Tat ertappt und Alarm geschlagen. Die beiden, im Alter von 21 und 24 Jahren, waren laut Polizei stark alkoholisiert. Einer ist aggressiv gewesen und daher auch kurzfristig festgenommen worden. Beide werden angezeigt. Das waren die Nachrichten. Und wie das Wetter heute Abend bei der Meisterfeier des LASK wird, weiß jetzt Claudia M.
3: Ja, in der Nacht lösen sich die Quellwolken auf, dann ist der Himmel oft klar. Die LASK-Meisterfeier heute, Patrick, somit bei sternenklarem Himmel. Die Temperatur sinkt aber auf kühle 6 bis 1 Grad. Morgen starten wir mit Sonne bei dünnen Wolken in die neue Woche. Im inneren Salzkammergut gibt es am Nachmittag einzelne Regenschauer bei 16 bis 20 Grad. 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Es sind uns keine Störungen gemeldet worden. Gute Fahrt.
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0: Ein ganz besonderer Sonntag in Oberösterreich. LASK ist Meister, österreichischer Meister geworden. Wir werden das natürlich noch feiern in der Sendung. Jetzt geht's aber darum, dass ich Ihnen Gusto machen möchte auf heute Abend. Wir stellen uns einfach einmal vor, es kommt das Kind zu Ihnen und sagt, Mama, ich werde jetzt Künstlerin. Ganz oft ist es ja so, dass die Eltern da die Hände über den Kopf zusammenschlagen und denken sich, um Gottes Willen, bitte lernen einen gescheiten Beruf. Ganz anders war das bei Felix Junger, der heute Abend im Heimatsound zu Gast ist.
1: Und dann hat mir aber just so taugt, dass ich dabei geblieben bin. Und es war meine Mutter, die dann gemeint hat, es ist schön und gut, also jetzt wieder überspitzt, aber sie glaubt, ich brauche schon was Künstlerisches auch. Und hat mir dann irgendwie nahegelegt, mir diese, also gibt es das, oder das hat es damals gegeben, das Breiner Konservatorium, das war ein privates Konservatorium, wo der Sohn einer Freundin von ihr studiert hat, und mir das mal genauer anzuschauen, weil sie glaubt, dass das schon wichtig wäre für mich.
0: Wie toll ist das denn, oder? Die Mutter sagt, Felix, nicht nur Jus, sondern auch Musik. Und was dabei herausgekommen ist, das hören Sie heute Abend im Heimatsound. Felix Junger, in Perg aufgewachsen. Den Heimatsound, den hören Sie ab 19 Uhr nach den Nachrichten. Die Infos zur Sendung, wenn Sie jetzt Gusto bekommen haben, die bekommen Sie jetzt schon auf unserem Instagram-Kanal oder auf unserer Homepage ooe.orf.at.
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0: 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Das war ein Aufschrei vor einer halben Stunde, oder es ist geschafft und jetzt wird gefeiert heute ab 20 Uhr im Fanbereich des Stadions auf der Google.
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2: Herzlich willkommen zum Journal um 5. Das sind die Themen. Diakonie kritisiert Kürzungen bei Sozialleistungen und der LASK ist österreichischer Fußballmeister. Im Studio Eva-Maria Fuhn. Die Budgetsparmaßnahmen der Regierung sind heute auf Kritik der Diakonie Österreich gestoßen. Direktorin Maria Katharina Moser hat in der ORF-Pressestunde vor allem die soziale Schieflage der Kürzungen kritisiert. Hans Bürger berichtet.
3: An die Dreierkoalition appelliert die Diakonie-Direktorin noch einmal über möglicherweise falsche Sparmaßnahmen nachzudenken.
4: Förderungen sind ja eine Debatte und dort, wo es um Integration geht, wirklich die Maßnahmen, die wir seit vielen Jahren vorschlagen und empfehlen, wie zum Beispiel Elternarbeit auch zu unterstützen.
3: Die Sparpläne der Regierung sehen vor, dass jene mit niedrigerem Einkommen künftig mehr Arbeitslosenversicherung zahlen müssten. Das treffe 700 bis 800.000 Menschen, vor allem Frauen, sagt die Diakonie-Direktorin.
4: Das würde für Menschen, die wenig verdienen, ja, so 35 bis 50 Euro im Monat weniger bedeuten. Das ist eine wirklich sehr problematische Maßnahme, die nicht kommen soll.
2: Sagt Diakonie-Direktorin Maria Katharina Moser. In Österreich gehen immer noch die meisten Kinder in eine Halbtagsschule. In diesem Schuljahr haben an Pflichtschulen und AHS-Unterstufen nur knapp 34% einen Standort mit ganztägigem Angebot besucht. Nur 8,1% waren dabei an einer echten Ganztagsschule angemeldet, in der sich Unterricht mit Lern- und Freizeit abwechselt. Seit 15 Jahren versucht der Bund über Förderungen, den Ausbau ganztägiger Angebote an Pflichtschulen zu stärken. Die Ukraine hat wie angekündigt ihre Angriffe auf Russland ausgeweitet, unter anderem auf die Region Moskau. Hunderte Drohnen wurden abgeschossen, mindestens 4 Menschen kamen ums Leben, es gibt mehrere Verletzte. Der ukrainische Präsident Volodymyr Zelensky sprach von gerechtfertigter Vergeltung nach den massiven russischen Angriffen der vergangenen Tage. Nach der Amokfahrt in Modena mit 8 Verletzten, 4 davon schwer, herrscht Rätselraten über das Motiv. Der Autolenker ist ein 31 Jahre alter Italiener marokkanischer Abstammung. Ein terroristisches Motiv schließt man eher aus. Der Mann war in psychiatrischer Behandlung. Aus Italien, ORF-Korrespondentin Cornelia Wospanik.
5: Vor den Beamten hat er die Aussage verweigert. Ihn nach dem Gefängnis soll er selbst wie unter Schock gewirkt haben. Der 31 Jahre alte Mann mit abgeschlossenem Wirtschaftsstudium war nicht amtsbekannt. Man hat nichts vorgefunden, was auf eine Radikalisierung schließen lässt. Gestern am späten Nachmittag hatte er seinen Wagen mit hoher Geschwindigkeit auf einen Gehsteig gelenkt und dabei mehrere Personen erfasst. 2 Frauen sind so schwer verletzt, dass sie im künstlichen Tiefschlaf sind. Ihr Zustand sei kritisch. Schwer verletzt wurde auch ein Ehepaar. Die leichter Verletzten konnten die Krankenhäuser mittlerweile wieder verlassen. Sowohl Staatspräsident Sergio Mattarella als auch Regierungschefin Giorgia Meloni sind heute an den Ort des Unglücks geflogen, um den Rettungskräften und den Passanten zu danken, die den Mann gestoppt haben.
2: Der Verkaufsstart für eine Sonderkollektion von Swatch-Uhren hat in New York und mehreren europäischen Ländern für chaotische Szenen gesorgt. Vor den Geschäften bildeten sich lange Warteschlangen, es kam zu Schlägereien, Eingangstüren wurden beschädigt. In Paris mussten die Menschen sogar mit Tränengas auseinandergetrieben werden. Zum Sport in Linz wird schon gefeiert. Der LASK ist zum ersten Mal seit 1965 wieder Fußballmeister. Die Linzer haben in Wien gegen die Austria 3:0 gewonnen, ORF-Sportreporter Adi Niederkörn.
6: Erstmals seit 61 Jahren geht der Titel wieder an den LASK, dank Trainer Didi Küpper, der die Linzer vom Platz 11 auf Rang 1 geführt hat. Und dank der beiden Saschas, überragend Horvath, der Kapitän und der König-Transfer Kalajdzic.
7: Also schöner kann es nicht sein. Kind auf die Tochter wird geboren, die Frau ist gesund. Wir gewinnen den Cup, wir gewinnen die Liga. Was soll ich das sagen? Also, ich sage, in ein paar Stunden weine ich dann irgendwo mit einem Bier in der Hand.
8: Die Tabelle lügt, wie gesagt, nicht. Und ja, wir waren einfach die beste Mannschaft. Punkt.
6: Für Sturm ist das 2:0 gegen Rapid zu wenig. Salzburg wird trotz 1:3 Heimniederlage gegen Hartberg noch Dritter.
2: Das war das Journal um 5 mit Eva-Maria Fuhn.
9: Und damit zum Oberösterreich-Wetter. Da kommt von Westen relativ kühle und auch labile, aber trockene Luft nach Österreich. Dadurch sehen wir heute die Sonne und auch morgen ganz oft. Aber ab Dienstag folgt eine wechselhafte und kühlere Witterung und wieder ein paar Regentropfen. 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Es sind uns keine Störungen gemeldet worden. Gute Fahrt.
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9: Ja, jetzt warten Sie auf die Rückkehr der Spieler aus Wien. Wir schalten in 10 Minuten zu den Fans auf der Google, die heute via Public Viewing das Spiel des LASK mitverfolgt haben und jetzt natürlich heißer sind. 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

0: Was für ein Jubel. Schon nach dem 1:0 ist die Stimmung gelöster geworden. Aber dass der LASK gleich mit 3:0 gegen die Wiener Austria in diesem alles entscheidenden Spiel gewinnt, ein Wahnsinn. Christian Schwarz, mein Kollege, ja, der darf das heute alles hautnah miterleben, Christian.
1: Unter 1000 LASK-Fans vor dem LASK-Stadion jubeln noch Doris und Max. Sie können es kaum glauben, was da jetzt gerade passiert ist.
2: Nein, es ist unglaublich. So verdient 3:0, so gut gespielt. Es war ein Traum.
3: Es war ein schwarz-weißer Ball. Schwarz-weißer hat uns zum Sieg geführt. ASK!
2: ASK!
3: ASK!
1: Auch Elisabeth und Franziska sind am Jubeln.
2: Ja! Atemberaubender Sieg. Also wirklich.
1: Meister und Cupsieger.
2: Ja, und beim Meistertitel haben wir fast nur mehr geschrien. Und ASK! Du bist so wunderbar!
0: Also ich kann mir vorstellen, dass morgen einige direkt vor der Meisterfeier in die Arbeit kommen werden. Also liebe Chefinnen im Land, bitte um Nachsicht. Es ist immerhin über 6 Jahrzehnte her, dass der LASK österreichischer Meister geworden ist.
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1: 5:30 der Überblick. Der LASK ist österreichischer Fußballmeister. Unbelehrbarer Autolenker in Wels. Das Wetter ist morgen oft sonnig. Etwas Regen ist im inneren Salzkammergut möglich. Im Studio Patrick Steinbock. Der LASK hat es geschafft und ist am Nachmittag Meister in der Fußball-Bundesliga geworden. Gegen die Wiener Austria hat der LASK mit 3:0 gewonnen. Zuerst der Cup-Titel, heute die Meisterschaft. Trainer Dietmar Kübauer sagt, die Wochen dazwischen seien in puncto Stress zuletzt doch belastend gewesen.
2: Du machst den Cup-Titel, dann bist du so nah vor dem Meistertitel und da fährst du schon auf einen hohen Level, würde ich sagen. Und trotzdem willst du es der Mannschaft nicht sagen. Und die Mannschaft fährt ja genauso auf den hohen Niveau-Level, Stress-Level. Und dass das dann heute so machen, ist einzigartig. Und ich hätte alle adoptieren wollen, und weil das einfach groß war.
1: Alles Weitere dann um 5:45 im Sport. Und ORF Sport Plus überträgt die Meisterfeier heute live ab 20.15 Uhr. Gratulationen kommen von Landeshauptmann Thomas Stelz und Sportlandesrat Markus Achleitner bei der ÖVP. Für den Landeshauptmann ist der Erfolg auch ein Beleg dafür, dass sich Investitionen in Stadien wie in Linz und aktuell in Ried lohnen. Zum 7. Mal ist ein Autofahrer in Wels von der Polizei ohne Führerschein erwischt worden und das in einem relativ kurzen Zeitraum von 7 Monaten. Der 61-Jährige ist dieses Mal auch alkoholisiert gewesen, berichtet Doris Fischer-Stadler.
3: Kein Führerschein, dafür mehr als 1,3 Promille Alkohol im Blut. Dass der Welser schon zum 7. Mal von der Polizei ohne Lenkerberechtigung erwischt worden ist, dürfte nicht nur die Polizei langsam nerven. Der 61-Jährige selbst hat sich bei der neuerlichen Anhaltung unkooperativ gezeigt. Zuvor ist er seelenruhig bei einer Unfallstelle an den Einsatzfahrzeugen vorbeigefahren. Weil er für die Polizisten aber kein Unbekannter mehr ist, hat eine Motorradstreife den Mann verfolgt und angehalten. Weiterfahren durfte der unbelehrbare Lenker nicht mehr. Einmal mehr flattert nun eine Anzeige ins Haus.
1: Viele werden in den kommenden Wochen mit dem Auto in den Urlaub fahren. Der Autofahrerclub ÖAMTC warnt jetzt vor weit verbreiteten Irrtümern bei Verkehrsstrafen im Ausland. Denn schon kleine Verstöße können mehrere hundert Euro kosten. In manchen Ländern drohen sogar die Beschlagnahmung des Fahrzeugs oder Haft, weiß Thomas Reher.
4: Wer mit dem Auto oder dem Motorrad ins Ausland fährt, sollte die Verkehrsregeln genau kennen. Laut ÖAMTC unterschätzen viele Urlauber die hohen Strafen in anderen Ländern. Besonders kostspielig können Verstöße gegen Alkohol- und Tempovorgaben werden. In Italien kann bei mehr als 1,5 Promille sogar das Fahrzeug beschlagnahmt werden. In Spanien droht ab 1,2 Promille eine Haftstrafe. Schon ab 0,5 Promille werden dort mindestens 500 Euro. Eurofällig. Auch beim Tempo greifen manche Länder hart durch. Wer in Norwegen 20 km/h zu schnell fährt, muss mindestens 750 Euro zahlen. In Italien steigen die Strafen in der Nacht zusätzlich an. Teuer kann außerdem Falschparken werden. In Spanien werden dafür bis zu 200 Euro verlangt, in Ungarn sogar rund 400 Euro.
1: 15 Jahre sind vergangen, seit in Gosau im inneren Salzkammergut die wohlhabende Witwe und Altwirtin Elisabeth Faschl erstickt worden ist. Monatelang ist der Unternehmer Johann Schnitzhofer, der Mann ihrer Nichte, verdächtigt worden, dahinter zu stecken, wie er in der neuen Fernsehdokumentation Mord verjährt nicht erzählt.
5: Das hat relativ lang gedauert, bis sie es dann wirklich realisiert haben, dass ich total unschuldig bin. Und trotzdem muss ich sagen, die Ermittler, sie haben sich wirklich korrekt verhalten. Sie haben mir nie dazu gedrängt, dass sie gesagt haben, jetzt gib's halt einmal zu und dass du gewesen bist oder dass du mit denen irgendwas zu tun hast. Also da muss man trotzdem sagen, die haben das wirklich gut gemacht.
1: Eine Bande aus Bosnien ist schließlich dank der Spurensicherung überführt worden. Die Dokumentation ist heute Abend um 18.25 Uhr in ORF 2 zu sehen und auch auf ORF On abrufbar. Das war das ORF Radio Oberösterreich Abendjournal. Damit zum Wetter mit Claudia M.
6: Der Westwind weht im Zentralraum zurzeit mit Böen von bis zu 30 km/h. In der Nacht lösen sich die Quellwolken auf, dann ist der Himmel oft klar. Somit wird die Meisterfeier für den LASK durchaus kalt werden, denn die Temperatur, die sinkt bis in der Früh auf 6 bis 1 Grad. Morgen Montag in der neuen Woche, da scheint oft die Sonne bei dünnen Wolken. Über den Bergen bilden sich Quellwolken im inneren Salzkammergut, auch einzelne Regenschauer, vor allem am Nachmittag. Die Temperatur morgen erreicht 16 bis 20 Grad. 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Im Lande sind uns keine Störungen gemeldet worden. Gute Fahrt.
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0: ein paar Jahren.
1: Ich weiß, dass ein paar hundert Menschen von heute auf morgen durchmachen werden.
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1: Nämlich die LASK-Fans. Der LASK hat es geschafft. Über 6 Jahrzehnte nach dem bislang ersten und einzigen Titelgewinn haben sich die Schwarz-Weißen erneut den Meistertitel gesichert.
3: Es ist unglaublich. Also, wenn man sich trifft am Anfang von der Saison, dass man sich einen Titel holen, hätte man schon einmal unterschrieben, dass keiner glaubt. Und dass man das dann wirklich nur noch hinzuhören ist. Unbeschreiblich. Ich weiß gerade gar nicht, was ich sagen soll.
4: Ja, so jubelt LASK-Keeper Lukas Jungwirth eben über den ersten Titelgewinn. Seit 61 Jahren geholt haben sich die Schwarz-Weißen diesen Titel in souveräner Manier und zwar mit einem klaren 13-0-Erfolg bei der Wiener Austria. LASK-Kapitän Sascha Horvath.
5: Ja, es ist crazy. Es ist noch nicht so zu greifbar, weil irgendwie die ganze Saison ist so, also nach 9 Runden waren wir am Boden und dann gewinnst du den Cup, dann gewinnst du auf einmal die Meisterschaft. Es ist, keine Ahnung, was ich sagen soll, es ist unglaublich.
4: Gefeiert wird heute natürlich auch noch in Linz um 20.15 Uhr, beginnt nämlich die Meisterfeier im Linzer Stadion. Live zu sehen ist das Ganze auch in ORF Sport Plus.
1: Ein oberösterreichischer Club steigt leider auch ab. Blau-Weiß Linz konnte die Klasse nicht halten.
4: Ja, bei den Blau-Weißen herrscht auch einen Tag nach dem Abstieg immer noch tiefe Enttäuschung. Geschäftsführer Christoph Peschek blickt aber auch schon wieder nach vorne.
6: Wir werden selbstverständlich sehr rasch in eine schonungslose Analyse gehen, die entsprechenden Schlussfolgerungen ziehen und dann alles daran setzen, dass wir den sofortigen Wiederaufstieg schaffen.
1: Wir wechseln jetzt die Sportart zur Eishockey-Weltmeisterschaft in der Schweiz. Da absolvierte Österreichs Team zurzeit Spiel Nummer 2.
4: Ja, seit 16.20 Uhr wird da gespielt und zwar gegen Ungarn. Das zweite Drittel ist vor wenigen Augenblicken zu Ende gegangen und es steht 1-1 live zu sehen, das Ganze in ORF 1.
1: Ja, und Thomas Neues gibt es auch vom Radsport.
4: Ja, etwa einer halben Stunde ist eine weitere Etappe beim Giro d'Italia zu Ende gegangen und der Osttiroler Felix Gall muss sich da erneut oder nur dem Dänen Jonas Vingegaard geschlagen geben bei dieser Etappe mit Bergankunft. Er fährt als Zweiter um 12 Sekunden langsamer als der große Favorit aus Dänemark ins Ziel und ambitioniert oder zeigt damit weiter große Ambitionen auf einen Stockholmplatz in der Gesamtwertung.
1: Vielen Dank, Thomas Hölzl, für dieses Sportupdate.
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2: Am Mikrofon ist Felix Schneider-Storm. Die Ukraine hat wie angekündigt ihre Angriffe auf Russland ausgeweitet, unter anderem auf die Region Moskau. Hunderte Drohnen wurden abgeschossen, mehrere Menschen sind gestorben oder wurden verletzt. Der ukrainische Präsident Volodymyr Zelensky spricht von einer gerechtfertigten Vergeltung nach den massiven russischen Angriffen der vergangenen Tage. Hartmut Fiedler berichtet.
3: Moskau ist dem Krieg bisher weitgehend entgangen. Die Ukraine konzentrierte sich in ihren Gegenschlägen meistens auf grenznahe Regionen und Ölanlagen. Gestern reichten die Angriffe weiter. Eine Reihe russischer Regionen geriet unter Beschuss, darunter auch die Hauptstadt. Ein Hochhaus im Norden von Moskau wurde von einer Drohne getroffen. Auf dem Dach brach Feuer aus. Explosion folgte auf Explosion. Die Ukraine dürfte hunderte Drohnen auf verschiedene Gebiete in Russland abgefeuert haben. Ziele auf der Krim waren auch darunter. In Russland war offiziell von fast 600 Geschossen die Rede, die abgefangen oder abgelenkt wurden.
2: Nach der Verlängerung der Waffenruhe zwischen Israel und dem Libanon greift Israel nach libanesischen Angaben trotzdem erneut an. Die staatliche Nachrichtenagentur NNA berichtet heute von zwei israelischen Luftangriffen auf die Ortschaft Sochmor im Osten des Landes. Und auch im Süden hat es demnach weitere Luftangriffe gegeben. Auch ein kanadischer Passagier des Kreuzfahrtschiffes Hondius ist jetzt positiv auf das Hunter-Virus getestet worden. Nach dem Ausbruch des Virus während der Reise von Argentinien zu den Kapverden wurde er evakuiert. Das kanadische Gesundheitsministerium erklärt jetzt, er zeigt milde Symptome und ist im Krankenhaus. Auch sein Lebensgefährte wird zur Beobachtung dorthin gebracht. Der Hunter-Virus-Stamm Andes gilt als von Mensch zu Mensch übertragbar. Zum Sport jetzt. Der LASK hat sich mit einem 3:0-Sieg bei der Wiener Austria zum zweiten Mal nach 1965 den Titel in der Fußball-Bundesliga gesichert. Wie vor mehr als 60 Jahren hatten die Linzer zuvor den ÖFB-Cup gewonnen und damit das Double geholt. In Linz dabei war Florian Strohhofer.
4: Ja, hier beim Public Viewing auf der Linzer Kugel geht nach dem Schlusspfiff die Meisterparty für die 2.500 Fans so richtig ab.
5: Also wirklich, ich habe keinen Atem mehr, weil ich so viel schreien müssen und weil ich mich so gefreut habe.
6: Ich kann es irgendwie gerade noch nicht beschreiben. Also es ist unglaublich. Ich weiß sogar nicht, was ich machen soll. Es ist der Wahnsinn.
4: Hättest du mit so einem Erfolg in dieser Saison gerechnet?
6: Nein, am Anfang überhaupt nicht. Wir haben eigentlich am Anfang gegen einen Abstieg gespielt. Und jetzt das. Also es ist unglaublich. Es ist ein Fußballmärchen. Ja.
4: Gegen 20 Uhr wird er im Stadion auch noch gemeinsam mit der Mannschaft gefeiert. Also das wird heute sicher noch eine lange Partynacht in Linz.
2: Und das österreichische Handball-Nationalteam der Männer hat das Ticket für die WM-Endrunde im kommenden Jänner in Deutschland vor kurzem hauchdünn verpasst. Mit einem 30:30 Remis nach Hin- und Rückspiel hat die Truppe gegen Polen zwar den ersten Punkt seit 23 Jahren geholt, für den Aufstieg reicht es aber nicht. Das waren die Nachrichten mit Felix Schneider-Storm.
7: Und damit schauen wir zum Wetter in Oberösterreich. In der Nacht lösen sich die Quellwolken auf, dann ist der Himmel klar. Und wir erhalten Temperaturen von 6 bis 1 Grad. Morgen starten wir mit Sonne bei dünnen Wolken in die neue Woche. Im inneren Salzkammergut gibt es am Nachmittag einzelne Regenschauer bei 16 bis 20 Grad. 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Es sind uns keine Störungen gemeldet worden. Gute Fahrt.
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7: Die einen feiern, die anderen entspannen. Wir starten gemeinsam in diesen Sonntagabend mit handverlesener Musik. Alicia Bridges und Roy Orbison eröffnen diese Stunde. Möge es eine erfreuliche für Sie werden. 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

Naja, ein bisschen so klingt der Sonntagabend hier in Radio Oberösterreich. Wer darf nicht fehlen? Udo Jürgens, Mitten durchs Herz. Und Eros Ramazzotti habe ich auch noch für Sie, damit wir einen kleinen Abstecher Richtung Italien machen. Für alle, die schon ein bisschen Urlaub brauchen wieder. Wobei, der Mai hat viele Feiertage. Der nächste dann schon wieder übernächste Woche. Vielleicht machen Sie ja noch einen Abstecher dorthin. Also jetzt Mitten durchs Herz.

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1: 6:30 im Studio Patrick Steinbock. Der LASK hat es geschafft und ist am Nachmittag Meister in der Fußball-Bundesliga geworden. Gegen die Wiener Austria hat der LASK mit 3:0 gewonnen. ORF Sport Plus überträgt die Meisterfeier heute live ab 20.15 Uhr. Im aktuellen Schuljahr hat etwa ein Drittel der Schüler ein ganztägiges Angebot genutzt. Besonders groß sind die Unterschiede. In Wien erhält mehr als die Hälfte der Kinder Ganztagsbetreuung. In Tirol und Oberösterreich sind es weniger als ein Fünftel. Die Grünen kritisieren, dass der Ausbau zu langsam vorangeht und die Chancen für Kinder stark vom Wohnort abhängig sind. Nach einer Serie von Graffiti-Schmierereien in der Stadt Linz hat die Polizei in der Nacht auf heute zwei Männer ausforschen können. Ein Zeuge hat sie auf frischer Tat ertappt und Alarm geschlagen. Die beiden Männer im Alter von 21 und 24 Jahren waren laut Polizei stark alkoholisiert. Einer ist auch aggressiv gewesen und daher kurzfristig festgenommen worden. Beide werden angezeigt. Das waren die Nachrichten. Damit zum Wetter mit Claudia M.
2: Ja, der Himmel ist heute Nacht oft klar. Die Temperatur sinkt bis in der Früh auf 6 bis 1 Grad. Morgen starten wir dann mit Sonne bei dünnen Wolken in die neue Woche. Im inneren Salzkammergut gibt es am Nachmittag einzelne Regenschauer. Die Tageshöchstwerte morgen, die liegen zwischen 16 und 20 Grad. 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Es sind uns keine Störungen gemeldet worden. Gute Fahrt.
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3: Die 27-jährige Popsängerin Dara aus Bulgarien hat in der Nacht mit dem Lied Banga Ranga den Eurovision Song Contest in Wien gewonnen. Das Publikum und die Jury haben entschieden. Den zweiten Platz bei dem Musikwettbewerb hat Israel gewonnen. Dritter wurde Rumänien. Österreichs Kandidat Cosmo kam mit seinem Lied Tanzschein auf den vorletzten Platz. Zuvor hat es in Wien eine Demonstration gegeben gegen die Teilnahme von Israel am ESC. Die Demonstranten werfen Israel Völkermord im Gazastreifen vor. Dort sind bei israelischen Angriffen insgesamt Zehntausende Palästinenser gestorben. Die Angriffe von Israel waren eine Reaktion auf einen massiven Angriff der Terrorgruppe Hamas. Im Zentrum der italienischen Stadt Modena ist gestern Abend ein Auto in eine Gruppe von Fußgängern gefahren. Der Fahrer verletzte dabei 8 Menschen. Die Ärzte haben 2 Verletzten die Beine amputieren müssen. Sie schweben in Lebensgefahr. Videos von Überwachungskameras zeigen, wie das Auto sehr schnell auf Fußgänger zusteuert. Die Polizei hat erklärt, dass der Fahrer ein 31-jähriger Italiener marokkanischer Herkunft ist. Er war nicht betrunken und hat auch keine Drogen genommen. Medien berichten, dass der Verdächtige bis 2024 aufgrund einer psychiatrischen Erkrankung behandelt wurde. Bisher gibt es keine Hinweise darauf, dass er Verbindungen zu terroristischen Gruppen hat. Das wird aber jetzt noch geprüft. In Österreich besuchen die meisten Kinder eine Halbtagsschule. Ein Drittel der Kinder hat in diesem Schuljahr ein ganztägiges Angebot besucht. Das betrifft in den Pflichtschulen, vor allem Volks- und Mittelschulen und die Unterstufen der allgemeinbildenden höheren Schulen, kurz AHS. Nur 8% der Kinder waren allerdings an einer echten Ganztagsschule angemeldet. Dort gibt es abwechselnd Unterricht und Freizeit. Das waren die Nachrichten in einfacher Sprache, präsentiert von Felix Schneider-Storm.
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Schon wieder kurz vor sieben, heute Sonntagabend. In der nächsten Stunde erwartet Sie hier Lukas Steinherr mit dem Hormazand und frischer Musik aus der Heimat. Sie können sich übrigens bewerben bei uns auf der Homepage, wenn Sie auch gerne in seine Sendung kommen möchten. Ja, und für alle, die gern feiern, die Meisterfeier des LASK wird ab 20.15 Uhr im ORF Sport Plus live übertragen. Also wenn Sie von zu Hause aus mit dabei sein wollen, richten Sie sich für die Party zu Hause gemütlich ein. Vielleicht noch etwas einkühlen oder ein paar Snacks herrichten. Mein Name ist Claudia M. Ich wünsche Ihnen jetzt viele angenehme Gedanken heute Abend und einen unaufgeregten Start in die neue Woche. Und ich verabschiede mich mit Foreigner und Cold as Ice.

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2: Am Mikrofon Paul Kracker. In Osttirol ist eine 67-jährige Wanderin von einer Kuhherde getötet worden. Ihr 65-jähriger Mann wurde schwer verletzt. Das Ehepaar ist zum Mittag in einem Weidegebiet in Oberliens offenbar von bis zu 40 Kühen attackiert worden. Warum und wie der Unfall genau passiert ist, wird ermittelt. Österreich wird für deutsche Auswanderer immer beliebter. Nach Zahlen des Deutschen Statistischen Bundesamts ziehen vor allem Menschen zwischen 25 und 45 Jahren nach Österreich. Martin Rauter berichtet.
3: Es sind vor allem junge Deutsche, die es vermehrt nach Österreich zieht. Dabei ist der Trend nichts Neues. Allein in den letzten 10 Jahren hat die Zahl deutscher Staatsbürgerinnen und Staatsbürger, die in Österreich leben, um satte 40% zugenommen. Das entspricht in absoluten Zahlen fast 70.000 zusätzlichen Menschen. Die Deutschen sind damit die mit Abstand größte ausländische Bevölkerungsgruppe hierzulande. Was die neuen Zahlen außerdem belegen, im abgelaufenen Jahr sind deutlich mehr Deutsche nach Österreich gezogen als in die Schweiz. Trotzdem leben dort in Summe noch deutlich mehr Menschen aus Deutschland als hier bei uns. Es sind aber, wie gesagt, vor allem die Jüngeren, also die 25- bis 45-Jährigen, die Österreich immer attraktiver finden. Die Älteren in der deutschen Bevölkerung zieht es hingegen noch weiter in den Süden. Sie wandern überdurchschnittlich oft nach Spanien aus.
2: Die Ukraine verteidigt ihre nächtlichen Drohnenangriffe auf Russland. Präsident Volodymyr Zelensky spricht von gerechtfertigter Vergeltung für Russlands jüngste Angriffe auf die Hauptstadt Kiew mit 24 Toten. Die Ukraine hat nach russischen Angaben vergangene Nacht fast 600 Drohnen auf Russland abgefeuert. Mindestens 4 Menschen sind getötet worden. Österreichs Radstar Felix Gall ist beim Giro d'Italia weiter in Hochform. Auf der heutigen 9. Etappe muss er sich erneut nur dem dänischen Favoriten Jonas Vingegaard geschlagen geben. Wolfgang Eichinger informiert.
4: Es ist das gleiche Ergebnis wie schon auf der 7. Etappe am Freitag. 3 Kilometer vor der Bergankunft setzt Felix Gall aus der Favoritengruppe die entscheidende Attacke. Nur Jonas Vingegaard aus Dänemark kann folgen. Der zweifache Tour de France-Sieger leistet danach aber vorerst keine Führungsarbeit.
5: Ja, ich habe einfach geschaut, dass ich ihn mehr oder weniger ignoriert. Natürlich habe ich gehofft, dass er mitführt, aber ja, ich habe dann alleine fahren müssen.
4: Und kurz vor dem Ziel greift Vingegaard an. Der Osttiroler hat nicht mehr die Kraft zu kontern. 12 Sekunden nach dem Dänen ist Felix Gall im Ziel, beweist aber neuerlich seine absolute Topform.
5: Ich freue mich auf den Ruhetag. Ich habe jetzt doch schon ein bisschen eine Müdigkeit. Aber ja, das ist heute schon wieder so gut gelaufen. Das bin ich sehr, sehr zufrieden.
4: In der Gesamtwertung ist Felix Gall weiterhin auf dem 3. Platz, 2 Minuten 59 Sekunden, hinter dem Gesamtführenden Alfonso Eulalio aus Portugal.
2: Österreichs Eishockey-Team macht einen großen Schritt Richtung Klassenerhalt bei der AWM. In Zürich schlägt Österreich vor wenigen Minuten Ungarn 4:2. Das waren die Nachrichten mit Paul Kracker. Und nun zum Wetter.
6: Der Abend verläuft meist trocken, die Wolken lockern mehr und mehr auf und in der Nacht wird es immer häufiger klar. Der Wind lässt nach und es kühlt meist auf +9 bis -1 Grad ab. Im Freiwald wird es auch noch etwas kälter. Morgen scheint dann im Norden und Osten oft die Sonne. Sonst ist es anfangs noch sonnig. In Vorarlberg und Tirol ziehen aber schon am Vormittag Wolken auf und ab Mittag entstehen ein paar Regenschauer und Gewitter. Später dann stellenweise auch in Salzburg, Kärnten und der Steiermark. Höchstwerte von West nach Ost 14 bis 21 Grad. So viel zum Wetter mit Jörg Stibor.
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7: Servus und schönen Abend. Der Song Contest 2026 in Wien ist Geschichte und damit auch wieder viele Hormann Sound Musikerinnen und Musiker freigespielt für die eigenen Projekte. Da waren ja viele als Background-Stimmen zu hören. Mit dem Song Contest direkt hat mein heutiger Gast zumindest nichts an seinem schwarzen Hut. Hallo.
8: Hallo. Hi. Mein Name ist Janger. Ich komme so halb aus Wien, halb aus Oberösterreich, mache Folk-Singer-Songwriter-Zeugs. Bin zwar in Wien geboren, habe aber meine Jugend im Bezirk Perg verbracht.
7: Du bist fit an vielen Instrumenten, schreibst deine Songs selbst und hast uns deine aktuelle Single mitgebracht. Die hören wir später und auch viele andere neue Songs aus Oberösterreich. Zum Beispiel von KT. Die hat sich entschieden, ins kalte Wasser zu springen und sich voll und ganz auf die Musik einzulassen. Gute Entscheidung, auf die innere Stimme zu hören. Das hat sie dann auch in ihrem neuesten Song verarbeitet. KT, Cold Waters.

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1: Proud von Jeck aus Reutham, ein Song für seine Mama. Heute zu Gast ist der Singer-Songwriter Felix Junger alias Younger, aufgewachsen im Berg mit sehr viel Zugang zu Instrumenten, Klavier, Gitarre, Bass, Kontrabass, Mandoline oder Banjo. Die erste Berufsperspektive war allerdings nicht die Musik, sondern Jus.
2: Ich habe irgendwann einmal in der siebten, glaube ich, mir gedacht, Jus wäre irgendwie ganz cool, so Richtung Menschenrechte oder irgend so in diese Richtung.
1: Also nicht Musikrecht?
2: Nein, tatsächlich gar nicht. Nein. In die Richtung wäre es nicht gegangen. Und habe dann genau mit Jus angefangen und es war tatsächlich meine Mutter, die dann so, genau, der Plan war ein Jahr Jus studieren und währenddessen mich noch einmal vorbereiten auf die Aufnahmeprüfung und dann noch einmal probieren. Und dann hat mir aber Jus so taugt, dass ich dabei geblieben bin. Und es war meine Mutter, die dann gemeint hat, ist schön und gut, also jetzt ein bisschen überspitzt, aber sie glaubt, ich brauche schon was Künstlerisches auch. Und hat mir dann irgendwie nahegelegt, mir diese, also gibt's das, oder es hat es damals gegeben, das Breiner Konservatorium, das war ein privates Konservatorium, wo der Sohn einer Freundin von ihr studiert hat, und mir das mal genauer anzuschauen, weil sie glaubt, dass das schon wichtig wäre für mich.
1: Wir haben das letztens auch gehört im Interview mit der Ina Regen, wo die Mama auch gesagt hat, nach einer Zeit, ich glaube, du bist da nicht glücklich, geh der Musik, geh dir weiter nach. Mhm. Also schön, wenn das Umfeld erkennen und sagt, deine Begabung liegt da, lass das bitte nicht liegen.
2: Absolut, also bin auch auf Ewigkeit dankbar, weil ich weiß nicht, was gewesen wäre, wenn ich bei Jus blieben wäre. Ich habe dann zwar trotzdem noch 3,5 Jahre insgesamt Jus studiert, aber eben nebenbei schon mit Jazzgitarre angefangen. Und dann irgendwann gemerkt, das geht sich beides einerseits nicht mehr aus und ich habe echt keine Lust mehr auf Jus. War auch eher semi-erfolgreich unterwegs im Studium, muss ich sagen.
1: Ist das eine Entscheidung gewesen, die sie dann angebahnt hat, schleichend, oder war das an einem Tag klar, nein, ich bleib der Musik treu, ich mache jetzt nur Musik?
2: Also es war je mehr ich mich mit Jazz hier oder mit der Jazzgitarre beschäftigt habe, war irgendwie so schon klar, das Musikding, das wird schon immer intensiver, und eigentlich war das dann schon irgendwann der Plan A. Ich habe aber gleichzeitig gemerkt, ich brauche irgendwie 70% meiner Zeit für einen Plan B, für Jus, und dann kann es mit dem Plan A eh nichts mehr werden. Und es war aber nicht so leicht, das irgendwie aufzugeben, weil es dann schon irgendwie, das hat dann schon auch geheißen, so jetzt wirklich nur noch Musik, und dann schauen wir halt irgendwie, ob da was funktioniert. Und habe dann, bin bei einer Prüfung im bürgerliches Recht, glaube ich, gehängt. Und habe dann auch mit meinen Eltern nochmal, weil die haben mich damals halt auch noch finanziell unterstützt während des Studiums, habe auch ausgemacht, ich lerne jetzt nochmal gescheit und probiere es noch einmal, diese Prüfung. Und wenn es aber nichts wird, dann schmeiße ich es hin und suche mir einen Nebenjob und schaue mir das mit der Musik halt an. Und habe zum Glück dann nicht geschafft, die Prüfung.
1: Empfindest du das heute als mutigen Schritt damals, dass du dich auf deine Begabung eingelassen hast? Also manche hadern ja mit dem Schritt zu sagen, ich gebe jetzt zum Beispiel die Stelle an der Musikschule auf und werde jetzt Vollblutmusiker, weil sie halt die Absicherung schätzen. Und der Musikmarkt, der kein leichter ist, wie man weiß. Manche sagen aber, ich mache das jetzt einfach, weil ich wäre in der anderen Schiene eh nicht glücklich. Und mag schon sein, dass das ja als mutig empfindet, aber es hätte für mich eh keinen anderen Weg gegeben.
2: Gute Frage. Mutig ist es definitiv, denke ich einmal. Ich habe davor noch nie einen wirklichen fixen Job gehabt. Also so meine einzige 9-to-5-Erfahrung war der Zivildienst. Das heißt, ich habe diese große Sicherheit, die man dann aufgibt, gibt zumindest die finanzielle, eh nicht gehabt. Also es war irgendwie klar, ich will wirklich nichts anderes machen. Also es war irgendwie klar, ich will Musik machen, ich habe auch gewusst, das wird ein Hocken. Und es ist eine unsichere Geschichte, aber ich habe auch gewusst, wenn ich es nicht probiere, dann werde ich mir das irgendwie ein Leben lang vorwerfen. Ja, es hat eigentlich dann zu dem Zeitpunkt dann eigentlich keine Alternative mehr gegeben.
1: Dein erster Bandkollege Lukas war einer der prägenden Menschen auf deinem musikalischen Weg. Was hast du von ihm konkret gelernt und wie hat er dich da weiter unterstützt auf deinem Weg zum Solo-Musiker?
2: Also Lukas, der ist in dieselbe Schule gegangen wie ich. Mit dem habe ich eben mit 15 meine erste ernstzunehmendere Band gegründet. Es war für uns beide die erste Band. Das heißt, wir haben gemeinsam extrem viel gelernt, was es heißt, irgendwie in einer Band zu sein, sowohl vom Songwriting her, als auch die gruppendynamischen Geschichten und wie das mit dem Booking funktioniert, was man alles irgendwie bedenken muss, damit man irgendwie zu Auftritten kommt und. Sind da zum Teil natürlich auch sehr blauäugig dahergekommen und haben uns aber da gemeinsam halt irgendwie immer weiterentwickelt. Und da halt irgendwie so diese ersten schönen und auch schlechten Band-Erfahrungen halt gemeinsam durchgemacht, das hat dann schon sehr, sehr geprägt. Und wir haben die Band, glaube ich, bis also ungefähr, also gute 10 Jahre oder sowas, waren wir mit der Band unterwegs. Auch auf Touren irgendwie quer durch Europa bis nach, also durch die Ukraine und bis nach Moskau haben wir es irgendwie da geschafft. Und wie ich dann den Schritt gemacht habe oder halt überlegt habe, dass ich jetzt was Eigenes machen will, war es dann auch er, der das extremst unterstützt hat und mir damit mit ganz viel Know-how irgendwie zur Seite gestanden ist und mit ganz viel Feedback auch. Und ich bin mit jedem Lied, das ich irgendwie geschrieben habe, wo ich unsicher war, als erstes Mal zu ihm kommen, habe ihm das mal vorgespielt und er hat mal irgendwie dann auch seine ehrliche Meinung dazu gesagt. Das hat schon sehr, sehr viel geholfen und ist bis heute irgendwie noch so, dass er da sich alles genau anhört.
1: Wie einschneidend war denn für dich der Schritt weg von den Bands, das war 2016, glaube ich, hin zum Solomusiker?
2: Ich spiele ja nach wie vor auch noch in Bands. Das heißt, es ist jetzt nicht so, dass ich es eingetauscht hätte gegen das Solo-Ding. Es war schon, also nachdem das jetzt immer so mein Hauptding ist und auch das, mit dem ich mich am meisten identifiziere, ist es schon ein Riesending irgendwie gewesen. Obwohl ich es damals noch nicht so gecheckt habe. Es ist eher aus der Idee entstanden, ich habe ein Leben lang Lieder geschrieben, aber immer mit anderen Leuten und wollte mal probieren, ob ich das allein auch schaffe, so von vorn bis hinten. Und auch so als Leadsänger quasi irgendwie mal probieren, wie das ist, wenn ich einmal ein Lied schreibe und aufnehme. Genau, und dann ist irgendwie immer mehr und mehr draus geworden.

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1: Soda Zitron, die neue Single von den Poxocrassisters im Radio Oberösterreich, Hormat Sound. Younger ist heute mein Gast und wir haben schon darüber gesprochen, was der Schritt zum Solomusiker für dich verändert hat. Wie war das mit dem direkten Feedback innerhalb der Band? Das fehlt ja jetzt auch. Hast du das durch andere ersetzt und konkret Menschen gesucht und die um ihre Meinung gefragt, zum Beispiel am Produzenten?
2: Na, ich habe tatsächlich eigentlich fast alles mal... Ja, am Anfang Blödsinn war ich schon beim Freund, bei dem wir auch mit Bands irgendwie schon aufgenommen haben und habe bei dem dann auch den ersten Song aufgenommen. Geschrieben habe ich ihn allein, haben aber dann eben, nachdem ich eh so ein riesengroßes Musikerinnen-Netzwerk habe, einfach die Leute gesucht für Feedback und für eventuelle Hilfe, wenn ich es wo brauche.
1: Was waren so die ersten Reaktionen drauf? Wie ist dir damit gegangen?
2: Also ich war sehr nervös, weil die eigene Stimme vor allem herzeigen, was doch recht Neues trotzdem für mich war. Weil ich in Bands zwar immer wieder Backing-Vocals gesungen habe, aber nie so im Vordergrund irgendwie gestanden bin. Und das ist, bei der Stimme ist

0: Gesangsausbildung auch gehabt. Also es ist jetzt nicht so, dass du jetzt von 0 auf 100 plötzlich performen musst, ohne dass das schon mal jemals wer gehört hat, der eine Ahnung hat davon. Also eine gewisse Erfahrung, dass das funktioniert und dass du das kannst, müsstest du ja eigentlich gehabt haben.
1: Ja, das schon. Mein Gesangsunterricht war zwischen 16 und 18, 19 oder sowas, also in Teenagerjahren. Und mit den eigenen Songs, das war dann irgendwie 5 Jahre später, glaube ich, also da war schon relativ viel Zeit dazwischen auch wieder. Und nur weil ich jetzt das Gefühl habe, das funktioniert irgendwie so halbwegs mit der Stimme oder damals gehabt habe, heißt das jetzt noch nicht, dass das irgendwie die Nervosität dann wegnimmt.
0: Also heißt es so, der erste Moment, deine Songs zu präsentieren, die du selber geschrieben und gesungen hast, war so nur mit einer Gitarre begleitet vor anderen Leuten spielen.
1: Genau, genau. Und das war tatsächlich damals was sehr, sehr zum Teil Unangenehmes und war ich sehr, sehr nervös und sehr out of my comfort zone. Und inzwischen ist es eigentlich ich mag weniges mehr als allein mit der Gitarre Lieder für andere Leute singen.
0: Ich habe so das Gefühl, als Younger schon eine Art, also jetzt nicht nur, weil du die Songs selber schreibst und performst, eine One-Man-Show ist. Sprich Booking, Werbung, Social Media, Videos. Machst du das alles selber oder holst du dir Hilfe?
1: Fast alles selber. Also das Booking mache ich selber. Das ist auch einer der größten Brocken, die ich gerne abgeben würde.
0: Bewerbungen bitte an den Amazon, wir leiten es gerne weiter.
1: Sehr gerne. Ich habe zum Glück einfach ein sehr großes Netzwerk aus sehr, sehr guten Leuten, wenn es um gewisse Geschichten gibt, wo mir die Expertise fehlt. Also ich habe einen guten Freund, der für meine ganzen Videos und Fotos zuständig ist. Das könnte ich selber einfach nicht, auch auf dem Niveau nicht. Und der macht extremst schöne Musikvideos. Und dann gibt es Leute, an die ich mich wende, wenn ich irgendwie fürs Mixing oder sowas Tipps brauche. Mastern lasse ich woanders. Also ich habe schon so mein gutes Netzwerk für ganz viele Geschichten. Der Großteil bei so einem Solo-Ding bleibt halt trotzdem bei einem allein hängen. Und das darf man nicht unterschätzen, wie viel Arbeit da neben der Bühne quasi dranhängt.

Schneider von Mina Mundart aus dem Bezirk Rohrbach im Radio Oberösterreich Heimatsound. Sie hat sich mit einer Mail bei uns beworben und geschrieben, dass sie schon an der nächsten Single arbeitet. Auch von Sabine Stieger habe ich Post bekommen, eine der ersten Musikerinnen hier in der Sendung, und ich freue mich immer, wenn wieder neue Songs kommen. So wie der hier, Sabine Stieger mit I Sog Ja.

0: So klingt der Mann mit dem blauen Stern am Auge, wenn er nicht gerade auf der Bühne des Eurovision Song Contest Tanzscheine einfordert. Papiere braucht auch mein heutiger Hormer-Soundgast immer wieder, Janga aus dem Bezirk Perg. Viele deiner Songs haben mit dem Reisen zu tun, manche wecken auch ganz klar die Reiselust beim Zuhören. Warum hat dich dieses Thema so gefesselt? Bist du da viel campen gewesen in deiner Kindheit?
1: Also ich reise unglaublich gerne. Egal, ob das jetzt beim Touren ist irgendwie mit der Musik oder ob das irgendwie mit anderen Leuten irgendwo an Städtetrip oder ob das ganz allein irgendwo in der Pampa ist. Bin irrsinnig gerne unterwegs. Ich komme auch immer wieder gern zurück, aber ich bin schon sehr, sehr, sehr gerne unterwegs. Als Kinder haben wir immer Campingurlaub gemacht mit unseren Eltern. Meistens waren es irgendwelche Radeltrips mit Zelt und allem Zeug für 2 Wochen und waren da irgendwo quer durch Europa irgendwie unterwegs. Und das hat sich dann später irgendwie fortgesetzt, nur dass ich dann das Radl irgendwann eingetauscht habe gegen meine Füße und jetzt sehr gerne wandern bin und schnappt halt meinen Rucksack und verzupfe mich dann irgendwie für 1 bis 2,5 Wochen in die Pampa, so zum Abstand gewinnen und ein bisschen Ruhe haben. Also ganz allein mit einem Zelt irgendwo in den schottischen Highlands für 2 Wochen herumziehen, so als Ausgleich. Und das findet dann immer wieder mal oder sehr oft dann irgendwie in meine Songs rein, diese Themen.
0: Im Zelt in den schottischen Highlands, da schließt sich für mich die Frage an, was für Gitarre hast du da dabei? Ukulele oder was reißt du da?
1: Tatsächlich, also wenn ich mit dem Zelt unterwegs bin, ist tatsächlich gar keine Gitarre dabei. Das ist so der wirkliche Ausgleich zum Musik machen. Dann so mal 2 Wochen mal gar nichts. Ich höre dann auch fast keine Musik und konzentriere mich eigentlich hauptsächlich aufs Gehen und Wasser finden und Zeltplatz finden.
0: Aber du saugst es dann auf und nimmst es mit und produzierst es, reproduzierst es dann quasi in deiner Musik, wenn du wieder daheim bist.
1: Genau, das schon. Also die Erfahrungen, die man da so sammelt, die finden dann schon sehr oft in Songs wieder rein. Aber ich mache das ganz bewusst nicht als irgendein Songwriting-Experience-Ding ist, sondern wirklich als Ausgleich und Abstand irgendwie zur Musik, die man auch zwischendurch ein bisschen braucht mal.
0: Was waren so die schönsten Orte, die du mit der Musik bereist hast?
1: Ich bin ein irrsinniger Fan von Norddeutschland. Also so Bremen hat mir sehr gut gefallen.
0: Oder eine ganz überraschende Antwort. Ich hätte jetzt mit Zielen viel, viel weiter in Europa gedacht oder noch weiter, aber Norddeutschland ist, ja, ist spannend.
1: Ich mag das irgendwie so, die Nordsee und die Ostsee, das hat mir schon sehr gut gefallen. Oder auch die Niederlande waren auch super. Schwierig. Irgendwie ist es, gibt es 100.000 schöne Ecken, die man dann irgendwie als Musiker irgendwie kennenlernt. Auf der anderen Seite ist es, man sieht, glaube ich, beim Reisen nirgends so wenig, wie wenn man auf Tour ist, weil halt irgendwie man kommt in eine Stadt, muss einmal irgendwie vielleicht einchecken oder sowas und dann fährt man in die Location und dann baut man auf, macht Soundcheck und dann spielt man irgendwie und hat, wenn es gut geht, am nächsten Tag dann noch ein paar Stunden Zeit, bevor es eh schon wieder weitergeht. Das heißt, man ist irrsinnig viel unterwegs, kriegt aber sehr wenig mit von den Orten, wo man ja eigentlich hinreist.
0: Jetzt hätte ich gehofft, man kann dem Ganzen vielleicht auch was Positives abgewinnen, ob man irgendwie offener ist vielleicht, wenn man mit Musik reist oder der Grund der Reise Musik ist, weil man ja vielleicht in einem anderen Modus ist, vielleicht offener ist für die Leute und weil man weiß, man hat wenig Zeit dann in den jeweiligen Orten. Also hat es keine positiven Aspekte?
1: Ah, ja, absolut. Also das Offene definitiv. Und also Ich stehe einfach wirklich sehr, sehr gerne auf der Bühne, egal ob es jetzt eine Bühne oder irgendwie ein Eck in einem Lokal ist oder so. Und das jeden Abend zu machen und da irgendwie quer durch die Welt quer durch Europa ein bisschen zu düsen, ist schon was ganz, ganz, ganz Schönes. Ich versuche rundherum dann so viel noch aufzuschnappen, wie irgendwie möglich ist. Es kommt auf die Tour ein bisschen drauf an, wie viel Zeit da auch wirklich ist dann für solche Geschichten. Aber so die Begegnungen abends und so weiter, das ist schon was ganz, was Schönes. Also das.

0: einer der stärksten Songs aus ihrem neuen Album Voodoo von Ina Regen im Radio Oberösterreich Hormat Sound. Younger aus Perg ist der Musiker des Monats und ich überlege schon die ganze Zeit, seit Anfang der Sendung, wie ich es anspreche, wie du mir hier gegenüber sitzt. Ein grün-weiß gestreiftes T-Shirt und links und rechts blitzen da an den Armen schwarze Tattoos hervor. Da sieht zum Beispiel eine Windrose drauf, die passt natürlich zu deinem Hauptthema Reisen. Und auf dem linken Arm sind Noten tätowiert. Da würde mich jetzt natürlich interessieren, was sind das für Noten?
1: Das ist irgendwas.
0: Nein.
1: Das ist ein bisschen eine Musik, meine musikalische Anfangs, mein, Anfang meiner musikalischen Reise.
0: Ja, du hast aber geschrieben, alle meine Entlein, das glaube ich nicht.
1: Das ist es nicht, nein, das stimmt. Nein, es sind so die ersten, das erste Lied, was ich auf der Gitarre gespielt habe, das erste, was ich auf dem Klavier gespielt habe, das erste, das ich gesungen habe, das erste selbstgeschriebene, das erste aufgenommene und immer der erste Takt davon. Mhm. So ist das angereiht. Und der Rest ist tatsächlich, sind sehr viele Lieder, die ich da irgendwie in Tattoos dann verarbeiten lassen habe.
0: Ist das Neueste auch schon mit drauf?
1: Das Neueste ist, also das neueste Lied, na, das gibt's noch nicht. Stimmt, das fehlt noch, ja.
0: I won't let you fall.
1: Mhm, genau, so ist es.
0: Da geht's um Freundschaft. Was hat dich dazu animiert, diesen Song zu schreiben?
1: Die musikalische Inspiration dafür war, dass ich Ende letzten Jahres einige sehr coole Festivalshows reinkriegt habe, quasi für dieses Jahr jetzt. Zum Beispiel das Kick Open Air in Ried im Innkreis und Nova Rock und Kufstein Unlimited, Acoustic Campfire. Und mir dachte ich, okay, für diese Festivals, die ich übrigens mit Band spiele, also ich habe jetzt auch eine Band, mit der ich ab und zu auftrete, für diese Festivals brauche ich immer noch eine fetzige Nummer irgendwie im Set, die halt auf so größere Bühnen
0: aufpasst. Also die Stadionhymne quasi.
1: Genau. Und genau das war irgendwie so das Musikalische, wo ich gewusst habe, okay, ich schreibe jetzt irgendwie sowas Fetziges und habe anfangs gar nicht genau gewusst, wo es inhaltlich irgendwie hingeht. Und dann irgendwann sind mir da so ein paar so Zeilen irgendwie eingefallen und habe gedacht, okay, das Thema Freundschaft und füreinander Dasein und irgendwie Vertrauen und so weiter ist eh was extremst Wichtiges, das vielleicht auch nicht immer oder nicht oft genug angesprochen wird. Und ich habe auch das Gefühl, so dass den Leuten im Umkreis das zu sagen, dass man für sie da ist, wenn sie Hilfe brauchen, wenn es ihnen nicht gut geht, dass man da Stütze sein kann, dass sie vertrauen können und so weiter, darf man auch ruhig einmal rausschreien, dass wirklich alle hören. Von dem her finde ich, das dann ganz gut passt irgendwie zu diesem fetzigeren Lied.
0: Den Song hören wir jetzt gleich noch als Abschluss der heutigen Ausgabe, auch zu hören bei deinem nächsten Oberösterreich-Konzert am 5. Juni in Ried im Innkreis beim Kick Open Air. Das ganze Gespräch mit Younger findet ihr als Podcast in sound.orf.at oder überall dort, wo es sonst noch Podcasts gibt. Im ORF Sound ist auch die ganze Sendung nochmals zum Nachhören. Wir hören uns wieder, wie immer am 3. Sonntag im Juni, also am 21.06. Bis dahin. Viel Spaß auf Konzerten, haltet die Ohren offen und macht's mehr Musik.

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1: Am Mikrofon Paul Kranke. In Osttirol ist eine 67-jährige Frau von einer Kuhherde getötet worden. Ihr 65-jähriger Mann wurde schwer verletzt. Das Ehepaar ist zum Mittag in einem Weidegebiet in Oberlienz von Kühen attackiert worden. Osttirol, Erik Berdag, woher?
2: Wie es zum Unglück in der Nähe von Oberlienz in Osttirol kommen konnte, ist vollkommen unklar. Das einheimische Paar war auf einem Wanderweg entlang der Isel unterwegs, als es kurz nach Mittag im Bereich eines Weidegebietes von mehreren Kühen attackiert wurde. Der 65-jährige Mann konnte schwer verletzt einen Notruf absetzen und wurde in die Klinik Innsbruck geflogen. Die 67-jährige Frau erlag vor Ort ihren Verletzungen, sagt Michael Jaufer, Bezirkskommandant bei der Polizei Lienz.
3: Der Mann war für etwaige Angaben leider noch nicht zu sprechen, da er eben schwer verletzt wurde und ins Klinikum in Innsbruck verbracht wurde. Deswegen bleiben die näheren Umstände des Vorfalls noch im Dunkeln.
2: Im Weidegebiet waren Dutzende Kühe von mehreren Bauern aus der Umgebung.
1: Israel stellt sich nach eigenen Angaben auf einen Wiederbeginn des Irankriegs ein. Ministerpräsident Benjamin Netanyahu sagt, die Armee sei vorbereitet. Zwischen den USA und Israel sowie dem Iran gilt seit 5 Wochen eine Waffenruhe. Die USA haben sie auf unbestimmte Zeit verlängert. Diplomatische Bemühungen stocken allerdings seither. Nach der Brandkatastrophe im Skiort Crans-Montana mit 41 Toten gesteht der Schweizer Bundespräsident Guy Parmelin Behördenversäumnisse ein. Parmelin sagt, die Schweiz habe seither Brandschutzvorschriften verschärft und Baunormen angepasst. In der Silvesternacht war in einer Bar in Crans-Montana ein Brand ausgebrochen. 41, zumeist junge Menschen, kamen ums Leben, 115 wurden verletzt. Feuerwerk auf Flaschen dürfte die Decke in Brand gesetzt haben. Die Bar war seit mehr als 6 Jahren nicht kontrolliert worden, obwohl das jährlich passieren müsste. Österreichs Eishockey-Team macht einen großen Schritt Richtung Klassenerhalt bei der AWM. Nach dem Sieg gegen Großbritannien schlägt Österreich heute Ungarn 4:2. Wolfgang Achinger informiert.
4: Diesmal war es aber ein Zittersieg. Beim Stand von 1:1 geht Österreich im dritten Drittel mit 3:1 in Führung, schwächt sich aber durch 2 2-Minuten-Strafen erheblich. Bei 5:3 Überzahl gelingt den Ungarn der Anschlusstreffer, aber zum Glück nicht mehr. Die Drangperiode in der Schlussphase kann unser Team überstehen. Und in den Schlusssekunden, während der ungarische Tormann nicht mehr auf dem Eis ist, erzielt Österreich ein Empty-Net-Goal. Zweifacher Torschütze, Verteidiger Timo Nickel, und das klingt gut.
5: Ja, wie ein kleiner Traum. Ich glaube, ich habe seit Jahren keine 2 Tore mehr in einer Partie gespielt. Dass es heute in einer WM-Partie ist und uns hilft, einen Sieg gegen Ungarn einzufahren, ist natürlich umso schöner und freut mich sehr.
4: Österreich ist bei dieser Weltmeisterschaft in der Schweiz makellos. 2 Spiele, 2 Siege über direkte Konkurrenten gegen den Abstieg. Also Österreich wird in der A-Gruppe bleiben. Der nächste Gegner am Dienstag ist Lettland.
1: Das waren die Nachrichten mit Paul Kranke. Und nun zum Wetter.
6: Am Abend und heute Nacht bleibt es trocken und es wird zunehmend sternenklar. Der Wind lässt nach und es wird ziemlich kalt. Die Temperaturen sinken auf +9 bis -1 Grad, im Freiwald stellenweise bis auf -5 Grad. Der morgige Montag beginnt dann mit viel Sonne. Und im Norden und Osten bleibt es auch bis zum Abend recht sonnig. In Vorarlberg und Tirol ziehen aber schon am Vormittag Wolken auf und ab Mittag entstehen ein paar Regenschauer und Gewitter, später stellenweise auch in Salzburg, Kärnten und der Steiermark. Die Temperaturen erreichen von West nach Ost 14 bis 21 Grad, in 2000 Meter Höhe 2 bis 7 Grad. So viel zum Wetter mit Jörg Stibor.
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Heute gibt's bei uns eine Blasmusiksendung mit einem außergewöhnlichen Kapellmeister, mit einem Musiker, Dirigenten und Pädagogen, der die Trachtenmusikkapelle Bad Wimsbach-Neidhatting über Jahrzehnte geprägt hat. Es geht um Kapellmeister Werner Patzer. Werner Patzer hat im Jahr 1988 die Leitung dieses Musikvereins übernommen. Mit großem musikalischen Können, viel Herzblut und einem feinen Gespür für Gemeinschaft hat er das Orchester Schritt für Schritt weiterentwickelt. Heute zählt die Trachtenmusikkapelle Bad Wimsbach-Neidhatting zu den erfolgreichsten Klangkörpern in Oberösterreich. Sein letzter Konzertabend hat noch einmal einen musikalischen Bogen über viele Jahrzehnte gespannt, von traditioneller Blasmusik hin bis zu modernen Arrangements. Passend zum musikalischen Lebensweg von Werner Patzer starten wir jedoch mit einem Werk von Matthias Achleitner und dem Titel Musikerleben. Matthias ist mit der Blasmusik aufgewachsen und mittlerweile ein erfolgreicher Dirigent für Blasorchester und Streichorchester. Wer Matthias Achleitner nicht nur als Komponisten hören will, sondern live am Dirigentenpult erleben möchte, hat dazu in den kommenden Tagen Gelegenheit. Er ist mit seiner Oberösterreich-Philharmonie auf Konzerttournee. Aber jetzt als musikalischen Opener für Werner Patzer und sein Leben mit Musik spielt die Polizeimusik Oberösterreich unter der Leitung von Harald Haselmeier den ersten Teil aus Musikerleben von Matthias Achleitner.

Kommen wir nun zum Abschiedskonzert von Werner Patzer und seinem Musikverein Bad Wimsbach, Neidhatting. Werner hat über Jahrzehnte hinweg Generationen von Musikerinnen und Musikern geprägt, als Kapellmeister, Pädagoge oder auch als Juror bei Konzertwertungen. Mit diesem Konzert hat er sich in die Kapellmeisterpension verabschiedet. Ein Leben für die Blasmusik, aber auch ein Leben für die Jugend. Werner ist engagierter Musikschullehrer im oberösterreichischen Landesmusikschulwerk gewesen. Ob nun als Lehrer oder Kapellmeister, Werner hat große musikalische Erfolge gefeiert. Zum Beispiel den Landessieg beim Orchesterwettbewerb des oberösterreichischen Blasmusikverbands in der höchsten Leistungsstufe. Zu so einem Abschiedskonzert gehört natürlich auch traditionelle österreichische Marschmusik dazu. Darum hören wir jetzt die Trachtenmusikkapelle Bad Wimsbach Neidhatting unter seiner Leitung mit dem UNO-Marsch von Robert Stolz.

Das war der UNO-Marsch, gespielt von der Trachtenmusikkapelle Bad Wimsbach-Neidharting und der Kapellmeister Werner Patzer. Doch zu Werner Patzer. Er hat die musikalische Entwicklung dieses Musikvereins fast 4 Jahrzehnte lang gestaltet und in dieser Zeit sind viele junge Musikerinnen und Musiker in die Kapelle hineingewachsen. Gleichzeitig hat er das Orchester musikalisch ständig weiterentwickelt. Und genau das hat man bei seinem Abschiedskonzert gespürt. Da ist unglaublich viel Wertschätzung für den langjährigen Kapellmeister mitgeschwungen. Klaus Heitzinger hat es an diesem Abend schön auf den Punkt gebracht. Werner hat unser Können perfektioniert und unsere Gemeinschaft gestärkt, so der Obmann des Musikvereins. Auch die musikalische Vielseitigkeit und Wendigkeit eines Blasorchesters war Werner Patzer immer besonders wichtig. Dazu gehört natürlich auch die österreichische Wiener Musik. Elegant und beschwingt geht's mit dem Phonographenwalzer von Karl Michael Zierer weiter. Es musiziert die Trachtenmusikkapelle Bad Wimsbach-Neidharting.

Wir hören heute Live-Mitschnitte vom Abschiedskonzert von Kapellmeister Werner Patzer bei der Trachtenmusikkapelle Bad Wimsbach-Neidhatting. Bei diesem Live-Mitschnitt kann man klar heraushören, wie vielseitig dieses Blasorchester musikalisch aufgestellt ist. Denn neben der Wiener Musik, wie gerade eben beim Phonographenwalzer oder großen Konzertwerken, haben natürlich auch Polkas ihren festen Platz in der musikalischen Ausrichtung dieses Blasorchesters. Und genau diese Musik gehört zu einem österreichischen Blasorchester einfach dazu. Werner Patzer hat diese Literatur über viele Jahre mit viel Gefühl für Stil, Klang und musikalische Feinheit gepflegt. Passend dazu die Brienpolka von Karel Hulak.

Abschiedskonzert Werner Patzer, Grand Finale eines musikalischen Lebenswerks. Das gibt's heute in unserer Blasmusiksendung Klingendes Oberösterreich. Dieses Grand Finale hat nicht nur musikalisch beeindruckt, sondern war auch emotional ein besonderer Moment. Auch seine beiden Töchter haben bei diesem Konzert mitgewirkt und das Konzert zusätzlich sehr persönlich gemacht. Ein großer Höhepunkt war außerdem die Verleihung des Blasmusikverdienstordens in Gold. Das ist die höchste Auszeichnung, die der Oberösterreichische Blasmusikverband zu vergeben hat. Damit sind die jahrzehntelangen Verdienste von Werner besonders gewürdigt worden. Persönlich denke ich sehr gerne an viele musikalische Begegnungen mit Werner zurück. Immer mit großer Leidenschaft, mit Klarheit, Präzision und einem unglaublichen feinen musikalischen Gespür. Und nebenbei ist es mit Werner auch immer lustig gewesen. Besonders beeindruckend waren für mich auch seine Auftritte bei Konzertwertungen. Denn er hat immer mit seinen Musikerinnen und Musikern auf absolutem Top-Niveau überzeugt. Sein Zugang zur Musik, seine professionelle Arbeitsweise und sein hoher musikalischer Anspruch sind für viele Kapellmeisterinnen und Kapellmeister in Oberösterreich und ich denke sicher weit darüber hinaus vorbildlich. Weiter geht's mit einer Originalkomposition für Blasorchester, Sakura, vom österreichischen Komponisten Sigmund Andraschek. Moderne Blasmusik interpretiert von einem Höchststufenorchester.

Ein Best-of voller Emotionen. Genau so haben viele das Abschiedskonzert von Werner Patzer erlebt. Und diese Emotionen haben an diesem Konzertabend auch musikalisch viele Farben bekommen. Wiener Musik, traditionelle Blasmusik, Märsche, Polkas, moderne Unterhaltungsmusik und große Originalwerke, wie zuletzt Sakura von Sigmund Andraschek. Ein besonders schwungvoller Moment ist dabei das folgende Glenn Miller Medley gewesen. Da haben die Musikerinnen und Musiker aus Bad Wimsbach-Neidhatting einmal ihre ganze musikalische Bandbreite gezeigt. Mit satten Big Band Sound, viel Energie und ganz viel Gefühl. Wir wechseln also in die Welt der Swingmusik mit bekannten Melodien von Glenn Miller, gespielt vom Musikverein Bad Wimsbach-Neidhatting. Das Publikum im Saal ist voll mitgegangen und wir hoffen, Ihnen gefällt's auch.

0: Das war Swing-Musik von Glenn Miller, gespielt von der Trachtenmusikkapelle Bad Wimsbach-Neidhatting. Die große Zahl an Gästen und die Begeisterung beim letzten Auftritt am Dirigentenpult haben sehr eindrucksvoll gezeigt, wie sehr Werner Patzer geschätzt wird. Nach fast 4 Jahrzehnten als Kapellmeister hat er die Trachtenmusikkapelle Bad Wimsbach-Neidhatting nachhaltig geprägt. Musikalisch, aber vor allem auch menschlich. Mit viel Herzblut für die Musik und großem Engagement für die Gemeinschaft. Gegen Ende des Konzerts hat sich Werner dann auch selbst noch bei seinem Publikum bedankt.
1: Wirklich, aller herzlichen Dank für die Treue, und ich wünsche mir, dass Sie den Musikerinnen und Musikern aus Wimsbach weiterhin die Treue hält. Alles Gute möchte ich meinen Nachfolger wünschen, in Andi Ziegelböck. Der hat ja irrsinnig viele Studien in Salzburg, in der Schweiz, in Linz, sehr viele Studien erfolgreich absolviert. Aber lieber Andi, liebe Musikerinnen und Musiker von Wimsbach, ich wünsche euch das Allerbeste. Ich werde natürlich als Zuhörer weiterhin vertreten sein bei Konzerten oder Wertungsspielen. Und wenn du, Andi, das so lange machst wie ich, dann komme ich 2063, glaube ich, her da, wenn du noch 40 Jahren dann aufhörst.
0: Lieber Werner, auch wir vom ORF Oberösterreich sagen Danke. Danke für deine Leidenschaft für die Blasmusik und für dein großartiges musikalisches Lebenswerk. Den Musikerinnen und Musikern der Trachtenmusikkapelle wünschen wir gemeinsam mit ihrem neuen Kapellmeister Andreas Ziegelböck alles Gute, und wir freuen uns auf viele weitere musikalische Momente mit diesem Ausnahmeorchester aus Oberösterreich. Somit biegen wir mit den Musikerinnen und Musikern aus Bad Wimsbach-Neidhatting schwungvoll in die Zielgerade unserer heutigen Blasmusiksendung ein mit Lone Digger von Caravan Palace. Gesangssolistin ist Katrin Gierer.

Das war's schon wieder für heute. Mit einem Live-Mitschnitt der Drachenmusikkapelle Bad Wimsbach-Neidhatting. Wir verabschieden uns mit dem Marsch Mai Bad Wimsbach. Bei dem von Werner Patzer komponierten Marsch bringt er noch einmal seine starke Verbundenheit zur Gemeinde und zum Musikverein zum Ausdruck. Die Live-Aufnahmen vom Konzert hat Thomas Eizettmüller gemacht. Unsere nächste Blasmusiksendung Klingendes Oberösterreich im ORF Radio Oberösterreich gibt's wieder kommenden Sonntag mit meinem Kollegen Karl Gerolinger. Tonmeister Alois Humer und am Mikrofon Hermann Pumberger wünschen Ihnen einen schönen Sonntagabend.

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1: Am Mikrofon Paul Kacker. Die Förderung für den sogenannten Agrardiesel wird vorgezogen. Wie Bundeskanzler Christian Stocker und Landwirtschaftsminister Norbert Totschnig mitteilen, soll die Rückvergütung für Bauern nicht Ende 2027 ausbezahlt werden, sondern ein Jahr früher. Maria Kern berichtet.
2: Konkret ausbezahlt werden soll die Förderung im Dezember des heurigen und im Dezember des kommenden Jahres und damit ein Jahr früher als geplant. Je Liter Diesel soll es rund 16 Cent an Unterstützung geben. Die Förderung ist als Ausgleich für die durch den Iran-Krieg stark gestiegenen Dieselpreise gedacht. Eine Dieselförderung für Landwirte gab es auch in den vergangenen Jahren. Bisher war die genaue Höhe der Förderung von der Größe und der Art des Betriebes abhängig. Ob das so bleibt, darüber wird derzeit noch verhandelt.
1: Im Süden des Libanon sind trotz Waffenruhe durch israelische Angriffe mindestens 5 Menschen getötet worden. Insgesamt wurden nach libanesischen Angaben 11 Menschen verletzt. Am Freitag haben sich Vertreter Israels und des Libanon in Washington geeinigt, die Waffenruhe um 1,5 Monate zu verlängern. Israel greift aber weiter Ziele der Hisbollah-Miliz im Libanon an. Die Hisbollah lehnt die Waffenruhe ab und hat an den Gesprächen mit Israel nicht teilgenommen. Nach der Tötung einer 67-jährigen Wanderin in Osttirol durch eine Kuhherde wird nach der Ursache gesucht. Der Mann der Frau ist schwer verletzt worden. Das Ehepaar ist zum Mittag bei einem Weidegebiet in Oberlienz offenbar von bis zu 40 Kühen attackiert worden. In Oberösterreich haben 2 13-Jährige ein Auto entwendet. Die Teenager sind damit herumgefahren, bis sie einen Unfall in Wartberg ob der Aist verursacht haben. Aus Oberösterreich, Christina Sonntag.
3: Die beiden 13-jährigen Burschen nehmen den Ersatzschlüssel des Pkw der Mutter von einem der Jugendlichen und machen sich auf den Weg. Trotz einer polizeilichen Aufforderung zum Anhalten setzen sie ihre Fahrt fort und flüchten in Richtung Zentrum von Wartberg ob der Aist. Dort verliert der Lenker nach kurzer Zeit die Kontrolle über das Fahrzeug. Der Pkw prallt gegen eine Mauer des Pfarrplatzes. Nach dem Unfall laufen die Jugendlichen davon, kehren aber wenig später wieder zur Unfallstelle zurück. Beide 13-Jährigen bleiben unverletzt und werden anschließend der Mutter des Fahrzeuglenkers übergeben. Zu den Polizisten sagen die Burschen, die Fahrt sei für sie eine coole Aktion gewesen.
1: Der Südtiroler Jannik Sinner stellt einen Tennisrekord ein. Sinner siegt beim Masters 1000-Turnier von Rom. Er hat damit jedes Masters zumindest einmal gewonnen. Dieses sogenannte Golden Masters ist bisher nur dem Serben Novak Djokovic gelungen. Masters 1000-Turniere sind die wichtigsten nach den 4 Grand-Slam-Turnieren. Das war die Nachricht mit Paul Kacker. Und nun zum Wetter.
4: Heute Nacht bleibt es trocken und es klart immer mehr auf. Der Wind lässt weiter nach und es wird ziemlich kalt. Die Temperaturen sinken auf plus 9 bis minus 1 Grad. Im Freiwald stellenweise sogar bis minus 5 Grad. Der morgige Montag beginnt dann mit viel Sonne. Und im Norden und Osten bleibt es auch bis zum Abend großteils recht sonnig. In Vorarlberg und Tirol ziehen aber schon bald Wolken auf. Und ab Mittag entstehen ein paar Regenschauer und Gewitter. Am Nachmittag auch in Kärnten sowie da und dort in der Steiermark und in Salzburg. Höchstwerte morgen zwischen 14 Grad im Bregenzerwald und im Außerfern und 21 Grad in Niederösterreich und im Burgenland. In 2000 Meter Höhe zum Mittag 2 bis 7 Grad. So viel zum Wetter mit Jörg Stibor.
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1: Am Mikrofon Paul Kanker. Die Ukraine verteidigt ihre nächtlichen Drohnenangriffe auf Russland. Präsident Volodymyr Zelensky spricht von gerechtfertigter Vergeltung für Russlands jüngste Angriffe auf die Hauptstadt Kiew mit 24 Toten. Die Ukraine hat nach russischen Angaben vergangene Nacht fast 600 Drohnen auf Russland abgefeuert. Mindestens 4 Menschen sind getötet worden. Der stärkste Angriff der Ukraine seit einem Jahr. In Kiew ist unser Korrespondent Christian Wehrschütz. Die Ukraine dringt mit Drohnen immer tiefer auf russisches Gebiet vor. Wie verändern Drohnen diesen Krieg?
2: Die Ukraine kämpft gegen eine Atommacht. Auch der Iran kämpft gegen eine Atommacht. In beiden Fällen haben Drohnensysteme und derartige Waffensysteme ganz massive Wirkungen gehabt. Man denke nur an die Frage der Versicherung beim Kanal von Hormuz, bei der Meerenge, oder man denke in der Ukraine daran, wie es der Ukraine gelingt, kritische Infrastruktur in Russland zu zerstören. Das heißt, das ist alles mit klassischen Mitteln nicht möglich. Panzer sind vor dem Gefechtsfeld direkt fast verschwunden. Also wir sehen eine wirkliche Revolution in militärischen Angelegenheiten.
1: Christian Wehrschütz aus Kiew. Im Süden des Libanon sind trotz Waffenruhe durch israelische Angriffe mindestens 5 Menschen getötet worden. Insgesamt wurden nach libanesischen Angaben 11 Menschen verletzt. Am Freitag haben sich Vertreter Israels und des Libanon in Washington geeinigt, die Waffenruhe um 1,5 Monate zu verlängern. Israel greift aber weiter Ziele der Hisbollah-Miliz im Libanon an. Die Hisbollah lehnt die Waffenruhe ab und hat an den Gesprächen mit Israel nicht teilgenommen. Die Förderung für den sogenannten Agrardiesel wird vorgezogen. Wie Bundeskanzler Christian Stocker und Landwirtschaftsminister Norbert Totschnig mitteilen, soll die Rückvergütung für Bauern schon ab Dezember ausgezahlt werden, ein Jahr früher als bisher geplant. Pro Liter Diesel bekommen Bauern eine Unterstützung von 16 Cent. Nach der Brandkatastrophe im Skiort Grand-Montana mit 41 Toten gesteht der Schweizer Bundespräsident Guy Parmelin Behördenversäumnisse ein. Parmelin sagt, die Schweiz habe seither Brandschutzvorschriften verschärft und Baunormen angepasst. In der Silvesternacht war in einer Bar in Grand-Montana ein Brand ausgebrochen. 41 Menschen kamen ums Leben, 115 wurden verletzt. Feuerwerk auf Flaschen dürfte die Decke in Brand gesetzt haben. Die Bar war seit mehr als 6 Jahren nicht kontrolliert worden, obwohl das jährlich passieren müsste. Nach der Tötung einer 67-jährigen Wanderin in Osttirol durch eine Kuhherde wird nach der Ursache gesucht. Der Mann der Frau ist schwer verletzt worden. Das Ehepaar ist zum Mittag bei einem Weidegebiet in Oberlienz offenbar von bis zu 40 Kühen attackiert worden. Auf dem höchsten Berg der Welt, dem Mount Everest, werden heute gleich 2 Weltrekorde aufgestellt. Der nepalesische Bergführer Kamirita Sherpa hat den Gipfel zum 32. Mal bestiegen und damit seinen Weltrekord aus dem Vorjahr gebrochen. Die Rekordhalterin bei den Frauen, Lhakpa Sherpa, hat den Gipfel des Mount Everest heute zum 11. Mal erreicht. Nach mehr als 60 Jahren ist der LASK wieder Fußballmeister. In der letzten Saisonrunde schlagen die Linzer die Austria. Wolfgang Eichinger fasst zusammen.
3: Der LASK krönt sich mit einem 3:0 bei der Wiener Austria zum Meister und Doublesieger. 1965 war schon einmal soweit. Jetzt nach 61 Jahren Pause ist wieder der LASK die beste Mannschaft Österreichs. Und es ist der erste Meistertitel für Trainer Didi Kübauer.
4: Normal habe ich mir die Suppenschüssel aufgestessen und jetzt habe ich zumindest einen Master-Dollar gehabt, auch was wert.
3: Vizemeister Sturm besiegt Rapid mit 2:0 und Dritter wird Salzburg trotz einer 1:3 Niederlage gegen Hartberg. Vierter die Austria und der 5. Rapid muss ins Europacup-Playoff. Zweiter Sieg im 2. Spiel für das Eishockey-Nationalteam bei der WM in der Schweiz, 4:2 über Ungarn heute und damit höchstwahrscheinlich bereits den Klassenerhalt fixiert. Beim Giro d'Italia wird der Osttiroler Felix Gall auf der 9. Etappe, wie schon am Freitag 2., neuerlich hinter dem Dänen Jonas Vingegaard. Das Handballherren-Nationalteam erreicht in Polen 32:30, verpasst aber nach der knappen Heimniederlage die WM-Qualifikation. Bei der Segel-WM in Portugal gewinnen Kiano Brettner und Jakob Flachberger in der 49er-Klasse die Silbermedaille und Tennisstar Jannik Sinner gewinnt das 1000er-Turnier in Rom und hat damit bei allen neuen 1000er-Turnieren zumindest einmal den Turniersieg geholt.
1: Und nun zum Wetter.
5: Die Nacht verläuft trocken, oft auch sternenklar. 13 Grad hat es jetzt noch in Klagenfurt, nur 2 in Seefeld und bis morgen früh kühlt es meist auf plus 9 bis minus 1 Grad ab. Der morgige Montag beginnt dann mit viel Sonnenschein. Im Norden und Osten bleibt es auch bis zum Abend großteils recht sonnig. In Vorarlberg und Tirol treffen aber schon bald Wolken ein und ab Mittag entstehen hier ein paar Regenschauer und Gewitter. Am Nachmittag dann auch in Kärnten sowie da und dort in der Steiermark und in Salzburg. Die Temperaturen erreichen von West nach Ost 14 bis 21 Grad. So viel zum Wetter mit Jörg Stibor.
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1: Am Mikrofon Paul Kanker. Die Direktorin der Diakonie, Maria Katharina Moser, spricht sich für Vorbilder für muslimische Jugendliche aus. Nach einer Studie stellen 4 von 10 muslimischen Jugendlichen in Österreich die Regeln des Koran über das Gesetz. Direktorin Moser sagt, es gebe Defizite in der Integration, aber auch die islamische Glaubensgemeinschaft müsse mithelfen.
2: In diesem Sinne ist es auch ganz wichtig, dass muslimische Jugendliche Vorbilder haben, Vorbilder von anderen Muslimen, und die gibt's genug in Österreich, die sie auch unterstützen auf ihrem Lebensweg und ihnen zeigen, wie ein offener, demokratiefreundlicher Islam ausschaut. Und ein großes Problem ist, dass muslimische Jugendliche über das Internet radikalisiert werden. Also es ist auch eine Frage des Wissens über die eigene Religion,
1: sagt Diakonie-Direktorin Maria Katharina Moser in der ORF-Fernsehpressestunde. In Kleinarl in Salzburg sind nach dem Murenabgang alle betroffenen Häuser wieder benutzbar. Heute sind die letzten 3 Häuser freigegeben worden. Nach Untersuchungen bei einem Hubschrauberflug sagt Geologe Gerald Valentin, die Lage nach dem Erdrutsch vom Freitag habe sich deutlich entspannt.
3: Man sieht einerseits, dass diese Wassermengen im Rutschbereich deutlich zurückgegangen sind. Und in Anbetracht der Wetterprognose, die für die nächsten Tage keine wesentlichen Niederschlagsmengen prognostiziert, gehen wir davon aus, dass die Wahrscheinlichkeit weiterer Ereignisse sehr gering ist,
1: sagt Geologe Valentin. Gestern ist die Evakuierung von 4 Häusern in Kleinarl aufgehoben worden. Die Ukraine verteidigt ihre nächtlichen Drohnenangriffe auf Russland. Präsident Volodymyr Zelensky spricht von gerechtfertigter Vergeltung für Russlands jüngste Angriffe auf die Hauptstadt Kiew mit 24 Toten. Die Ukraine hat nach russischen Angaben vergangene Nacht fast 600 Drohnen auf Russland abgefeuert. Mindestens 4 Menschen sind getötet worden. Israel stellt sich nach eigenen Angaben auf einen Wiederbeginn des Irankriegs ein. Ministerpräsident Benjamin Netanyahu sagt, die Armee sei vorbereitet. Zwischen den USA und Israel sowie dem Iran gilt seit 5 Wochen eine Waffenruhe. Die USA haben sie auf unbestimmte Zeit verlängert. Diplomatische Bemühungen stocken allerdings seither. Dem kommunistischen Kuba droht der nächste wirtschaftliche Schlag. Die Großreedereien Hapag-Lloyd und CMA-CGM setzen wegen neuer US-Sanktionen alle Transporte von und nach Kuba aus. Das könnte den Schiffsverkehr für Kuba um bis zu 60% verringern. Vor allem Waren aus China dürften dadurch nicht mehr ankommen. Das war die Nachricht mit Paul Kranker. Und nun zum Wetter.
4: Der Montag startet noch meist sonnig. In Vorarlberg und Tirol treffen aber schon bald Wolken ein. Und ab Mittag entstehen hier ein paar Regenschauer und Gewitter. Am Nachmittag bilden sich auch in Kärnten sowie da und dort in der Steiermark und in Salzburg teils gewittrige Schauer. Im Norden und Osten bleibt es dagegen bis zum Abend großteils recht sonnig. Die Temperaturen erreichen 14 bis 21 Grad. Am Dienstag wechselhaft. Zunächst vor allem in und rund um Salzburg etwas Regen. Am Nachmittag dann generell ein paar Schauer und einzelne Gewitter. Am meisten Sonne im Osten. So viel zum Wetter mit Jörg Stiebauer.
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1: 0 Uhr, heute ist Montag, der 18. Mai. Die Nachricht mit Paul Kanker. In Spanien müssen die Sozialisten von Ministerpräsident Pedro Sanchez einen weiteren Rückschlag hinnehmen. Bei der Regionalwahl in Andalusien erleiden sie das schlechteste Ergebnis ihrer Geschichte. Die in Andalusien regierenden Konservativen verlieren allerdings auch. Sie büßen ihre absolute Mandatsmehrheit ein und brauchen die rechtspopulistische Vox, um erneut eine Regionalregierung zu bilden. Andalusien war bis 2019 40 Jahre lang eine Bastion der Linken. In Spanien wird im kommenden Jahr das Parlament gewählt. Die Förderung für den sogenannten Agrardiesel wird vorgezogen. Wie Bundeskanzler Christian Stocker und Landwirtschaftsminister Norbert Totschnig mitteilen, wird die Rückvergütung ein Jahr früher als gedacht ausbezahlt. Maria Kern berichtet.
2: Konkret ausbezahlt werden soll die Förderung im Dezember des heurigen und im Dezember des kommenden Jahres und damit ein Jahr früher als geplant. Je Liter Diesel soll es rund 16 Cent an Unterstützung geben. Die Förderung ist als Ausgleich für die durch den Irankrieg stark gestiegenen Dieselpreise gedacht. Eine Dieselförderung für Landwirte gab es auch in den vergangenen Jahren. Bisher war die genaue Höhe der Förderung von der Größe und der Art des Betriebes abhängig. Ob das so bleibt, darüber wird derzeit noch verhandelt.
1: In Innsbruck findet der erste Prozesstag im Insolvenzverfahren gegen die Laura Privatstiftung von Signa Günther René Benko statt. 30 Gläubiger haben insgesamt 1,7 Milliarden Euro Forderungen angemeldet. Nach Angaben des Masseverwalters werden fast alle bestritten werden. Die Laura Privatstiftung war von Benko und seiner Mutter Ingeborg vor 20 Jahren gegründet worden. In Wien beginnt ein ungewöhnlicher Prozess um versuchten Mord. Einem Mann wird vorgeworfen, er habe im November betrunken im Streit auf Handwerker geschossen. Ein Rumäne erlitt durch einen Querschläger einen Durchschuss im rechten Bein. Die Handwerker und der Mann hatten über die Kosten von Bauarbeiten am Dach eines Einfamilienhauses gestritten. Die G7-Finanzminister beraten in Paris über den Irankrieg. Sie besprechen vor allem, wie sich der Krieg und die Blockade der Straße von Hormus auswirken, vor allem bei der Versorgung mit kritischen Rohstoffen. US-Sondergesandter Jeff Landry ist zu einem Besuch auf Grönland eingetroffen. Landry nimmt in der Hauptstadt Nuuk an einem Wirtschaftstreffen teil, das für mehr Investitionen in Grönland sorgen soll. US-Präsident Donald Trump hat immer wieder Besitzansprüche auf Grönland erhoben. Nach einem Treffen mit NATO-Generalsekretär Mark Rutte nahm Trump Ende Jänner seine Drohung zurück, Grönland gewaltsam zu übernehmen. Stattdessen gibt es eine Arbeitsgruppe von USA, Grönland und Dänemark, zu denen Grönland gehört. In Südkorea kämpft der weltgrößte Speicherchip-Hersteller Samsung gegen einen Streik zehntausender Mitarbeiter. Samsung spricht erneut mit der Gewerkschaft über höhere Löhne. Die Gewerkschaft hat angekündigt, ab 21. Mai würden 45.000 Samsung-Beschäftigte 2,5 Wochen lang streiken. Samsung steht für fast ein Viertel der Exporte Südkoreas. Nach der Tötung einer 67-jährigen Wanderin in Osttirol durch eine Kuhherde wird nach der Ursache gesucht. Der Mann der Frau ist schwer verletzt worden. Das Ehepaar ist in einem Weidegebiet in Oberlien, sind von bis zu 40 Kühen attackiert worden. Und nun zum Wetter.
3: Der Montag startet noch meist sonnig. In Vorarlberg und Tirol treffen aber schon bald Wolken ein. Und ab Mittag entstehen hier ein paar Regenschauer und Gewitter. Am Nachmittag bilden sich auch in Kärnten sowie da und dort in der Steiermark und in Salzburg teils gewittrige Schauer. Im Norden und Osten bleibt es dagegen bis zum Abend großteils recht sonnig. Die Temperaturen erreichen 14 bis 21 Grad. Am Dienstag wechselhaft. Zunächst vor allem in und rund um Salzburg etwas Regen. Am Nachmittag dann generell ein paar Schauer und einzelne Gewitter. Am meisten Sonne im Osten. So viel zum Wetter mit Jörg Stibor.
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1: Im Studio Sebastian Rosenauer. Es ist 1 Uhr. Erdgas aus dem Marchfeld. Das verspricht die Eröffnung der neuen OMV-Produktionsstätte in Wittau, direkt über dem größten Gasfeld Österreichs. In 5000 Metern Tiefe sollen hier etwa 48 Terawattstunden an Gasressourcen liegen. Das ist mehr als die Hälfte des österreichischen Jahresverbrauchs. Die OMV will durch die Förderung die Abhängigkeit von ausländischem Gas reduzieren und auch wirtschaftlich dürfte sich das Investment auszahlen, sagt Energieexperte Walter Bolz in der ZIP2.
2: Also ich gehe mal davon aus, dass sich das auf jeden Fall für die OMV rechnet. Die Bohrung ist meistens nicht so teuer. Auch die Anlagen, die jetzt für die Entschwefelung gebaut wurden, sind wahrscheinlich nach 1 bis 2 Jahren voll amortisiert. Das heißt, für die OMV und auch für ihre Shareholder, inklusive der österreichischen Bürger, die ja einen Anteil an der OMV halten, ist es eine sinnvolle Investition. Bei der Versorgungssicherheit ist der Beitrag ein eher überschaubarer.
1: Sagt Energieexperte Bolz. Die OMV produziere derzeit 6% des österreichischen Gasverbrauchs selbst. Mit dem neuen Gasfeld wären es 9%. Der Großteil des Gases muss also nach wie vor zugekauft werden. Besseren Schutz für Menschen der LGBTIQ-Community fordern jetzt die Gleichbehandlungsanwaltschaft und die homosexuellen Initiative HOSI. Anlass ist der heutige internationale Tag gegen Homophobie sowie gegen Inter- und Transphobie. Maria Kern berichtet.
3: In Österreich gäbe es zwar am Arbeitsplatz einen gesetzlichen Schutz vor Diskriminierung aufgrund der sexuellen Orientierung, im privaten Bereich gäbe es das aber nicht. Das beklagt die Gleichbehandlungsanwaltschaft und die homosexuellen Initiative HOSI. So kann etwa homosexuellen Menschen aufgrund ihrer Sexualität die Mitnahme in einem Taxi oder die Bedienung in einem Restaurant verweigert werden. Das zu ändern ist zwar eine Forderung der SPÖ, im Regierungsprogramm steht sie aber nicht. Die Gleichbehandlungsanwaltschaft kritisiert, es gäbe kaum andere EU-Länder mit einer derartigen Schutzlücke.
1: Bei einer Flugshow in den USA sind 2 Kampfjets in der Luft zusammengekracht. Die beiden Piloten und die beiden Co-Piloten konnten sich mit ihren Fallschirmen retten. Die Jets sind abgestürzt und am Boden in Flammen aufgegangen. Berichte über Verletzte gibt es bisher nicht. Handyaufnahmen zeigen, wie die beiden Kampfjets versuchen, ganz nah beieinander zu fliegen. Einer der beiden verliert dann offenbar die Kontrolle und fliegt dem anderen hinten drauf. Und jetzt weiter zum Wetter mit Thomas Wostal.
4: Kalt beginnt dieser Montag, dafür in vielen Regionen nahezu wolkenlos. Somit ist es heute am Vormittag überall recht sonnig. Am Nachmittag da wechseln dann Sonne und Wolken und besonders im Bergland entstehen stellenweise Regenschauer, vereinzelt auch Gewitter. Es wird eine Spur wärmer als gestern mit Höchsttemperaturen zwischen 14 und 21 Grad. Ähnliche Temperaturen bringt der Dienstag. Regenschauer sind morgen dann aber über den ganzen Tag verteilt möglich und die Wolken machen nur zeitweise Platz für die Sonne.
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1: Am Mikrofon Sebastian Rosenauer, es ist 2 Uhr. Der LASK gewinnt die Fußball-Bundesliga und in Linz wird gefeiert.
2: Einfach nur geil. Auf das haben wir schon jahrelang gewartet.
3: Also wirklich, ich habe keinen Atem mehr, weil ich so viel schreien müssen und weil ich mich so gefreut habe.
4: Ich habe nicht das Gefühl, dass ich heute viel schlafen werde.
1: Mit dem 3:0-Sieg bei der Wiener Austria holt sich der LASK erstmals seit 61 Jahren wieder die österreichische Meisterschaft. Adi Niederkorn, ein verdienter Meister.
5: Ja, da gibt es überhaupt keine Diskussionen. Auch Christian Jauch, Präsident vom entthronten Meister Sturm Graz, hat sofort neidlos gratuliert.
6: Doppelsieger heißt natürlich, dass der LASK in der Saison, vor allem im Frühjahr, grandios gespielt hat, muss man absolut anerkennen. War natürlich auch beeindruckend, wenn man weiß, wo die im Herbst gestanden sind.
5: Vorletzter nach 6 Runden, gerade mal mit 3 Punkten. Und dann kam Didi Küper und hat einen Abstiegskandidaten zum Meister gemacht.
7: Wenn du 61 Jahre auf einen Titel wartest und dann heuer nicht nur einen machst, sondern beide Titel machst, dieses Märchen muss erst geschrieben werden, aber wir haben es verwirklicht. Und da muss ich sagen, Hut ab von der Mannschaft, was sie da geleistet haben in den letzten 7 Monaten.
5: Jetzt darf Linz sogar von der Champions League träumen. Der LASK steigt im Playoff ein und ist fix zumindest in der Europa League Gruppenphase.
1: Startschuss heute im Insolvenzverfahren gegen die Laucher Privatstiftung von René Benko. Am Landesgericht Innsbruck werden heute die milliardenschweren Forderungen von mehr als 30 Gläubigern geprüft. Martin Rauter.
8: In Summe fordern die Gläubiger von der Laucher Privatstiftung 1,7 Milliarden Euro. Heute wird sich zeigen, wie viel davon zumindest vorerst anerkannt wird. Aber es wird auch um die Frage gehen, wie viel Vermögen überhaupt in der Laucher Privatstiftung steckt. Die von Benko einst mitbegründete Stiftung hält unzählige Unternehmensbeteiligungen und Liegenschaften, Stichwort Chalet N in Lech oder die Villa in Innsbruck-Igls. All das muss verwertet werden und bestimmt die Verfahrensdauer, sagt Cornelia Wesenauer vom Alpenländischen Kreditorenverband.
9: Das heißt, es wird davon abhängen, was der Markt hergeben wird und wie schnell ein Käufer gefunden werden kann. Aber jedenfalls schnell ist das Verfahren nicht abzuschließen. Ich rechne daher auch hier mit mehreren Jahren.
8: Es ist wohl eines der komplexesten Insolvenzverfahren in der Causa Signa, das heute in Innsbruck seinen Auftakt findet.
1: Und in Bulgarien ist die ESC-Gewinnerin Dara von hunderten Fans empfangen worden. Die 27-Jährige hat noch am Flughafen gleich nach der Landung ihren Song Banga Ranga performt. Mit dem Partylied hat Dara in der Nacht auf Sonntag sowohl die Fachjurys als auch das Publikum in der Wiener Stadthalle überzeugen können. Jetzt zum Wetter mit Thomas Wostal.
10: In den nächsten Stunden ist es ziemlich kühl mit meist nur einstelligen Temperaturen. Der Himmel ist aber bereits nahezu wolkenlos und somit beginnt der heutige Montag recht sonnig. Im Norden und im Osten, da bleibt es auch einigermaßen sonnig. Im Westen und im Süden, da ziehen heute im Laufe des Tages dann noch mehr Wolken auf und da und dort entstehen Regenschauer und Gewitter. Die höchsten Temperaturen heute 14 bis 21 Grad. Ähnliche Temperaturen am Dienstag, da sind die Regenschauer aber über den ganzen Tag verteilt möglich und die Wolken machen nur zeitweise der Sonne Platz.
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